0: Tiefstwerte 16 bis 9 Grad. Am Tag ein Mix aus Sonne und Wolken, im Süden und Osten vereinzelt Schauer. Dazu gibt es maximal 20 bis 26 Grad. Und noch die Zeit, es ist gleich 2.03 Uhr.
1: Und da gucken wir auf die Straßen. Gibt 4 Meldungen. Erstmal einen Falschfahrer auf der B101 Baruth-Mark Richtung Trebbin zwischen Luckenwalde und Trebbin-Ost. Da kommt euch ein Falschfahrer entgegen. Fahrt äußerst rechts und überholt nicht auf der B101 Baruth-Mark Richtung Trebbin zwischen Luckenwalde und Trebbin-Ost. Da ist ein Falschfahrer unterwegs. Vorsicht in beiden Richtungen. Dann die A3 Oberhausen Richtung Arnheim, die ist zwischen Emmerich-Ost und Beek in den Niederlanden wegen Bauarbeiten bis Montagmorgen gesperrt. Dort werden 2 Brücken abgerissen. Die A5 Frankfurt Richtung Karlsruhe ist zwischen Bruchsal und Karlsruhe Nord nach einem Unfall gesperrt. Und die A66 Wiesbaden Richtung Frankfurt, die ist zwischen Schiersteiner Kreuz und Wiesbaden-Biebrich wegen einer Baustelle bis 5 gesperrt. Die Umleitung führt euch über die A643 und die A60. Gute Fahrt!
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1: Laura Dahm ist hier und ich verspreche euch, gleich wird's hier hot. Nach 3 Songs. Wieso, weshalb, warum? Müsst ihr halt dranbleiben, dann erfahrt ihr es.
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0: passend zu Ellie Goulding wird sie jetzt hot. Sie singt Burn. Ich sag hot, habe ich euch ja vorhin versprochen, ne? Weil junge Nachtkollegin Gesa Wegeng, die hat ein Buch mitgebracht und das heißt Hotter in the Hamptons. Gesa, hau raus, erzähl.
1: Es geht um Lola, sie ist Content-Creatorin, eine von den ganz großen, fette Werbedeals, Promi-Partys läuft bei ihr, bis sie dann plötzlich gecancelt wird.
0: Warum wird sie gecancelt?
1: Also sie sagt was Unüberlegtes, löst damit einen Shitstorm aus und um ihren Ruf zu retten, stimmt sie dann im Interview mit der Journalistin Ayla zu und Lola hat eigentlich so die ganze Zeit das Gefühl, das läuft, aber dann der Artikel, der wird quasi ihr Todesstoß, weil es da auch nochmal generell um dieses Influencer-Sein geht, so von wegen, ja, für was stehst du eigentlich wirklich, wenn dein Content von Werbedeals bestimmt wird?
0: Okay, klingt an sich echt spannend, aber wo bleibt jetzt das Hotte?
1: Also, um auf andere Gedanken zu kommen, begleitet Lola ihren besten Freund in die Hamptons und zufällig trifft sie da genau wieder auf diese Ayla und obwohl Lola bislang nur was mit Männern hatte, fühlt sie sich krass von ihr angezogen und beziert es dann.
0: Okay. Also wird das dann so eine Enemies to Lovers Story oder was?
1: Nein, ich habe es tatsächlich mehr so als eine Art Selbstfindungsgeschichte gelesen. Mich hat das gepackt. Ich mochte aber auch gerade diesen entlarvenden Blick auf diese Glamour-Influencer-Hamptons-Welt da. Und es wundert mich tatsächlich nicht, dass Disney aktuell schon an der Serie arbeitet.
0: Okay, sind wir gespannt. Junge Nachtkollegin Gesa Wegeng hat euch das Buch Hotter in the Hamptons vorgestellt von Tinks. Tinks, also so heißt die Autorin, das ist ihr Künstlername. Eigentlich heißt sie aber Christina Najjar. Also, falls ihr sie mal googeln wollt.

Never Let Me Down in der Jungen Nacht. Und jetzt habe ich hier Apache mit Roller für euch. Bei dem Lied muss ich gerade an so ein Meme denken, was ich gesehen habe diese Woche oder letzte Woche, heute ist ja schon Montag, bei Instagram. Dann wurde so eine Oma, warte, wo war das? Ich muss mal kurz das Meme raussuchen. In Euskirchen. Die wurde mit ihrem Rollator geblitzt mit 42 km/h in der 30er-Zone. Aber klar, ne, natürlich wurde nicht die Oma geblitzt, sondern das Auto hinter ihr. Und sie war so gerade, aber genau vor dem Blitzer und quasi so Fotobombing-like läuft sie durch das Bild. Und dazu steht in dem Meme, Brudi, ich muss los, wenn die Rollatoren wieder schreien. Oh, ich feier es. Merkt ihr, ne? Okay, jetzt aber erstmal hier Apache für euch. Wahrscheinlich habt ihr jetzt auch die Oma vor Augen. Wette ich mit euch.

0: A3, wir gucken auf die Straßen, gibt 3 Meldungen. Eine kommt von der A3 Oberhausen Richtung Arnheim, die ist zwischen Emmerich, Ost und Beek in den Niederlanden wegen Bauarbeiten bis Montagmorgen gesperrt, da werden 2 Brücken abgerissen. Dann die A5 Frankfurt Richtung Karlsruhe, die ist zwischen Bruchsal und Karlsruhe Nord nach einem Unfall gesperrt. Und die A66 Wiesbaden Richtung Frankfurt ist zwischen Schiersteiner Kreuz und Wiesbaden-Biebrich wegen einer Baustelle bis 5 gesperrt. Da gibt es eine Umleitung über die A643 und über die A60. Gute Fahrt!
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0: Und ihr feiert den Montagmorgen wahrscheinlich genauso sehr wie ich gerade. Aber Leute, heute müssen wir es mal wirklich machen. Wir müssen den Montag feiern. Heute ist nämlich der Gott sei Dank ist Montagtag und heute ist auch der Sag was Nettes Tag. Deswegen kombinieren wir das. Und auch wenn wir Montagmorgen wahrscheinlich nicht so geil finden, finden wir was Nettes für den Montag. Meldet euch rein unter der 0221 567 89 3x die 1. Ich bin Laura Dahm. Bis 5 für euch am Start. Und ihr könnt doch einfach Energie reinschicken. Ganz viel Energie. Das macht den Montagmorgen ja auch besser. Oder? Denke schon. Ich kann die auf jeden Fall hier ganz gut gebrauchen. 0221 567 89 3x die 1.

0: The Weeknd lässt das Wochenende ja ausklingen mit Dancing in Flames um 2.38 Uhr in der Jungnacht. Und ihr habt es vielleicht mitbekommen, ne? Gestern Abend, da hat unsere Nationalelf sich im letzten Testspiel in Deutschland nochmal richtig schön in WM-Stimmung geschossen. 4:0 gegen Finnland. Ich würde sagen, abgeliefert, ne? Bevor es dann morgen nach Chicago geht, wo ja dann die WM startet nächste Woche. Und da ist dann garantiert gute Stimmung im Flieger, so wie letzte Woche vielleicht in Paderborn. Und weil es so schön war in Paderborn, hören wir da jetzt auch nochmal rein.
1: Schluss! Aus! Vorbei!
2: Der FC Paderborn ist wieder in der ersten Bundesliga!
3: Paderborn! Paderborn! Meine Stadt des Liebes!
4: Super, mega geil! Wir sind aufgestiegen! Ja!
5: Nach dem 2:1-Sieg gegen Wolfsburg in der Relegation.
6: Das ist einfach nur mega.
7: Es hätte ja keiner mit gerechnet.
8: Über 30 Mal hatten die Paderborner schon vor der Verlängerung aufs Tor geschossen, hatten mehrfach Pech mit Pfostenschüssen. In der Verlängerung haben sie dann endlich das entscheidende Tor gemacht.
9: Ich bin so stolz auf die Jungs. Was wir hier die ganze Saison und auch heute geleistet haben, ist einfach heftig.
10: Und klar, freuen wir uns jetzt gegen die ganz Großen, ein bisschen Sport machen zu dürfen.
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0: einem neuen Monat. Ist ja 1. Juni heute, ne? Und habt ihr schon mal was von LARP gehört? L-A-R-P? Ich ehrlich gesagt nicht. Es ist die Kurzform für Live-Action-Roleplay. Das haben wir, glaube ich, wahrscheinlich alle schon mal gehört, ne? Aber was genau bedeutet das eigentlich, wenn man in so andere Rollen schlüpft? Das weiß Sinja, mit der haben wir gesprochen. Die ist aus Bergheim, 32 Jahre alt und sie liebt LARP, also eben Live-Action-Roleplays. Die geht dann auch so auf Convention, so im Mittelalter-Look und so. Und sie sagt, das ist genau das, was sie immer so für sich gesucht hat. Und was sie uns erzählt, das ist echt abgefahren. Hört mal.
1: Man vergisst einfach komplett den Alltag. Ich tauche dann auch in einen anderen Charakter ab, der einfach nicht meine Probleme aus dem Büro kennt, sondern nur die Probleme aus ihrer eigenen Welt. Ich habe wirklich alles selber genäht von meinen beiden Hauptrollen, die ich aktuell bespiele. Meine Handwerkerin zum Beispiel, die hat Leinenunterkleider und Wollüberkleider. Sie hat eine Lederschürze. Und dann habe ich mir halt auch von Flohmärkten so altes Werkzeug zusammengekauft. Dann sind da Ritter, dann sind da Bedienstete, dann sind da Handwerker, dann sind da Alchemisten. Jeder spricht und spielt auch anders. Und das ist total der Wahnsinn, weil du halt wirklich das nicht mehr unterscheiden kannst, Wirklichkeit von Nicht-Wirklichkeit. Und als ich mit diesem Hobby angefangen habe, da habe ich dann angefangen, wirklich Leute zu finden, die exakt genauso denken wie ich.
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1: Um 3 Uhr mit Lisa Kuppar. Schleswig-Holsteins Ministerpräsident Günther hat an die schwarz-rote Koalition appelliert, bei den geplanten Reformen eine gemeinsame Linie zu verfolgen. Im ARD-Interview sagte der CDU-Politiker am Abend, alle Parteien seien klug beraten, den eingeschlagenen Weg mitzugehen.
2: Wir müssen zeigen, dass wir als demokratische etablierte Parteien in der Lage sind, diese Reform auch umzusetzen. Und da darf keiner auf den anderen zeigen. Da sind alle in der Verantwortung. Es gilt für die SPD, genauso für die CSU, für die CDU. Wir müssen jetzt liefern, der Bevölkerung zeigen, dass wir die Dinge in den Griff bekommen.
1: Wenn das gelinge, werden die Umfragewerte von Union und SPD nach Ansicht Günthers auch wieder steigen. Die Bundesregierung hat ihre Ziele beim Sondervermögen offenbar bislang nicht erreicht. Das geht aus einem Bericht des Bundesfinanzministeriums hervor. Demnach sind für das vergangene Jahr Ausgaben in Höhe von rund 37 Milliarden Euro für Infrastruktur und Klimaneutralität vorgesehen gewesen. Tatsächlich ausgezahlt wurden aber nur 24 Milliarden. Beim Wohnungsbau und der Digitalisierung seien erste Fortschritte sichtbar. Bei der Energieinfrastruktur und dem Verkehr hinke man aber noch hinterher. Das Finanzministerium sieht trotzdem einen erfolgreichen Start der Umsetzung. SPD-Politikerinnen werfen der Union vor, die Umsetzung einer EU-Richtlinie für mehr Transparenz bei Gehältern von Frauen und Männern zu blockieren. Das sei ein Affront gegenüber Millionen Frauen, sagte die SPD-Bundestagsabgeordnete Wegge dem Magazin Spiegel. Entgelttransparenz sei kein bürokratisches Hindernis, sondern stehe für Gerechtigkeit, faire Aufstiegschancen und gleiche Bezahlung. Das CDU-geführte Bundesfamilienministerium hatte zuletzt mitgeteilt, die Frist bis Anfang Juni nicht halten zu können und will die EU-Richtlinie nun erst Anfang kommenden Jahres umsetzen. Die deutsche Fußballnationalmannschaft hat ihr vorletztes Testspiel vor der Weltmeisterschaft gewonnen. Die DFB-Elf siegte am Abend in Mainz mit 4:0 gegen Finnland. ARD-Sportreporter Philipp Hofmeister.
3: Diese letzten 90 Minuten vor dem WM-Abflug am morgigen Dienstag haben durchaus Lust gemacht auf den anstehenden Fußballsommer. Angeführt vom spielfreudigen Startelf-Debütanten Lennart Karl zeigte die DFB-Auswahl nach etwas Anlaufschwierigkeiten, vor allem im zweiten Durchgang ansprechenden Kombinationsfußball, auch wenn die letzte Überzeugung und die ultimative Kreativität in den Offensivaktionen ab und an fehlte. Zweimal Dennis Undaf, Jamal Musiala und Florian Wirtz schossen den auch in der Höhe verdienten Sieg gegen hilflose Finnen heraus.
1: Das Wetter in Deutschland. In der Nacht im Süden und Osten noch gewittrige Schauer, sonst meist trocken, Tiefstwerte 16 bis 9 Grad. Am Tag ein Mix aus Sonne und Wolken, im Süden und Osten vereinzelt Schauer, maximal 20 bis 26 Grad. 3:03.
4: Da gucken wir auf die Straßen. Geht los auf der A3 Oberhausen Richtung Arnheim, die ist zwischen Emmerich Ost und Beek in den Niederlanden wegen Bauarbeiten bis Montagmorgen gesperrt, da werden 2 Brücken abgerissen. Dann die A5 Frankfurt Richtung Karlsruhe, die ist zwischen Bruchsal und Karlsruhe Nord nach einem Unfall gesperrt. Und zum Schluss die A66 Wiesbaden Richtung Frankfurt, die ist zwischen Schiersteiner Kreuz und Wiesbaden-Biebrich wegen einer Baustelle bis 5 gesperrt. Die Umleitung führt euch da über die A643 und die A60. Gute Fahrt!
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4: Ey, habt ihr eigentlich den Vollmond gesehen da draußen? Und wenn ja, ist er wirklich so krass? Ich bin ja hier im Studio, ich kann nicht raus, ich habe auch kein Fenster in der Nähe, ich kann nichts sehen. Aber ich habe gehört und gerade auch nochmal nachgelesen, dass ja heute dieser Blue Moon sein soll, ne? Was aber jetzt nicht bedeutet, dass der Mond blau ist, sondern das heißt einfach, dass es der zweite Vollmond innerhalb von einem Monat ist. Und normalerweise gibt es nur einen pro Monat. Ja, ey, falls ihr den gerade seht, dann schickt da mal Fotos rein unter der 0221 567 893x1. Ich bin Laura Dahm, ich muss hier im Studio für euch die Stellung halten. Und das mache ich noch bis 5. Zusammen mit Ed Sheeran jetzt. The Fire! Ja.

0: Die Giant Rooks, und die sind sowas von back mit ihrem neuen Song Want It Back. Und die gehen jetzt auch wieder auf internationale Tour. Und die Band hat richtig Bock. Das haben uns Fred und Finn von den Giant Rooks im Interview erzählt.
1: Vor allem haben wir, glaube ich, auch uns als Gruppe insbesondere im letzten Jahr nochmal sehr gefunden. Wir haben irgendwie auch eine neue Art gelernt, wie wir miteinander sprechen, wie wir kommunizieren. Ich würde fast sagen, es klappt quasi so gut wie noch nie. Das macht uns einfach als Band dann auch, glaube ich, besser. Vor allem macht es extrem viel Spaß.
0: Tja, und nicht nur untereinander läuft in ihrem neuesten Song, den wir jetzt gleich zusammen hier hören, da hört man auch noch eine weibliche Stimme.
2: Das ist die Sängerin Solan. Ich war in Paris auf einem Konzert von Patrick Watson und da hat sie mit ihm einen Song gesungen, den sie auch zusammen rausgebracht haben auf seinem letzten Album. Dann war ich irgendwie so, oh, wirklich krasse Stimme. Und habe mir gedacht, so, ey, ich sag's ihr einfach. Und dann habe ich ihr so bei Instagram gefolgt und gesagt, ey, ich fand es echt richtig cool. Und so, und dann hat sie mir geantwortet und meinte so, oh, ich bin ein Mega-Fan und What I Know Is All Quicksand ist seit Jahren in meiner Playlist. Und so, und dann war ich so, what? Crazy. Dann sind erstmal so ein paar Monate ins Land gestrichen und dann hatten wir irgendwann auch, oder wir hatten es schon auch so im Hinterkopf, okay, wir hätten schon Bock auch auf diesem nächsten Projekt, was wir gerade machen, auch schon so ein paar Feature-Gäste.
0: Ich finde das immer so funny, ne, dass sich da Stars untereinander immer bei Insta anhauen und dann so, ey, hast du Bock, mit meinem Song mitzusingen? Ja, klar, warum nicht? Also, und dann kommt auch noch ein Album mit mehreren Features. Und jetzt hier schon mal so ein kleiner Vorgeschmack. Die Giant Rooks mit Want It Back in der jungen Nacht.

Also ich finde das gut, ihr seid hier nachts quasi mein Fenster zur Außenwelt. Ich sitze nämlich hier, müsst ihr euch vorstellen, in einem Studio mitten in einem Großraumbüro. Und dieses Büro ist quasi um mich herum, aber keine Fenster. Also ich kann nicht rausgucken. Aber dafür habe ich euch, ne? Deswegen habe ich euch gesagt, ey, schickt mir mal hier Fotos vom Vollmond, weil jetzt gerade dieser sogenannte Blue Moon ist. Und da hat sich jetzt Corny reingemeldet und er sagt, ich kann zwar zum Vollmond nichts Aktuelles beitragen, aber stattdessen einen aktuellen Wetterbericht von den Färöerinseln geben. Da ist er nämlich gerade und er schreibt, es ist leicht bewölkt und noch super hell. Grüße nach Köln. Ja, finde ich geil. Auch wenn jetzt kein Vollmond dabei ist, aber klingt auf jeden Fall sehr nice. Schöne Grüße auf die Färöerinseln, haben eine gute Zeit. Und das mit dem Vollmond, das hat stattdessen jetzt auch EPC, so auf jeden Fall der Name hier, übernommen. Der hat ein Foto geschickt vom Vollmond aus dem Autofenster raus auf der Autobahn. Aber ey, wenn ich mir das so angucke, sieht zwar nice aus, aber wenn ich die Wahl hätte, wäre ich jetzt, glaube ich, lieber auf den Färöerinseln statt auf der Autobahn.

0: halb vier. Wir gucken auf die Straßen, starten auf der A3 Oberhausen Richtung Arnheim. Die ist zwischen Emmerich Ost und Beek in den Niederlanden wegen Bauarbeiten bis Montagmorgen gesperrt. Da werden zwei Brücken abgerissen. Dann die A5 Frankfurt Richtung Karlsruhe. Die ist zwischen Bruchsal und Karlsruhe Nord nach einem Unfall gesperrt. Und die A66 Wiesbaden Richtung Frankfurt. Die ist zwischen Schiersteiner Kreuz und Wiesbaden-Biebrich wegen einer Baustelle bis 5 gesperrt. Die Umleitung führt euch über die A643 und die A60. Gute Fahrt!
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0: Ja, Freunde, wer wird der neue James Bond? Das ist ja immer so die Frage. Und darauf gibt es jetzt eine Antwort. Zumindest so, ja, mehr oder weniger. Was das heißt, das erfahrt ihr hier in der jungen Nacht nach zwei Songs. Ich bin Laura Dahm und das ist hier Kato featuring John. Turn the lights off.

0: Idris Elba, Henry Cavill, Callum Turner, wer wird's denn jetzt, der neue James Bond? Es gibt eine Antwort, zumindest virtuell. Tja, Leute, im neuen Game 007 First Light, das erste Bond-Game seit 14 Jahren, darin spielt Patrick Gibson den Agenten. Kennen wir aus Serien wie Dexter, Original Sin. Und jüngere Nachtkollege Tobi Wienke, der war bestimmt ziemlich happy darüber, oder?
1: Ja, das war er absolut. Das war nämlich für ihn einer der wichtigsten Anrufe seines Lebens. Und der Charakter James Bond, der ist für ihn absolut zeitlos.
2: For me, the enduring appeal is the David versus Goliath aspect.
3: Für mich ist der entscheidende Punkt der David gegen Goliath Aspekt. Ein Mann gegen eine absolute Übermacht. Und das ist der Held, den man sich wünscht.
2: The hero that we root for.
1: Ja, zumal sich die Figur James Bond ja auch immer wieder verändert hat. Mhm. Und er jetzt den jungen James Bond spielt, den gab es ja so im Film oder in Games noch nicht.
0: Ja, voll cool, aber ist wahrscheinlich schon was anderes, dann in dem Spiel mitzumachen als in dem Film, oder?
1: Ja, denn du stehst ja eigentlich wirklich nur in einem Studio mit grünen Wänden und nie in Kulissen und du trägst auch keine Kostüme. Q-Darsteller Alistair McKenzie, der hat sich daran aber schnell gewöhnt.
3: Als ich den Fakt, dass ich diesen Ganzkörperanzug trage und eine Kamera auf dem Kopf habe, ignorieren konnte, war es nur eine Interaktion mit einem anderen Schauspieler. Mehr wie auf der Bühne spielen und dabei sehr präzise sein wegen der Kameras. Aber es ist einfach Schauspielern.
1: Ja, es tat dem Spiel übrigens wirklich gut, richtige Schauspieler zu nehmen, denn das sorgt wirklich für die nötige Bond-Atmosphäre.
0: Also 007 First Light ist draußen, das erste Bond-Game seit 14 Jahren. Und natürlich gibt es auch einen Bond-Song dazu, ne? Wer das oder wer den liefert, sprechen wir gleich drüber so gegen kurz nach vier, hier in der Jungnacht.

0: Ja, das war auf jeden Fall mal ein crazy Sensationsfund in Kalletal im Kreis Lippe. Da wurde im März eine Zeitkapsel gefunden. Die wurde in den 1950er Jahren da verbuddelt und jetzt nach knapp 70 Jahren geöffnet. Das war letzte Woche. Aber weil es so spannend war, gucken wir da jetzt, bevor die neue Woche so richtig losgeht, nochmal drauf. Beziehungsweise hören rein, was drin war in der Zeitkapsel.
1: Zeitkapseln, in denen man was reinlegt und die dann verbuddelt. Kennen wir eigentlich nur aus Filmen oder Serien?
2: In Kalletal im Kreis Lippe wird jetzt eine knapp 70 Jahre alte Zeitkapsel geöffnet.
3: Man fragt sich natürlich, was ist da drin? Ein Brief, ein kleiner Schatz, eine Botschaft, die unser Leben verändern wird.
4: Drinnen waren aber eher unspektakulär alte Fotos und Tageszeitungen.
1: Frage, das Problem ist, glaube ich, immer eher so Erwartungsmanagement.
3: Was würdet ihr der Nachwelt hinterlassen?
5: Ein E-Scooter. Ich glaube, die werden irgendwann gecancelt.
6: Ich habe zu Hause noch so einen Pappkarton, den ich seit Wochen nicht wegbekomme, weil die Mülltonne immer voll ist. Der kann wunderbar in die Zeitkapsel rein.
7: Ich liebe Mozzarella über alles. Vielleicht schmeckt das ja trotzdem gut. 70 Jahre später, so eine Mozzarella-Kugel. Aber light muss sie sein.
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1: Um 4 Uhr mit Lisa Kupper. Hamburg wird sich nicht um Olympische und Paralympische Spiele bewerben. Beim Referendum stimmten knapp 55% der Wahlberechtigten gegen Sommerspiele in der Hansestadt, wie die Landeswahlleitung am Abend mitteilte. Einzelheiten von Holger Gerska.
2: In einem Telefonat mit dem Präsidenten des Deutschen Olympischen Sportbundes hat der erste Bürgermeister der Hansestadt, Peter Tschentscher, die Hamburger Bewerbung offiziell zurückgezogen. Das vorläufige Ergebnis ist noch deutlicher als beim Olympiareferendum vor 11 Jahren. Damals ging es um die Spiele 2024. Die Olympiagegner feierten das Ergebnis. Hamburg habe die Sorgen bezüglich Mietsteigerungen, Verkehrschaos und wachsender sozialer Ungerechtigkeit geteilt. Eine deutsche Bewerbung um Sommerspiele gibt es aber. Ende September kann der Deutsche Olympische Sportbund nun aus 3 Kandidaten auswählen. Berlin, München und die Bewerbung von Rhein-Ruhr mit Köln im Zentrum stellen sich dann zur Wahl.
1: Schleswig-Holsteins Ministerpräsident Günther hat die schwarz-rote Koalition dazu aufgerufen, bei geplanten Reformen an einem Strang zu ziehen. Im ARD-Interview sagte der CDU-Politiker am Abend, alle Parteien seien gut beraten, den eingeschlagenen Weg mitzugehen und nicht mit dem Finger auf den anderen zu zeigen. Die Bundesregierung müsse der Bevölkerung jetzt beweisen, dass man die Dinge in den Griff bekomme. Wenn das gelinge, würden die Umfragewerte von Union und SPD auch wieder steigen. Die Bundesvereinigung der Deutschen Arbeitgeberverbände lehnt den verpflichtenden Dienst von Reservisten ab. Verteidigungsminister Pistorius bereitet aktuell einen Gesetzentwurf vor, nachdem Arbeitnehmer künftig an Reserveübungen der Bundeswehr teilnehmen müssen. Der Arbeitgeberverband mahnt, die Anforderungen von Bundeswehr und Wirtschaft sorgfältig abzuwägen. Die deutsche Fußballnationalmannschaft hat ihr vorletztes Testspiel vor der Weltmeisterschaft klar gewonnen, und zwar mit 4:0 gegen Finnland. Trainer Julian Nagelsmann war über große Strecken des Spiels zufrieden mit der Leistung der Mannschaft.
3: Ja, ich finde, vieles war gut. Wenn wir noch ein bisschen mehr an uns glauben in gewissen Momenten, dann brauchen wir gar nicht so schnell ungeduldig werden, weil die Stärke, dass wir Tore schießen, haben wir immer, weil wir sehr viel gute Fußball auf dem Feld haben. Und klar, wir wollten schon mit einem guten Ergebnis auch dann uns aus Deutschland verabschieden und Dienstag in den Flieger steigen. Das haben wir geschafft. Ich glaube, es war auch wichtig, dass wir nochmal ein paar Tore gemacht haben, die Fans nochmal mitzunehmen.
1: Am Dienstag geht es für die DFB 11 von Frankfurt aus zur Weltmeisterschaft in den USA, Kanada und Mexiko. Tennisprofi Alexander Zverev steht bei den French Open im Viertelfinale. Der 29-Jährige gewann gegen den Niederländer Jesper de Jong in 3 Sätzen. Nächster Gegner ist der Spanier Rafael Jodar. Das Wetter in Deutschland. Am Morgen liegen die Tiefstwerte zwischen 16 und 9 Grad. Heute ein Mix aus Sonne und Wolken. Im Süden und Osten vereinzelt Schauer, dazu maximal 20 bis 26 Grad. Die Zeit 4:03 Uhr.
4: Da gucken wir auf die Straßen. Gibt 2 Meldungen. Eine kommt von der A3 Oberhausen Richtung Arnheim. Die ist zwischen Emmerich Ost und Beek in den Niederlanden wegen Bauarbeiten bis Montagmorgen gesperrt. Da werden 2 Brücken abgerissen. Und noch die A66 Wiesbaden Richtung Frankfurt. Die ist zwischen Schiersteiner Kreuz und Wiesbaden-Biebrich wegen der Baustelle bis 5 gesperrt. Die Umleitung führt euch da über die A643 und die A60. Gute Fahrt!
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4: Okay, Leute, auf euch ist auf jeden Fall Verlass. Ich kriege jetzt hier gerade wirklich ein Bild nach dem anderen vom sogenannten Blue Moon, also dem zweiten Vollmond im letzten Monat. Also jetzt ist ja Juni, aber zählte noch zu Mai, deswegen heißt das Blue Moon. Oh Gott, ich rede mich um Kopf und Kragen. Egal, auf jeden Fall habe ich jetzt Bilder bekommen von Martin, von Camo, von Michael, von Dominik. Also das ist sehr nice von euch, was sieht echt richtig schön aus und ich kann ja hier aus dem Studio nicht rausgucken, deswegen versorgt ihr mich jetzt mit Fotos. Finde ich cool und macht gerne weiter so. Meldet euch rein unter der 02215678939. Ihr könnt ja auch mal schreiben, was dieser Vollmond mit euch macht, weil ich check jetzt, warum ich letzte Nacht nicht pennen konnte und heute dementsprechend matschig bin. Ich bin auf jeden Fall Laura Dahm, jetzt kommt Sabrina Carpenter und was würde die zu diesem Blue Moon sagen?
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0: Soundtrack aus? Ich meine, so ein richtiger Bond-Song ist ja auch immer total wichtig, ne?
1: Mhm, und den gibt es und der kommt im Spiel von Lana Del Rey.
0: Das klingt auf jeden Fall mega nice.
1: Der Song heißt übrigens wie das Spiel First Light und reiht sich halt nahtlos in alle Bond-Songs ein, die man so kennt. Und auch sonst hat das Spiel eben genau den typischen Bond-Sound und das macht es so besonders. Ich sag mal, in Spielen, ne, aus dem Flugzeug fallen, kennen wir aus anderen Spielen wie Uncharted, aber das Ganze mit Bond-typischer Musik, das wirkt dann nochmal anders. Ja? Dreck Gänsehaut so, ne? Und du fällst dabei aus dem Flugzeug, also damit holst du die Bond-Fans wirklich sofort
0: ab. Ich bin auf jeden Fall schon ganz wuschig. Was ist denn dein Fazit vom Spiel? Also ich will jetzt mal sagen, du klingst auf jeden Fall schon mal sehr begeistert.
1: Ich bin wirklich mega begeistert. Es lohnt sich definitiv. Ich hatte eine Menge Bock. Hier und da ist gerade bei dem Prügelsystem, muss man sagen, das Kampfsystem nicht ganz ausgewogen und die Gegner könnten ein bisschen klüger sein. Also bei diesen Schleichpassagen zum Beispiel habe ich oft Lärm gemacht und die Gegner, die 5 Meter weiter standen, haben das gar nicht gehört oder nicht interessiert, so, ne? Aber trotz dieser kleinen Mankos bin ich wirklich begeistert, ist ein richtig gutes Spiel geworden.
0: Also 007, First Light ist draußen, das erste Bond-Game seit 14 Jahren und ja, was soll ich sagen, ne? Junge Nachtkollege Tobi Wienke, wie hast du es jetzt gerade mehrmals gesagt, ist begeistert.

halbe Stunde halte ich noch durch. Für euch. Weil ihr es seid. Obwohl mir echt schon die Augen zufallen. Aber hey, wir halten uns ja hier gegenseitig wach, ne? Das ist jetzt Holly Humberstone, To Love Somebody.

0: Eminem, Houdini am Montagmorgen um 4.38 Uhr und wir haben uns ein bisschen auf dem Instagram-Account von Manuela Schwesig rumgestöbert. Na, kennt ihr ja, ist Ministerpräsidentin von Mecklenburg-Vorpommern. Und die hat ganz oben im Nordosten ihres Bundeslandes eine ganz, ich sag mal, besondere Brücke eingeweiht. Die Penestrombrücke. Klingt jetzt allerdings irgendwie so bei Frau Schwesig ein bisschen anders. Also vielleicht liegt es daran, dass es da so viel Verkehr gibt.
1: Das ist die neue Penestrombrücke und die wird hier gebaut. Mit der neuen Penestrombrücke können wir die neue Ortsumgehung Wolgast vollenden und endlich den quälenden Verkehr, wenn man auf Usedom will, beenden. Brückenbau statt Dauerstau. Das ist unser Motto.

0: Taylor mal zwei in der Jungnacht um 4.49 Uhr. Elizabeth Taylor von Taylor Swift. Und ja, heute Nacht war auf jeden Fall einiges los, ne? Wir haben gesprochen über den sogenannten Blue Moon. Ist nicht blau, das bedeutet Blue Moon nicht, aber es heißt Blue Moon, weil es der zweite Vollmond innerhalb eines Kalendermonats ist, haben wir heute Nacht gelernt. Und weil ich den hier aus dem Studio nicht sehen kann, weil ich mitten in so einem Großraumbüro eingepfercht quasi sitze und kein Fenster hier nach draußen habe, seid ihr das Fenster zu meiner Außenwelt. Und ihr habt wirklich super viele Fotos vom Blue Moon geschickt. Michael, Martin, Camo, Dominik, alle haben richtig coole Vollmondfotos geschickt. Und Hörer Frank, der hat nochmal einen Reminder dazu rausgeballert.
1: Ich wollte nur daran erinnern, dass wir dieses Jahr Heiligabend einen Supermond haben, ja?
0: Aha, ja, danke, gut zu wissen. Dabei sind wir gerade irgendwie noch im Juni, sind wir gerade erst angekommen. Heute ist nämlich nicht nur Montag, ohne neue Woche, ist auch ein neuer Monat. Und da habe ich dann gedacht, was ist denn noch heute? Es gibt immer so diese kuriosen Feiertage und heute ist auch der Gott sei Dank ist Montag-Tag. Dachte ich mir, okay, nee, das ist auf jeden Fall ein Feiertag, den wir nicht mitfeiern. Wer freut sich bitte über einen Montag? Aber heute ist auch der Sag-was-Nettes-Tag. Und dann dachte ich, ja, okay, komm, wollen wir nicht so sein, kombinieren wir das Ganze, sagen wir was Nettes zum Montag und höre, Heiko hat da auch was gefunden.
2: Hallo, der Dauermontag ist, wenn er nicht mehr lange dauert, dann ist wieder Freitag. Weißt du Bescheid?
0: Ja, wisst ihr auch Bescheid. Und für alle, die das jetzt trotzdem nicht so fühlen und sich denken, ey, scheiß drauf auf den Gott sei Dank ist Montag-Tag und den Sag was Nettes Tag. Und die jetzt noch so einen kleinen Energieschub brauchen, den gibt's in Hörer Klaas.
3: Ganz viel Energie, ganz viele Umarmungen und Knutscher und Umarmungen.
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steht hier nochmal ein meiner Lieblingssongs, Addison Rae, Diet Pepsi. Und damit verabschiede ich mich. Ich bin Laura Dahm und wünsche euch einen schönen Montag.

0: Ach, Bex ist auch wieder da.
1: Ey, ich bin wieder gesund. Wie geht's euch? Ich hoffe, euch geht's auch gut.
0: Ja, ich glaube, ich habe so das Gefühl, wenn ich so nach links und rechts geguckt habe und auch bei Social Media, was man heute macht, es sind ganz viele krank gewesen irgendwie oder immer noch krank.
1: Das hat mir eine Freundin auch gesagt.
0: Gefühlt
1: aber
0: alle.
1: Tatsächlich, ja, wirklich so Sommergrippe oder so geht rum.
0: Als ob alle beim Sputnik Spring Break waren. Das stelle ich mir einfach vor. Die ganze Welt war beim Sputnik Spring Break.
1: Ganz genau.
0: Schön.
1: Aber ich bin wieder da, Leute.
0: Das ist das Wichtigste und wir starten direkt mal rein mit dem Verkehrsservice. Ich weiß, du hast es vermisst. Und es ist schön, nichts los.
1: Oh.
0: Ein Blitzer, einen haben wir auf der A9 Richtung Berlin zwischen Halle und Bitterfeld-Wolfen, sonst kommt ihr gut durch. Ja, falls ihr noch was habt, ruft ihr einfach hier mal an 08021 und 4x die 0 oder schickt eine WhatsApp rüber. Die Nummer gibt's auf sputnik.de. Dankeschön.
1: Es ist gerade grau, stark bewölkt, dafür aber relativ mild. 15 Grad haben wir in Halle am Frankeplatz, 14 Grad in Magdeburg am Dom und auch 14 Grad in Zeitz am Neumarkt. Heute gibt's wieder so eine bunte Tüte wie gestern. Mal Sonne, mal Regen. Einzelne Schauer kommen immer mal wieder vorbei. Aber es wird warm. Bis zu 24 Grad sind drin. Ja, gestern war es auch echt wild mit dem Wetter, muss ich wirklich sagen. Ich bin so rausgegangen, wollte mir eine Massage gönnen. Bin tatsächlich mit einem Regenschirm losgelaufen. Auf dem Rückweg wieder richtig trocken. Ich wusste auch nicht, was abgeht. Dann dabei auch noch richtig warm. Es war ja wie in so einem Gewächshaus, so schwül war es.
0: Ja. Wie in so einem Tropenhaus. Aber ich fand auch gerade so in die Nacht rein, es hat ja dann geblitzt und gedonnert. Ich weiß gar nicht, ob du das mitbekommen hast.
1: Nee, ich hab da schon gepennt.
0: Ja, ich bin wach geworden. Ich dachte erst, jetzt ist es vorbei mit mir, weil es wurde so hell. Ich dachte, jetzt sehe ich das Licht. Und dann dachte ich so, was passiert hier? Mit geschlossenen Augen dachte ich, jetzt ist vorbei, jetzt alles klar, irgendwas. Aber nein, es hat nur extrem laut geblitzt und gedonnert und hell war's.
1: Aber eigentlich magst du das doch.
0: Ja, aber in dem Moment hat es mir kurz Angst gemacht. Ich dachte, jetzt kommt er mich holen. Jetzt ist so, nein, Leute, alles in Ordnung.
1: Du wurdest nicht geholt, du bist hier bei mir, das freut mich sehr.
0: Kein Albtraum, schön.

0: Durch dieses ganze Gewitter und so ist es, glaube ich, ein bisschen untergegangen. Aber gestern hatten wir hier auch wieder so...
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2: Ich übersetze es mal. Wir hatten Vollmond. Und zwar Blue Moon. Das ist ja richtig crazy. Das ist ja was ganz Besonderes. Das ist der zweite Vollmond innerhalb eines Monats.
0: Ja, das ist schon irgendwie immer relativ spannend. Den ersten gab es ja am 1. Mai.
2: Ja, ganz genau.
0: Und dass es so alle 29,53 Tage Vollmond ist, gibt es alle paar Jahre mal. Also ich weiß nicht, ich finde das... Ich habe das überhaupt nicht mitbekommen. Also
2: ich habe das auch nicht mitbekommen. Und keine Sorge, der Mond ist dann nicht blau. Wäre ja irgendwie auch geil. Aber das kommt tatsächlich von diesem englischen Sprichwort. Once in a blue moon, also alle Jubeljahre einmal, gibt es dann eben zwei Vollmonde innerhalb eines Monats. Und den nächsten Blue Moon, den gibt es dann am 31. Dezember 2028. Also es ist echt lange hin noch.
0: Vor allen Dingen ist das ja, gibt es den dann in der Nacht ins Jahr 29 rein? Oder ist das vom 30. Weißt du, was ich meine? Das wäre ja übel geil, wenn man so reinfeiert in Silvester und hat dann diesen Vollmond noch. Das habe ich auch noch nicht erlebt.
2: Ja, zu 100%. Das wird, oh mein Gott, Silvester wird dann ja richtig crazy sein.
0: Kurz mal, ist gut, schon mal in den Kalender eintragen. So,
2: Blue Moon. Silvester 28, 29.
0: Schön.
2: Top. Out.

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0: Wie ich durch Social Media geswiped und habe so eine Überschrift gesehen, Bäckerei bietet Sauerteigbetreuung im Urlaub an. Da habe ich erst nochmal dreimal hingeguckt, ob es hier, es gibt ja diese ganzen so Seiten, so Tagesscheiß oder Postillon, ob das wieder irgendeine Verarsche ist. Aber nein, das ist das erste Sauerteig-Hotel sozusagen.
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0: Vielleicht habt ihr das bei euch auch schon mitbekommen. Bei mir ist das auf jeden Fall so. Ja. Ich wette, bei dir auch. Sauerteig ist gerade so ein Ding geworden.
2: Ey,
0: jeder
2: komplett.
0: Macht Sauerteig. Ja. Es gibt ja richtige Influencer, Sauerteig-Influencer ja. Eigentlich so. Also richtig mit Starter machen. Und letztens habe ich auch eins mit Pesto gesehen, mit Marshmallows drin.
2: Das ist crazy. Verrückt. Ja, aber was macht man wirklich mit dem Sauerteig während des Sommerurlaubs zum Beispiel? Das haben sich ganz viele Menschen in Kiel anscheinend gefragt und ihrem Bäcker davon erzählt. Weil es ist wohl nicht so easy, Sauerteig nach einer langen Urlaubszeit wieder zu aktivieren. Und der Bäckermeister hat sich dann gedacht, naja, wir rühren ja jeden Tag Sauerteige an. Das wäre ja doch ein leichtes Spiel für uns, das einfach mal mitzumachen. Und jetzt passt der Bäckermeister auf ganz viele kleine Sauerteig-Babys auf.
0: Ja, ich weiß, du würdest das doch auch machen, oder?
2: Ey,
0: hast du nicht irgendwann mal erzählt, dass du das auch mal machen willst?
2: Ja, das ist halt das Ding. Ich liebe generell Brot.
0: Ja.
2: Und ich dachte mir nur so, wie geil ist es, wenn man sein eigenes Brot machen kann. Ich glaube, ich muss es mal anfangen.
0: Ja, vielleicht kannst du dir da ein bisschen Inspiration holen.
2: Ah, ja.
0: Kommissar Meiner würde dir safe auch helfen.
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0: So, einen wunderschönen guten Morgen.
1: Guten Morgen.
0: Kurz vor 6:30 haben wir's. Und wir schauen natürlich gemeinsam nochmal auf die Straßen im Landkreis Mansfeld-Südharz. Bitte vorsichtig zwischen Rosslau und Abzweige Dittichenrode fahren. Da liegen Äste auf der Fahrbahn. Ansonsten kommt ihr aber gut durch. Wir haben einen Blitzer auf der neuen Richtung Berlin zwischen Halle und Bitterfeld-Wolfen. Und falls ihr noch was habt, klingelt da durch 08000 21 und 4x0. Oder schickt gerne WhatsApp rüber. Die Nummer gibt's auf sputnik.de. Dankeschön.
1: Nur im Norden der Sputnik-Zone gibt es so ein paar Auflockerungen, ansonsten überwiegend stark bewölkt. Im Burgenlandkreis kommen auch einige Tropfen runter, ansonsten ist es aber überall relativ mild. 15 Grad haben wir in Halle am Uniplatz, 14 Grad in Magdeburg an der Grünen Zitadelle und 13 Grad in Chemnitz an der Burg Grabenstein. Anfangs bleibt es auch eher stärker bewölkt, aber später zeigt sich dann auch mal die Sonne. Überwiegend bleibt es auch trocken, nur am Nachmittag und am frühen Abend, da kommen einige Schauer hinzu. Höchstwerte, ja, es wird relativ warm. Die liegen bei bis zu 24 Grad.
0: So, und damit sagen wir herzlich willkommen im 1. Juni oder am 1. Juni.
1: Ja.
0: Neuer Monat, neue Regeln, neue Dinge. Und heute ist doch auch hier Kindertag.
1: Internationaler Kindertag.
0: Kann man da nicht eigentlich jedem gratulieren? Weil jeder
1: das
0: ist
1: stimmt.
0: Ja von irgendjemandem das Kind.
1: Ja. Also,
0: ist ja ein cooler Tag eigentlich.
1: Alles Gute, herzlichen Glückwunsch an jeden und jede.
0: Mhm.
1: Wir können uns heute alle mal feiern.
0: Dicker Schmatzer.
1: Mua.
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0: Neuer Monat, neue Regeln, denn Mai war gestern, jetzt kommt Juni mit freshen Updates.
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2: Ja, ein Update ist wirklich fresh, muss ich wirklich sagen. Als ich das gelesen habe, dachte ich mir, ich bin überzeugt.
0: Wow.
2: Bis zum 7. Juni muss Deutschland eine neue EU-Richtlinie umsetzen. Klingt vielleicht erstmal trocken, ist aber richtig geil. Firmen mit über 100 Leuten müssen jetzt schon in Stellenanzeigen sagen, wie viel Kohle drin ist. Spätestens vorm Bewerbungsgespräch, also weniger Rätselraten beim Gehalt. Finde ich top.
0: Das ist wirklich eine richtig gute Sache. Eine auch, wo ich mich persönlich sehr angesprochen gefühlt habe und mich sehr gefreut habe, weil da bin ich ja auch reflektiert genug. Es ist, gibt eine Good News für alle Online-Shopper. Ne? Wenn ihr was bestellt oder einen Vertrag abschließt, könnt ihr bald super easy wieder alles rückgängig machen, direkt online mit einem Button wie Vertrag widerrufen. Deadline ist dafür der 19. Juni.
2: Ja, finde ich auch richtig praktisch. Und für alle, die unter 18 sind, ach mein Gott, da hätte ich mir gewünscht, dass ich wieder jung bin. Naja, von Mitte Juni bis Ende September gibt es nämlich die Jugendbahncard 25 kostenlos.
0: Geil.
2: Also einmal aktivieren und dann könnt ihr ein Jahr lang 25% auf Zugtickets sparen.
0: Das ist wirklich
2: boah,
0: nice.
2: Boah, wäre ich unter 18. Ich würde es direkt
0: als
2: machen.
0: Als wir noch jung waren, gab es das nicht.
2: Oh Mann, damals. Nee, war alles besser, wollte ich gerade sagen. Im Gegenteil, ne?
0: Nein.
2: Jetzt ist alles besser.
0: Eine Sache übrigens noch, da war ich ein bisschen überrascht, hat Bexen mich auch drauf angesprochen. Am Donnerstag kommt die Podolski-Doku, die Polly-Doku.
2: Ja.
0: Und du wolltest sie auch gucken.
2: Ey, ganz ehrlich, ich saß letztens schon richtig ready auf meiner Couch. Dachte mir, jetzt schaue ich mir die Polly-Doku an. Hab mir das angeschaut und ich dachte mir so, hey, Moment mal, das wirkt ein bisschen wie so ein Trailer. Es war nur der Trailer.
0: Ist ein bisschen tricky, weil man sieht schon komplett das Polly-Bild und so
2: ja,
0: bei Netflix und
2: genau.
0: So. Aber tragt euch den Donnerstag ein. Ich habe trotzdem schon mal so einen kleinen, vielleicht nicht ganz so ernst gemeinten, aber Trailer für euch vorbereitet. Bitteschön.
3: Ein Mann, der seine große Liebe nie leugnet.
4: Erstmal muss ich sagen, allen ein Kölner Alaf.
3: Ein Mann, der sein wahres Ich nicht immer zeigen konnte.
4: Zu meiner Zeit war es immer schwer, sich zu verkleiden und zum Training in Kostüm aufzutauchen. Dann hätte man von euch dann auf die Fresse bekommen.
3: Ein Mann der großen Worte.
5: Auf was freuen Sie sich am meisten heute bei dieser Filmvorstellung?
4: Auf den Film.
3: Der im Notfall immer die passende Statistik parat hat.
4: 80% von euch und ich kauen sich auch mal an den Eiern.
3: Das ist Lukas Podolski. Vom Bolzplatz auf die großen Wiesen des Profifußballs. Gibt's auch hier bei Sputnik.
4: Ich habe noch keine Einladung bekommen. Vielleicht kommt sie ja noch.

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0: 6.56 Uhr, hier bei Spinnetag um 8.
1: Hallo.
0: Ich habe was zu verkünden. Das ist wirklich unglaublich. Ich konnte es nicht glauben. Es ist das erste Mal seit Monaten gewesen, dass ich, bevor ich am nächsten Tag eine Morningshow hatte, ein gutes Fußballspiel geguckt hat und es sich gelohnt hat, dass ich wirklich lange wach geblieben bin. Bis um kurz vor 11 habe ich gestern Deutschland das Testspiel geguckt gegen Finnland. 4:0 haben sie gewonnen. Und ich sage dir, wie es ist, Bexen. Wer das Spiel gesehen hat, der wird verstehen, was ich jetzt sage. Das hat Bock auf die WM gemacht. Da glaube ich jetzt, die Jungs, die packen das. Gutes Spiel.
1: Wirklich bis zum Sieg.
0: Alle. Allesamt, tolles Spiel gewesen.
1: Wirklich?
0: Ja.
1: Nein, also du glaubst, die schaffen wirklich den Titel nach Deutschland zu holen.
0: Habe ich das nicht letzte Mal schon gesagt?
1: Was denn?
0: Wenn Deutschland Weltmeister wird, da mache ich irgendwas mit meinen Haaren.
1: Ja, das hattest du gesagt. Aber was?
0: Abrasieren.
1: Wirklich?
0: Färben.
1: Wirklich?
0: Irgendwas, was du willst.
1: Ja, machen
0: Schwarz-Rot-Gold.
1: Machen wir eine Abstimmung in der Community. Ihr könnt dann einfach mal reinschreiben, was Tobi machen
0: passiert.
1: Soll. Ja. Schreibt
0: und ich sag dir, die packen das, die Jungs. Das war gestern geil.
1: Ich find's geil.
0: Bexen, dann habe ich da geguckt und dann haben die dann alle wieder so gemeinsam Laola-Welle gemacht durchs Stadion. Dann habe ich Gänsehaut bekommen. Toll war's.
1: Vielleicht muss ich mir doch ein Trikot holen, wenn du so hyped bist. Wie geil wäre das, wenn man
0: gutes
1: dann,
0: Spiel gewesen. So, und jetzt auch gute Lieblingsmucke.
1: Ja.
0: Sonst rede ich jetzt hier noch viel zu lange über Fußball.
1: Ja, Unit Us kriegt ihr jetzt gleich noch The Weeknd auch mit dabei und jetzt erstmal Crystal und Notion mit The Days.

0: 7:01 hier bei Spur den Tag und Wach. Bexen und Tobi am Stissel. Zeit für die News.
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0: Mit Björn.
2: Aus dem Sondervermögen Infrastruktur sind im vergangenen Jahr nicht alle Mittel ausgeschöpft worden. Das geht aus einem Bericht des Bundesfinanzministeriums für den Haushaltsausschuss hervor. Demnach sollten aus dem 500-Milliarden-Euro-Topf gut 37 Milliarden Euro abfließen. Tatsächlich seien es aber nur rund 24 Milliarden gewesen. Dennoch sei in dem Bericht von einem erfolgreichen Start der Umsetzung die Rede. Rumänien hat die russische Herkunft der Drohne bestätigt, die ein Hochhaus in der Stadt Galați getroffen hatte. Präsident Nicu Șurdan erklärte, ein umfassendes technisches Gutachten belege die alleinige Verantwortung Moskaus. Durch den Drohneneinschlag in der Nacht zum Freitag waren in Galați eine Frau und ein Junge verletzt worden. Die Stadt liegt unweit der ukrainischen Grenze. Russland wies jede Verantwortung von sich und sprach von einer ukrainischen Provokation. In Görlitz ist Oberbürgermeister Octavian Ursu wiedergewählt worden. Der CDU-Politiker erhielt in der zweiten Runde der Oberbürgermeisterwahl knapp 56% der Stimmen. Sein Herausforderer, Sebastian Wippel von der AfD, kam auf gut 44%. Die Beteiligung betrug rund 57%. Ursu ist seit 2019 im Amt. Auch damals setzte er sich im zweiten Wahlgang gegen Wippel durch.
0: Danke für die Infos.
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0: Auf der B184 Richtung Königsborn zwischen Königsborn und Herrutsberge 2 Kilometer Stau, 15 Minuten braucht er länger. Und im Landkreis Mansfeld-Südharz vorsichtig bitte zwischen Rossland im Abzweig Dittichenrode, da liegen Äste auf der Fahrbahn. Ein Blitz haben wir am aktuellsten auf der neuen Richtung Berlin zwischen Halle und Bitterfeld-Wolfen. Und falls ihr noch was habt, klingelt er durch 08021 und viermal die 0 oder schickt gerne WhatsApp rüber. Die Nummer gibt's auf sputnik.de. Dankeschön.
3: Wir haben ordentlich viele Wolken in der Sputnik-Zone. Nur an wenigen Stellen gibt es ein bisschen Morgensonne, zum Beispiel im Landkreis Wittenberg oder zwischen Harzgerode oder Thale. Überall ist es aber trocken und schon ordentlich mild. 15 Grad in Halle am Rheileck haben wir gerade, 15 Grad auch in Köthen am Schlosspark und 14 Grad in Magdeburg am Klosterbergegarten. Anfangs bleibt es auch stärker bewölkt, später zeigt sich dann aber mal die Sonne. Überwiegend bleibt es trocken nur am Nachmittag und frühen Abend, da kommen einzelne Schauer hinzu. Höchstwerte liegen zwischen 19 und 24 Grad. Ja, und ich sitze hier gerade mit einem nassen Ärmel. Mhm. Leute, es gibt Besseres, in den Morgen zu starten.
0: Ist ein bisschen komisch aus, muss ich sagen.
3: Ja.
0: Als ob du dich angepupert hättest.
3: Ja, das stimmt leider, weil ihr müsst wissen, ich habe mir hier heute richtig vorbildlich zu Hause so einen Kaffee zusammengemixt. Also Proteinpulver mit Mandelmilch. Weil ich mir dachte, ne, das sättigt schön, bla bla bla. Und ich habe das in so eine Flasche getan und wollte es so schön mixen. Mhm. Da habe ich aber gemerkt, scheiße. Also ein bisschen zu spät gemerkt, scheiße, der Deckel ist gar nicht mehr drauf. Und dann habe ich einfach den halben Kaffee auf mich jetzt gerade vergossen. Das ist ein bisschen doof gelaufen.
0: Wenn man die Augen zumacht, sieht man es gar nicht.
3: Aber man riecht's.
0: Alles gut.
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0: Mal so richtig fett in der VIP-Lounge in einem Stadion abhängen mit so Snacks, Getränken. Dann auch noch bei einem Nina Chuba-Konzert. Oh. Das klingt schon nach so einem Träumchen.
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0: Ihr fragt euch jetzt bestimmt, naja, Moment mal, ist das jetzt wirklich ein Träumchen oder passiert das? Und dann natürlich die nächste Frage, wer ist eigentlich diese Franzi, von der wir hier reden?
3: Ahem, darf ich vorstellen? Franzi ist unsere zauberhafte neue Kollegin, die ab heute immer 14 bis 18 Uhr den Nachmittag für euch moderiert. Und zum Einstand lädt sie euch ein. Zum ausverkauften Nina Chuba euch moderiert. Und zum Einstand lädt sie euch ein. Zum ausverkauften Nina Chuba Konzert am 3. Juli im Stadion in Dresden. Ab nächsten Montag könnt ihr dann kurz nach 16 Uhr bei ihrem kleinen Quiz mitmachen. Und mit ein bisschen Glück oder mit VIP-Wissen
0: ja, wenn ihr
3: nimmt
0: da richtig
3: euch dann genau mit zu den very important people.
0: Ja, ich war noch nie in so einem VIP-Bereich.
3: Ich auch
0: deswegen
3: nicht.
0: Gönne ich euch das von ganzem Herzen. Schaltet einfach heute natürlich auch schon mal ein. Ab 14 Uhr lasst ein bisschen Liebe da. Und nächste Woche Montag geht's denn richtig ab mit Franzi. Also viel Spaß.
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0: Bexen.
1: Ja.
0: Neben dem Offensichtlichen, was würdest du so an dir selbst ändern, wenn du könntest?
1: Hä, was für offensichtlich? was für offensichtlich?
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1: Nee, das musst du jetzt mal ganz kurz abklären. Was für offensichtlich?
0: Ach, ich find's schön, du hast genauso reagiert wie alle anderen auf TikTok und Co. Es gibt gerade einen TikTok-Trend, wo Beziehungsmenschen, und ich meine, wir haben ja auch irgendwie so eine arbeitlich, also eine Beziehung sozusagen, ja. Wir sehen uns hier jeden Tag und sowas, die stellen sich vor versteckter Kamera genau diese Frage, die ich dir gerade gestellt habe, und die Reaktionen sind halt so geil, weil alle genauso, was für offensichtlich und so, die fangen sich richtig an zu streiten, weil keiner geht auf die Frage ein, was sie ändern würden, sondern alle gehen nur auf dieses Offensichtliche ein.
1: Ja.
0: Finde ich sehr witzig. Und ich dachte, ich probiere das einfach mal aus, ob du genauso reagierst.
1: Ja, ich meine, ich glaube, jeder reagiert so. What the fuck, ey?
0: Es geht halt nicht um die Antwort. Aber du kannst natürlich gerne mal sagen, gibt es irgendwas, was du an dir ändern wollen würdest?
1: Müsste ich denn was ändern?
0: Den ganzen offensichtlichen Dingen. Nein, keine Ahnung.
1: Mittelfinger hoch. Warte mal, ich überlege mal. Weil ich ja schon so perfekt bin, fällt mir gar nichts ein. Nein, ich glaube, wenn ich was ändern könnte, wenn ich zaubern könnte, ich glaube, dann würde ich gerne zaubern, dass ich gerne so Salat gerne esse.
0: Isst du nicht gern Salat?
1: Nee. Isst du gerne Salat?
0: Ja, ich liebe Salat. Habe ich nicht mal erzählt, dass ich auch gerne, also theoretisch, wenn ich das jetzt nicht so random werden würde, aber ich würde mir ich liebe so Eisbergsalat. Also ich könnte Eisbergsalat abends snacken statt Chips.
1: Ohne Dressing.
0: Ja, richtig befriedigend finde ich das. Wenn er so richtig knackig ist, aber es gibt heutzutage sehr schlechten Eisbergsalat in den Supermärkten. Das könntet ihr vielleicht mal ändern, falls jemand zuhört. Das ist nicht mehr so knackig, aber so Eisbergsalat, so im Sommer, wenn es draußen so warm ist, so knackig, kalt, vorher abgewaschen, zack, geil.
1: Also ganz ehrlich, ich wusste nicht, dass Tobi so ein Eisbergsalat-Freak ist. Ich lerne immer wieder neue Sachen von dir.
0: Ja, finde ich sehr lecker.
1: Aber jetzt das mal beiseite, was würdest du denn so ändern neben den ganzen offensichtlichen?
0: Also, da ich ja auch so perfekt bin wie du eigentlich. Weiß ich nicht. Auch schwierig. Es gibt schon so ein paar, also es gibt ja viele Dinge, an denen ich auch arbeite.
1: Hä?
0: So in den letzten Jahren und sowas. Deswegen, ich finde es ganz schwierig.
1: Ja, komm, sag eine Sache.
0: Keine Ahnung.
1: Ist das sehr arrogant, wenn einem gar nichts einfällt, könnt ihr mal abstimmen. Daumen hoch, Daumen runter per WhatsApp.
0: Nein, es gibt ja schon, ich würde gerne weniger Eisbergsalat essen wollen.
1: Da sind viele Vitamine drin. Sei doch froh, dass du das magst. Wie so ein Kaninchen.
0: Das, genau so sehe ich aus dann.
1: Schön.

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0: 7:37 haben wir's.
1: Morgen.
2: Guten Morgen.
0: Auf der A14 Richtung Dresden zwischen Kreuz Magdeburg und Wanzleben 3 Kilometer Stau und stockender Verkehr. An der Baustelle 15 Minuten brauchte länger. Auf der B184 zwischen Königsborn und Herrutsberge 2 Kilometer Stau, 15 Minuten auch da länger. Und im Landkreis Warnfeld-Südharz, vorsichtig bitte zwischen Lodersleben und Altstädt, da liegt ein totes Wildschwein auf der Fahrbahn. Die aktuellsten Blitze auf der A9 Richtung Berlin zwischen Halle und Bitterfeld-Wolfen. Auf der A36 Richtung Braunschweig zwischen Ilsenburg und Stapelburg. Auf der B100 am Ortseingang Halle aus Richtung Peißen und in Halberstadt in der Nackteburger Straße stadtauswärts. Falls ihr noch was habt, ruft der ja, ich bin verwirrt gerade. Gibt es wirklich die Nackteburger Straße oder heißt es Magdeburger Straße?
1: Wird Nackteburg auch mit CK geschrieben?
0: Nee, mit G. Meinst du wegen nackt?
1: Mhm.
0: Nee, mit G. N-A-G. Nackteburger Straße. Bin verwirrt einfach nur. Ich muss an Magdeburg denken. Naja.
1: Na gut.
0: Falls ihr noch Staus oder Blitze habt, ruft ihr durch. 08021 und 4 mal die 0. Oder schickt gerne noch Blitze an der Nackteburger Straße. Nummer gibt's auf sputnik.de. Dankeschön.
1: Also ich habe gerade wirklich jetzt mal recherchiert, ne? Auf die Schnelle finde ich keine Nackteburger Straße, aber vielleicht irre ich mich auch, vielleicht stimmt das auch. Naja, wir kommen mal zum Wetterchen. Überall trocken, hier und da zeigt sich so langsam die Sonne, zum Beispiel über dem Harzvorland, Altmark oder dem Elbhavelwinkel. Es ist schon ordentlich milde. 15 Grad in Halle an der Ziegelwiese, 14 Grad in Magdeburg an der Sternbrücke und auch 14 Grad in Weimar am Park an der Elben. Hier und da bleibt es erstmal noch bewölkt, aber später, ja Leute, da zeigt sich wieder die Sonne, da wird es auch noch ordentlich wärmer. Am Nachmittag, ja, da kann es wieder nass werden und gerade auch so am frühen Abend, da kommen eventuell Schauer vorbei, aber Höchsttemperaturen liegen bei 24 Grad. Ist doch okay.
0: Das ist schön.
1: Das ist schön.
0: Und ich finde, wenn man jetzt auch so mal rausguckt und es dann mal wieder regnet die nächsten Tage oder so, kann man vielleicht doch mal sich abends hinsetzen und irgendwie einen Film, eine Serie gucken oder vielleicht abends auch mal wieder eine Runde zocken. Weil das macht man bei schönem Wetter logischerweise eher weniger.
1: Ja.
0: Und es gibt ganz viele neue Spiele. Unter anderem gibt es ein neues James-Bond-Spiel.
1: Ey,
0: das haben viele
1: geil.
0: Meiner Freunde schon angefangen, habe ich auch überlegt. Und es gibt ein neues Lego-Batman-Spiel. Und ich finde, Lego-Spiele, da denkt man erst, was

0: Während der nächste Batman-Film mit Robert Pattinson erst nächstes Jahr kommen soll, gibt es den dunklen Ritter von Gotham jetzt gerade zum Zocken für zu Hause.
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0: Lego Batman, das Vermächtnis des dunklen Ritters, ist vor kurzem erschienen und natürlich hat es mein Kollege und Gamechecker Alex für uns schon gezockt. Guten Morgen.
2: Also ich hatte tatsächlich echt ziemlich hohe Erwartungen an Lego Batman, denn auch wenn es in Anführungsstrichen nur ein Lego-Ableger ist, orientiert sich das Game an der super beliebten Batman Arkham-Reihe, die zu den besten Superhelden-Games überhaupt gehören. Da kam der letzte Teil 2015 raus und die meisten Batman-Spiele seitdem waren eher ziemlicher Murks.
3: Dann hoffe ich mal, dass sich das vielleicht ein bisschen ändert. Und jetzt habe ich auch schon gelesen, Story ist eher so ein bisschen Batman Best Of, also von Kindheit bis Dark Knight. Danach einzelne Episoden. Hier Penguin und Joker, das sind die beiden Bösewichte immer, die erinnern so ein bisschen auch an die Filme. Aber halt mit diesem typisch lustigen Lego-Twist. Lego ist ja eher auch so, ich denke ja immer persönlich an Kinder, du wahrscheinlich auch.
0: Ich auch, ja.
3: Ne? Ist das jetzt an beide gerichtet, an Kinder und Erwachsene vielleicht? Erzähl mal.
2: Ja, schon, aber der neue Teil ist nochmal deutlich größer und umfangreicher, als man es jetzt von den bisherigen Lego-Spielen so kennt. Also die liebe ich zwar auch, aber die waren ja doch eher simpel. Mit dem letzten Lego Star Wars hat sich das schon deutlich geändert und Lego Batman geht jetzt nochmal ein paar Schritte weiter. Also es gibt eine richtig umfangreiche Open World, in der man Gotham mitsamt Nebenmissionen erkunden kann und endlich auch Kämpfe, in denen man mehr machen muss, als nur auf einen Knopf zu hämmern. Was auch ganz cool ist, ist, dass Batman in jedem Kapitel mit einem neuen Sidekick unterwegs ist, wie zum Beispiel Robin oder Catwoman. Deren Fähigkeiten braucht man da auch, um weiterzukommen. Das Ganze wird dann aber natürlich auch noch kombiniert mit dem bekannten Lego-Gameplay. Das heißt, es gibt massenhaft Zeug zu sammeln. Nur diesmal deutlich weniger Charaktere, die sich dafür aber auch mehr voneinander unterscheiden. Insgesamt ist das neue Lego Batman echt eine vollwertige, ein bisschen leichtere, aber dafür nicht weniger spaßige Version der großen Batman-Games und damit auch locker das beste Batman-Spiel der letzten 10 Jahre.
0: Hä, richtig gut.
3: Das ist mal eine Ansage.
0: Ich bin richtig überrascht und ich bin gerade auch irgendwie ein bisschen so von diesem Trailer überrascht gewesen, weil Tobi hat gerade einfach so Kampfgeräusche oben drüber gemacht.
3: Dachtest du, ich habe das an deinem Gesicht gesehen, ja. Weil es hat sich überhaupt

0: Radio 1, hier bei Spurnitag und Wach.
1: Hello.
0: Jetzt mal schnell ab in die News.
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0: Jetzt mit Björn.
3: Aus dem Sondervermögen Infrastruktur sind im vergangenen Jahr nicht alle Mittel ausgeschöpft worden. Das geht aus einem Bericht des Bundesfinanzministeriums für den Haushaltsausschuss hervor. Demnach sollten aus dem 500-Milliarden-Euro-Topf gut 37 Milliarden Euro abfließen. Tatsächlich seien es aber nur rund 24 Milliarden gewesen. Dennoch sei in dem Bericht von einem erfolgreichen Start der Umsetzung die Rede. Rumänien hat die russische Herkunft der Drohne bestätigt, die ein Hochhaus in der Stadt Galați getroffen hatte. Präsident Nicu Jordan erklärte, ein umfassendes technisches Gutachten belege die alleinige Verantwortung Moskaus. Durch den Drohneneinschlag in der Nacht zum Freitag waren in Galați eine Frau und ein Junge verletzt worden. Die Stadt liegt unweit der ukrainischen Grenze. Russland wies jede Verantwortung von sich und sprach von einer ukrainischen Provokation. Für die Betreuung kranker Kinder bleiben nach wie vor häufig Frauen zu Hause. Das hat eine Auswertung der AOK ergeben. Fast 3/4 der Kinderkrankentage im vergangenen Jahr hätten weibliche Kassenmitglieder genommen. Der Anteil der Männer habe bundesweit bei 27% gelegen. In Sachsen sei er mit fast 31% am höchsten gewesen, in Bayern mit 23% am niedrigsten.
0: Danke für die Infos.
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0: Vorsicht auf der A2 Richtung Hannover zwischen Lehrt und Kreuz Hannover Ost, da liegt ein Reifen auf der Fahrbahn. Auf der A14 Richtung Dresden zwischen Kreuz Magdeburg und Mansleben 3 Kilometer Stau und Stockner Verkehr an der Baustelle, 15 Minuten braucht er länger. Auf der B184 noch 2 Kilometer Stau, deshalb 15 Minuten länger zwischen Königsbaum und Herrutsberge und im Landkreis Mansfeld-Südharz. Bitte vorsichtig fahren zwischen Lodersleben und Altstädt, da liegt ein totes Wildschwein auf der Fahrbahn. Die aktuellsten Blitzer auf der A9 Richtung Berlin zwischen Halle und Bitterfeld-Wolfen. Auf der A36 Richtung Braunschweig zwischen Ilsenburg und Stapelburg. Auf der B100 am Ortseingang Halle aus Richtung Peißen und in Halberstadt in der Magdeburger Straße stadtauswärts. Falls ihr noch was habt, klingelt da durch 08021 und viermal die 0 oder schickt gerne WhatsApp rüber. Die Nummer gibt's auf sputnik.de. Dankeschön.
1: Es ist überall trocken. Hier und da zeigt sich auch schon die Sonne so langsam. Zum Beispiel über dem Harzvorland, Altmark oder dem Elbhavelwinkel. Und es ist echt relativ warm schon um diese Uhrzeit. 15 Grad in Halle am Eselsbrunnen, 14 Grad in Magdeburg am Stadtpark Rotehorn und 14 Grad auch in Dessau am Bauhaus. Zunächst auch noch häufig Wolken, aber später wird es dann noch sonniger. Am Nachmittag und frühen Abend kommen dann einzelne Schauer eventuell hinzu. Aber es wird noch ordentlich warm. Bis 24 Grad sind drin.
0: Schön.
1: Ja, richtig schön. Also jetzt gerade ist es gut erträglich, muss ich sagen. Es blendet dir zumindest nicht ins Gesicht, Tobi.
0: Meinst du jetzt das Wetter oder deine Schönheit? War mir jetzt gerade nicht sicher.
1: Okay, Tobi, du hast mir jetzt gerade ein bisschen aus der Bahn geworfen. Damit habe ich jetzt nicht gerechnet mit dieser Frage.
0: Gar kein Problem.
1: Natürlich meinte ich das Wetter, aber...
0: Ich kann jetzt natürlich auch überleiten zur Musik, wenn ich das jetzt
1: sprachlos
0: gemacht habe.
1: Ich bin ein bisschen sprachlos.
0: Na gut, jetzt gibt's Lieblingsmucke.
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0: Ich hätte nicht gedacht, dass einer von euch sich darauf meldet.
1: Ja, wir haben vorhin über Eisbergsalat gesprochen. Und also ganz ehrlich,
0: Frage einfach mal
1: ganz kurz. Wenn ihr, ja nee, von dir weiß ich ja die Antwort, von euch. Wenn ihr auf der Couch sitzt, einen Film guckt und dann die Wahl hättet zwischen, keine Ahnung, Chips oder einem Eisbergsalat, wozu würdet ihr greifen?
0: Oh, so ein knackiger Eisbergsalat. Du kannst das, glaube ich, nicht so relaten, weil du es noch nie gemacht hast.
1: Ja, ich habe es noch nie gemacht.
0: In so einen Salat beißen. Jetzt nicht wie so ein Apfel, aber wenn du die so einzeln abrupfst und dann in so einer Schüssel hast und dann snackst du dir einfach. Kannst natürlich auch noch einen Quark oder so dazu essen.
1: Ich habe keine Worte dafür, aber du hast gesagt, es muss ein guter Eisbergsalat sein.
0: Ja, ist nicht
1: sein.
0: So einfach heutzutage.
1: Ja, genau. Und darauf hat sich Bianca aus Gentin gemeldet.
2: Wenn du richtig frischen, knackigen Eisberg haben möchtest, beim Einkaufen einfach mal darauf achten, wie die Schnittstelle unten am Strunk aussieht. Desto heller die Schnittstelle, desto frischer der Salat, desto dunkler, desto länger liegt er schon. Wie bei geschnittenen Äpfeln, kannst du vergleichen.
1: Mega guter Tipp.
0: Das ist super smart.
1: Richtig geil, ne?
0: Ich habe überlegt, ob ich heute Salat mache. Deswegen gehe ich vielleicht dann nachher mal, achte ich mal drauf und denke an Bianca.
1: Ja, dann wende direkt mal den Tipp an.
0: Das ist geil. Und du probierst das mal aus. Mach das mal.
1: So ein Eisbergsalat einfach so mampfen.
0: Ja, du isst doch auch eine Paprika wie ein Apfel.
1: Das stimmt.
0: Kannst du auch einmal Eisbergsalat und dann beißt du da so richtig genüsslich rein.
1: Ja, okay. Dann probiere ich das mal aus.
0: Okay. Deal. Erwarte nicht zu viel. Am Ende des Tages schmeckt es wie Wasser. Aber super.
1: Aber ich bin Konsistenzesserin. Wenn es knackig ist, liebe ich es.
0: Oh.

0: zwar erstmal so, als ich das gelesen habe, dachte ich mir so, Moment mal, eine Bäckerei bietet Sauerteigbetreuung im Urlaub an. Fand ich jetzt ein bisschen weird, klang auch ein bisschen wie so fake, aber tatsächlich ist das so ein bisschen wie so ein, ja, wie so ein Sauerteig-Hotel.
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0: Weil Sauerteig ja gerade so ein Riesending ist, wir haben vorhin ja schon drüber gesprochen, der ganze Feed ist voll, auf Social Media und so werden Sauerteigbrote gemacht mit Pesto, Mozzarella, mit was ist da hier?
2: Ja.
0: Ah, die man übers Lagerfeuer hat, Marshmallows, so eine Sachen. Oder ich habe sogar mit saure Drachenzungen, mit so Süßigkeiten drin.
2: Ja, manchmal denke ich mir nur so, also den Leuten ist schon bewusst, dass man Brote auch noch belegen kann, ne? Man muss nicht immer alles reinbacken. Aber ist ein Ding geworden. Und die große Frage ist nämlich auch, was macht man denn mit dem Sauerteig während zum Beispiel des Sommerurlaubs? Weil da ist man ja mehrere Wochen zum Teil weg. Und das haben sich scheinbar viele Menschen in Kiel gefragt und ihrem Bäcker erzählt, weil es wohl nicht so easy ist, nach so einer langen Urlaubszeit den Sauerteig wieder zu aktivieren. Und der Bäckermeister hat sich dann einfach mal gedacht, naja, gut, wir rühren ja sowieso jeden Tag Sauerteige an. Das wäre doch ein leichtes Spiel für mich, das einfach mal mitzumachen. Und jetzt passt der auf ganz viele kleine Sauerteig-Babys auf.
0: Oh, süß.
2: Finde ich süß. Geht auch wohl anders. Mike aus Kirchhasel hat sich reingemeldet. Er meinte, es geht wohl auch, wenn man es einfach nur in die Tiefkühltruhe packt. Habe ich selbst noch nie ausprobiert, aber wäre vielleicht ein guter Tipp.
0: Ich finde es wirklich ein bisschen niedlich auch.
2: Finde ich auch cute.
0: Du kannst ihm noch ein bisschen Namen geben oder so.
2: Der kleine Tobi, der ist richtig schön aufgegangen. Finde ich gut.
0: Das ist auch fast ein bisschen eine Beleidigung. Findest du, ich bin fett geworden oder was?
2: Nein. Naja. Das hast du jetzt gesagt. Hm. Schön maskulin geworden.
0: Nee, kannst du sonst wohin schieben, jetzt den Sauerteig. So, Kommissar Meiner, was sagst du dazu?
1: Hallo? 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

0: So, guten Morgen.
1: Hello, hello.
0: Wir sind's.
1: Jetzt Bexen und Tobi.
0: Punkt 8:30 Uhr. Ja, falls ihr es noch nicht wusstet, falls ihr sich gedacht habt.
1: Wir sind's, hahaha.
0: Gerade jemand Hallo gerufen?
1: Ja, aber das war nicht an uns gerichtet,
0: gut,
1: Tobi.
0: Ich dachte, ich höre schon Stimmen, alles klar. Gut. Vorsicht auf der A2 Richtung Hannover. Zwischen Lehrte und Kreuz Hannover Ost liegt ein Reifen auf der Fahrbahn. Wir haben auf der A14 Richtung Dresden noch 3 Kilometer Stau und stocken am Verkehr an der Baustelle. 15 Minuten braucht ihr länger zwischen Kreuz Magdeburg und Wandsleben. Auf der B184 zwischen Königsborn und Herrutsberge 2 Kilometer Stau, 15 Minuten braucht ihr länger. Und im Landkreis Mansfeld-Südharz, Vorsicht bitte, zwischen Lodersleben und Altstädter liegt ein totes Wildschwein auf der Fahrbahn. Die aktuellsten Blitzer auf der A14 Richtung Dresden in Höhe Leipzig Nordost. Und Ronny hat einen rübergeschickt. Auf der B2 hat er gesagt, zwischen der 38 und Markkleeberg wird geblitzt. Falls ihr also was habt, Staus oder Blitzer, ruft ihr durch 08021 und 4 mal die 0. Oder seid wie Ronny und schickt eine WhatsApp rüber. Die Nummer gibt's auf sputnik.de. Dankeschön.
1: Also ich muss ganz ehrlich sein, wenn wir rausgucken, da sieht's schon eher grau aus. Es sieht ein bisschen ungemütlich aus, aber es täuscht ein bisschen. Es ist ordentlich warm schon. 16 Grad haben wir in Halle am Rannischen Platz, 15 Grad in Magdeburg an der Petrikirche und 15 Grad auch in Leipzig am Kospudener See. Hier und da bleibt's auch eher bewölkt, zumindest heute Morgen. Später zeigt sich dann mal mehr die Sonne, aber am Nachmittag, da ändert sich das ein bisschen und gerade auch am frühen Abend, da könnten eher einzelne Schauer hinzukommen. Die Höchstwerte, die bleiben aber mild, bis zu 24 Grad sind drin.
0: So, und wir feiern jetzt heute mal den Weltkindertag.
1: Ja.
0: Da können wir uns selber natürlich auch mal abfeiern, ne?
1: Alles Gute. Ich habe auch schon Nachrichten von meinen Eltern bekommen. Das Problem ist
0: auf,
1: nur...
0: Auf komplett Polnisch,
1: auf,
0: ne?
1: Komplett Polnisch und ich verstehe kein Wort. Naja, einzelne Wörter verstehe ich. Ich muss es gleich mal in den Google-Übersetzer reinballern. Und dann kann ich mich erstmal bedanken, weil ich weiß gar nicht, was sie mir hier wünschen.
0: Gott, wenn dein Papa das jetzt hört, ist der bestimmt, der schämt sich jetzt bestimmt, dass du kein Wort verstehst.
1: Observer, wanni, waschig, zu, zowig, todlabnie, naje, wischig, nagroda.
0: Also abgesehen davon, dass ich eh kein Polnisch kann, habe ich gerade das Gefühl gehabt, du hast eine Sprache erfunden.
1: Wenn irgendjemand hier in der Sputnik-Community Polnisch versteht, übersetzt es bitte mal. Dann kann ich Danke schreiben.
0: Obwohl ich nicht weiß, ob sie das jetzt verstanden haben, selbst wenn sie Polnisch können.
1: Trotzdem sage ich Dziękuję.
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0: ich bin Sennis. Das ist die Sputnik Spring Break Hymne. We should stick together.
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0: Neuer Monat, neue Regeln. Mai war nämlich gestern. Jetzt kommt der Juni mit freshen Updates.
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0: Fresh.
2: Ja, und eine Sache, die finde ich richtig fresh. Bis zum 7. Juni muss Deutschland eine neue EU-Richtlinie umsetzen. Klingt erstmal jetzt trocken, ist aber richtig geil. Firmen mit über 100 Leuten müssen jetzt schon in Stellenanzeigen sagen, wie viel Kohle drin ist.
0: Ja.
2: Also spätestens vor dem Bewerbungsgespräch. Und das bedeutet für uns ja weniger Rätselraten beim Gehalt. Das ist ja mal so ein Ding gewesen.
3: Gute Sache.
0: Mhm. Auch Good News für alle Online-Shopper. Habe ich mich persönlich auch gefreut. Wenn ihr was bestellt und einen Vertrag abschließt, könnt ihr das bald sehr easy wieder rückgängig machen. Direkt nämlich online mit so einem Button wie so einen Vertrag widerrufen halt. Die Deadline dafür ist der 19. Juni.
2: Und wenn ihr richtig jung seid, unter 18, dann habe ich auch noch was für euch. Wir sind leider drüber. Von Mitte Juni bis Ende September gibt's die Jugendbahncard 25 kostenlos. Also einmal aktivieren und dann könnt ihr ein Jahr lang 25% auf Zugtickets sparen.
0: Das ist echt krass.
2: Ich liebe das. Ich würde es direkt
0: machen.
2: Warum
0: gab's das bei uns nicht? Ja.
2: Ich weiß es nicht.
0: Naja, auf eine Sache freue ich mich auch. Am Donnerstag kommt nämlich die Poldi-Doku. Endlich. Ich kann mich noch dran erinnern. Letztes Jahr haben wir schon drüber gesprochen. Da war das mal so im Gespräch, ob das wirklich kommt. Jetzt auf Netflix dann verfügbar. Also wer das möchte, ich habe mal so einen kleinen, nicht ganz so ernst gemeinten, aber trotzdem so einen kleinen Trailer für euch vorbereitet.
4: Ein Mann, der seine große Liebe nie leugnet.
5: Erstmal muss ich sagen, allen ein Köller Alaf.
4: Ein Mann, der sein wahres Ich nicht immer zeigen konnte.
5: Zu meiner Zeit war es immer schwer, sich zu verkleiden und zum Training in Kostüm aufzutauchen. Dann hätte man von euch dann auf die Fresse bekommen.
4: Ein Mann der großen Worte.
6: Auf was freuen Sie sich am meisten heute bei dieser Filmvorstellung?
5: Auf den Film.
4: Der im Notfall immer die passende Statistik parat hat.
5: 80% von euch und ich kauen sich auch mal an den Eiern.
4: Das ist Lukas Podolski. Vom Bolzplatz auf die großen Wiesen des Profifußballs. Gibt's auch hier bei Sputnik.
5: Ich habe noch keine Einladung bekommen. Vielleicht kommt sie ja noch.

0: Hi.
1: Hi. Ui, was ist los?
0: Hast du das ja gehört?
1: Ja, es war sehr hoch.
0: Ja.
1: Aber das habe ich schon des Öfteren aus deinem Munde gehört, Tobi.
0: Echt?
1: Ja. So eine liebliche, zärtliche Stimme.
0: Nee,
1: engelsgleich.
0: Das klang ja so, als ob ich jetzt nochmal in den Stimmbruch gekommen bin.
1: Nein.
0: Ich rede ja normalerweise viel maskuliner.
1: Na klar, du bist der maskulinste Mensch, den ich
0: kenne. Ich bin der maskuline Radiomann.
1: Wow, Tobi, nein.
0: Das ist krass unangenehm.
1: Nein, das musst du nicht sein.
0: Nee, da muss ich hier an, wie heißt der Trash-TV-Typ?
1: Alex Petrovic,
0: ja,
1: kennt ihr den?
0: Mann.
1: Also falls ihr den nicht kennt, der ist einfach nur...
0: Ein Idiot.
1: Ja.
0: Um das nochmal zusammenzufassen.
1: Gut auf den Punkt gebracht.
0: Ja, nein, um Gottes Willen.
1: Nein, du bist ein lieber Mann. Mit einer manchmal zärtlichen Stimme. Wie Mickey Mouse.
0: Und jetzt geht's weiter. Naughty Boy.
1: Mit la la la la la. La la la la la la.
0: Es kracht schon wieder.
1: Wunderbar.
0: Ey, es ist Montag. Neue Woche. Neuer Monat.
1: Krachen,
0: Weltkindertag. Also alle mal die Kinder drücken. Küsschen auch von uns.
1: Also umarmt euch selbst.
0: Stimmt.
1: Ihr seid doch alle Kids. Herzlichen Glückwunsch. Woohoo.
0: Happy Monday.

0: Hallo.
1: Hallo.
0: Kurz vor neun hier bei Spuditag wach. Bexen und Tobi am Stissel. Und jetzt geht's mal ab in die News.
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0: Für euch jetzt mit Björn.
3: Aus dem Sondervermögen Infrastruktur sind im vergangenen Jahr nicht alle Mittel ausgeschöpft worden. Das geht aus einem Bericht des Bundesfinanzministeriums für den Haushaltsausschuss hervor. Demnach sollten aus dem 500-Milliarden-Euro-Topf gut 37 Milliarden Euro abfließen. Tatsächlich seien es aber nur rund 24 Milliarden gewesen. Dennoch sei in dem Bericht von einem erfolgreichen Start der Umsetzung die Rede. Rumänien hat die russische Herkunft der Drohne bestätigt, die ein Hochhaus in der Stadt Galați getroffen hatte. Präsident Nicoș Jordan erklärte, ein umfassendes technisches Gutachten belege die alleinige Verantwortung Moskaus. Durch den Drohneneinschlag in der Nacht zum Freitag waren in Galați eine Frau und ein Junge verletzt worden. Die Stadt liegt unweit der ukrainischen Grenze. Russland wies jede Verantwortung von sich und sprach von einer ukrainischen Provokation. Für die Betreuung kranker Kinder bleiben nach wie vor häufig Frauen zu Hause. Das hat eine Auswertung der AOK ergeben. Fast drei Viertel der Kinderkrankentage im vergangenen Jahr hätten weibliche Kassenmitglieder genommen. Der Anteil der Männer habe bundesweit bei 27% gelegen. In Sachsen sei er mit fast 31% am höchsten gewesen, in Bayern mit 23% am niedrigsten.
0: Danke für die Infos.
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0: Auf der A9 Richtung Berlin zwischen Kleinmarzins und Niemek steht ein defektes Fahrzeug auf der rechten Fahrspur. Auf der A14 Richtung Dresden zwischen Kreuz Magdeburg und Wanzleben 3 Kilometer Stau und stockender Verkehr an der Baustelle. 15 Minuten braucht er länger. Die 38 Richtung Göttingen zwischen Die 38 Richtung Göttingen zwischen Heilbad Heiligenstadt und Ahrenshausen wegen LKW-Bergungsarbeiten gesperrt. Zurzeit Stau. Letzte freie Abfahrt ist Heilbad Heiligenstadt.

0: Wegen Stadt, ist aber auch schwierig.
1: Ja, wollte ich auch gerade sagen.
0: So. Und auf der vielen Dank. Auf der 184 zwischen Königsborn und Herrutsberger auch noch 2 Kilometer Stau, 10 Minuten braucht er länger. Die aktuellsten Blitzer auf der 9 Richtung Dresden, Höhe Leipzig Nordost. Auf der B100 am Ortseingang Halle aus Richtung Peißen. Auf der B189 am Abzweig Polkern Richtung Wittenberg. Und Ronny hat der einen geschickt, vorhin auf der B2 wird geblitzt zwischen der 38 und Markkleeberg. Falls ihr was habt, ruft ihr durch 08000 21 und 4x die 0 oder seid wie Ronny, schickt eine WhatsApp rüber. Die Nummer gibt's auf sputnik.de. Dankeschön.
1: Vom Harz bis in die Altmark, da scheint die Sonne. Ansonsten ist es eher stärker bewölkt. Es ist grau, auch bei uns hier vorm Studio. Aber es ist trocken überall und auch schon relativ warm. 15 Grad haben wir in Halle an der Heide, 15 Grad in Magdeburg am Hafen und auch in Tangerhütte am Stadtpark haben wir schon 15 Grad. Heute bleibt es aber so ein Wechsel aus Sonne und Wolken. Gerade auch so am Nachmittag und frühen Abend, da könnten einzelne Schauer wieder hinzukommen. Es bleibt aber relativ warm, bis zu 24 Grad sind heute drin. Herrlich, es wird wieder warm.
0: Ja, naja, was heißt wieder? War ja die letzten Tage warm,
1: das
0: oder?
1: Das stimmt, ja. Das deswegen
0: halt
1: sag ich ja wieder.
0: Langsam.
1: Was?
0: Ich wollte dich gar nicht korrigieren.
1: Achso, okay. Das hat es sich so angehört. Ich war schon im Verteidigungsmodus
0: hier. Nein, überhaupt nicht. Du bist doch meine Wetterfee.
1: Oh.
0: Ich hätte ja auch geglaubt, wenn du sagst, wenn es jetzt heute 14 Grad und schneit.
1: Heute schneit das Gummibärchen und es gibt Zuckerwattewolken.
0: Lecker.
1: Lecker schmeckt.

0: weil so richtig fett in einer VIP-Lounge in einem Studio abhängt. Das ist schon so ein kleiner Traum mit so Snacks, Getränken. Es klingt nach einem Träumchen. Und wenn wir dann noch sagen, dass das Ganze bei Nina Chuba auf einem Konzert starten wird.
1: Mwah. 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
0: Ja, und eine Frage, die ihr euch völlig zu Recht stellt wahrscheinlich ist, wer ist Franzi? Wer ist das?
1: Ich stell sie mal vor. Franzi ist unsere zauberhafte neue Kollegin, die ab heute immer 14 bis 18 Uhr den Nachmittag für euch moderiert. Yes. Und zum Einstand lädt sie euch ein zum ausverkauften Nina Chuba Konzert am 3. Juli im Stadion in Dresden. Ab nächsten Montag könnt ihr kurz nach 16 Uhr bei so einem kleinen Quiz mitmachen. Und mit ein bisschen Glück oder halt mit viel VIP-Wissen nimmt sie euch in den Kreis der Very Important People auf.
0: So sieht's aus. Also nächste Woche Montag einschalten, aber natürlich heute auch schon mal ab 14 Uhr mit Franzi und natürlich ganz, ganz viel.

0: Schönen guten Morgen, Robin Schulz, Ambers war das. Genau, Tobi streckt sich jetzt hier schon mal zurecht an diesem Montag. Streckt euch vielleicht auch mal zurecht.
1: Ja.
0: Ne? Man muss ja irgendwie auch flexibel in die Woche reinstarten.
1: Hm.
0: Ne? Du guckst so ein bisschen nachdenklich raus.
1: Ja, was, irgendwie so. Findest du nicht heute so Montagmut auch irgendwo?
0: Auf jeden Fall.
1: Nicht so jetzt schlafen, ein bisschen müde.
0: Och, aber das ist in Ordnung. Vielleicht seid ihr auch ein bisschen müde. Ey, wir sind alle in der gleichen Stimmung.
1: Wollen wir uns mal alle gemeinsam strecken? Es sei denn, ihr fahrt jetzt Auto, dann bitte Hände am Lenkrad, ne?
0: Dann nur mit einer Hand strecken.
1: Oder nur mit dem Mund so.
0: Ja.
1: Schön.
0: Da geht's einfach

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0: aus Sven.
1: Oh, Ray, where's my husband? Das ist einfach eine fette Nummer.
0: Ja.
1: Ist und bleibt eine fette Nummer.
0: Wie unsere Show. So, die A4 Richtung Frankfurt ist zwischen Magdala und Weimar wegen eines brennenden PKWs gesperrt. Bitte eine Rettungsgasse bilden, das ist wichtig und richtig. Die 38 Richtung Göttingen ist zwischen Heilbad, Heiligenstadt und Ahrenshausen wegen Bergungsarbeiten gesperrt. Klang, als ob ich besoffen wäre, ne? So, zurzeit Stau. Letzte Frage.
1: Klang für mich wie immer.
0: Kleine Pferde Borbis. Auch da, touché. Vorsicht auf der 38 Richtung Leipzig zwischen Leuna und Kreuz-Ruppachtal ist die Baustellenabsperrung umgekippt und liegt auf der Fahrbahn. Da bitte vorsichtig fahren. Die aktuellsten Blitzer auf der A14 Richtung Dresden in Höhe Leipzig Nordost. Auf der B2 zwischen der 38 und Markkleeberg, auf der B100 am Ortseingang Halle aus Richtung Peißen und auf der B244 zwischen Wernigerode und Schmatzfeld. Falls ihr noch Staus oder Blitzer habt, ruft da durch. 08021 und 4 mal die 0 oder schickt gerne WhatsApp rüber. Die Nummer gibt's auf sputnik.de. So. Ja, Montag. Dankeschön.
1: Soll ich vielleicht mal deinen Kaffee mal testen? Nicht, dass du dir da irgendwie heute was runtergerührt hast.
0: Ich bin einfach nicht richtig da heute.
1: Ach so, das
0: passiert.
1: Geht auch mal. Ja.
0: Gibt so Tage.
1: Ja, so, kümmern wir uns jetzt mal um das Wetter. Danach sprechen wir wieder hier seelsorgemäßig über deinen Zustand. Also, vom Harz bis in die Altmark scheint heute die Sonne. Ansonsten ist es irgendwie grau, stark bewölkt, aber bewölkt. Aber es ist überall trocken. 16 Grad haben wir sowohl in Halle als auch in Magdeburg und auch in Jena. Heute bleibt es ein Wechsel aus Sonne und Wolken. Am Nachmittag und am frühen Abend, da könnte auch was Nasses von oben runterkommen. Höchstwerte bleiben aber relativ gut. Bis 24 Grad sind drin.
0: Vielleicht gehen wir das Mikrofon einfach mal gleich weiter an unseren Gamechecker Alex. Der erzählt uns mal was zum neuen Lego-Batman-Spiel und da können wir einfach mal Schnauzen halten.
1: Machen wir.
0: Gut.

0: 2.
1: Während der nächste Batman-Film mit Robert Pattinson erst nächstes Jahr kommen soll, gibt es den dunklen Ritter von Gotham jetzt gerade schon zum Zocken. Für zu Hause.
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1: Lego Batman, das Vermächtnis des dunklen Ritters, ist erst vor kurzem erschienen.
3: Ja, und ich finde das auch crazy. 2015 kam der letzte richtige Lego Batman-Teil. Das ist einfach 11 Jahre her, das muss man sich mal vorstellen. In der Zeit sind eher so semi-gute Teile rausgekommen, vor allem, weil die immer eher so sehr simpel waren. Laut unserem Game-Checker Alex soll sich das aber jetzt ein bisschen geändert haben. Es soll anders sein. Du hast es nämlich schon angezockt und sagst, ey, da geht's endlich mal wieder gut ab, auch mit so wirklich neuen Dingen.
4: Mit dem letzten Lego Star Wars hat sich das schon deutlich geändert und Lego Batman geht jetzt nochmal ein paar Schritte weiter. Also es gibt eine richtig umfangreiche Open World, in der man Gotham mitsamt Nebenmissionen erkunden kann und endlich auch Kämpfe, in denen man mehr machen muss, als nur auf einen Knopf zu hämmern. Was auch ganz cool ist, ist, dass Batman in jedem Kapitel mit einem neuen Sidekick unterwegs ist, wie zum Beispiel Robin oder Catwoman. Deren Fähigkeiten braucht man da auch, um weiterzukommen. Das Ganze wird dann aber natürlich auch noch kombiniert mit dem bekannten Lego-Gameplay. Das heißt, es gibt massenhaft Zeug zu sammeln. Nur diesmal deutlich weniger Charaktere, die sich dafür aber auch mehr voneinander unterscheiden. Insgesamt ist das neue Lego Batman echt eine vollwertige, ein bisschen leichtere, aber dafür nicht weniger spaßige Version der großen Batman-Games und damit auch locker das beste Batman-Spiel der letzten 10 Jahre.
3: Das war ein Statement.
1: Das klingt auf jeden Fall nicht schlecht und ist anscheinend nicht nur was für Kinder, eure kleinen Geschwister, Nichten oder Neffen oder sowas. Lego Batman, das Vermächtnis des dunklen Ritters, ist für alle da und gibt's aktuell für PC, PlayStation und Xbox.
3: Großes Aber an der Stelle, muss sich jeder selber dann überlegen, 70 Euro kostet das Ding.
1: Das ist schon
3: das
1: Wucher,
3: ist
1: ne?
3: Ist nicht ohne.
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0: Hallo! Wir sind's nochmal.
1: Hello, hello.
0: Wollte nur nochmal liebe Grüße sagen, weil ist ja gleich vorbei, hä?
1: Aber das war ein wunderbarer Start in die Woche, muss ich sagen. Schöner Montag gewesen. Also schöner Montagmorgen gewesen. Sorry, der Tag fängt erst an.
0: Ich wollte gerade sagen, das ist immer so, wir haben immer Angst, dass wir euch triggern für alle, die jetzt irgendwie gerade jetzt aufstehen und der Tag anfängt und die Arbeit ansteht. Haltet auf jeden Fall durch und lasst euch nicht ärgern heute. Ne?
1: Ja, ihr müsst so ein bisschen flexibel sein, zumindest was das Wetter angeht, ne? Weil mal Sonne, mal Wolken, mal Regen, naja, gemischte Tüte halt.
0: Gemischte Tüte. Aber eine Sache, bei den Temperaturen, weil ob die Sonne draußen ist oder nicht, es wird halt jetzt wärmer. Nicht vergessen, da muss ich nämlich immer an unsere Angie denken. Weil die hat mal einen ganz
1: Angela Merkel,
0: ja, die hat einen ganz wichtigen Hinweis mal rausgehauen.
2: Ich habe mein Wasserglas schon neben mir und das sollte man bei diesen Temperaturen immer benutzen. Nicht zu viel Kaffee trinken und mehr Wasser.
0: Da muss ich mir auch an die eigene Nase fassen.
1: So, also Prost, bisschen Wasser und ab geht's.
0: Erstmal einen Schluck Kaffee jetzt.
1: Bis morgen früh, Leute.
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1: Bundesverteidigungsminister Boris Pistorius hat offenbar seine Kompetenzen überschritten, als er für wehrfähige Männer die Genehmigungspflicht für längere Auslandsreisen aussetzte. Das geht laut ARD Hauptstadtstudio aus einem Gutachten des Wissenschaftlichen Dienstes des Bundestages hervor. Danach müssten sich laut neuem Wehrdienstgesetz Männer zwischen 18 und 45 Jahren abmelden, wenn sie Deutschland für mehr als 3 Monate verlassen wollen. Pistorius hatte diese Pflicht im April per Verwaltungsvorschrift außer Kraft gesetzt. Dem Gutachten zufolge hätte das Gesetz bzw. Teile davon nur durch das Parlament und nicht durch ein Ministerium aufgehoben werden dürfen. Sachsen-Anhalts FDP-Spitzenkandidatin Lydia Hüskens hat die Haltung ihrer Partei im Umgang mit der AfD verteidigt. Sie sagte dem MDR, die FDP habe nicht vor, mit Parteien zusammenzuarbeiten, die außerhalb des Grundgesetzes stünden. Gleichzeitig schloss Hüskens nicht aus, in Parlamenten mit der AfD abzustimmen. In Kommunalparlamenten in Sachsen-Anhalt geschehe das bereits. Wenn die AfD sinnvolle Anträge einbringe, gäbe es kaum Diskussionen. Für die Betreuung kranker Kinder bleiben nach wie vor häufig Frauen zu Hause. Das hat eine Auswertung der AOK ergeben. Fast 3/4 der Kinderkrankentage im vergangenen Jahr hätten weibliche Kassenmitglieder genommen. Der Anteil der Männer habe bundesweit bei 27% gelegen. In Sachsen sei er mit fast 31% am höchsten gewesen, in Bayern mit 23% am niedrigsten.
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1: Bundesverteidigungsminister Boris Pistorius hat offenbar seine Kompetenzen überschritten, als er für wehrfähige Männer die Genehmigungspflicht für längere Auslandsreisen aussetzte. Das geht laut ARD-Hauptstadtstudio aus einem Gutachten des Wissenschaftlichen Dienstes des Bundestages hervor. Nach dem neuen Wehrdienstgesetz müssen sich Männer zwischen 18 und 45 Jahren abmelden, wenn sie Deutschland für mehr als 3 Monate verlassen. Pistorius hatte diese Pflicht im April per Verwaltungsvorschrift außer Kraft gesetzt. Dazu war sein Ministerium dem Gutachten zufolge nicht befugt. Sachsen-Anhalts FDP-Spitzenkandidatin Lydia Hüskens hat die Haltung ihrer Partei im Umgang mit der AfD verteidigt. Sie sagte dem MDR, die FDP habe nicht vor, mit Parteien zusammenzuarbeiten, die außerhalb des Grundgesetzes stünden. Gleichzeitig schloss Hüskens nicht aus, in Parlamenten mit der AfD abzustimmen. In Kommunalparlamenten in Sachsen-Anhalt geschehe das bereits. Wenn die AfD sinnvolle Anträge einbringe, gäbe es kaum Diskussionen. Die Welthungerhilfe fordert mehr Unterstützung für die Menschen im Libanon. Programmvorständin Bettina Iseli sagte dem Redaktionsnetzwerk Deutschland, die humanitäre Lage habe sich seit Kriegsbeginn dramatisch verschärft. Das Land drohe in einer Dauerkrise zu versinken. Die Bundesregierung müsse deutlich mehr humanitäre Hilfe bereitstellen. Entwicklungsministerin Rehm Alabali Radovan reist heute in den Libanon. Dort will sie unter anderem Flüchtlingslager besuchen.
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1: Im Prozess um den Terroranschlag auf feiernde Menschen in Bielefeld ist der Attentäter zu lebenslanger Haft verurteilt worden. Das Düsseldorfer Oberlandesgericht stellte für den 36-jährigen Syrer zudem die besondere Schwere der Schuld fest und ordnete eine anschließende Sicherungsverwahrung an. Der mutmaßliche IS-Terrorist hatte gestanden, im Mai vergangenen Jahres vor einer Bahn eine Gruppe von Feiernden angegriffen und durch Messerstiche lebensgefährlich verletzt zu haben. Bundesverteidigungsminister Boris Pistorius hat offenbar seine Kompetenzen überschritten, als er für wehrfähige Männer die Genehmigungspflicht für längere Auslandsreisen aussetzte. Das geht laut ARD-Hauptstadtstudie aus einem Gutachten des Wissenschaftlichen Dienstes des Bundestages hervor. Nach dem neuen Wehrdienstgesetz müssen sich Männer zwischen 18 und 45 Jahren abmelden, wenn sie Deutschland für mehr als 3 Monate verlassen. Pistorius hatte diese Pflicht im April per Verwaltungsvorschrift außer Kraft gesetzt. Dazu war sein Ministerium den Gutachten zufolge nicht befugt. Sachsen-Anhalts FDP-Spitzenkandidatin Lydia Hüskens hat die Haltung ihrer Partei im Umgang mit der AfD verteidigt. Sie sagte dem MDR, die FDP habe nicht vor, mit Parteien zusammenzuarbeiten, die außerhalb des Grundgesetzes stünden. Gleichzeitig schloss Hüskens nicht aus, in Parlamenten mit der AfD abzustimmen. In Kommunalparlamenten in Sachsen-Anhalt geschehe das bereits. Wenn die AfD sinnvolle Anträge einbringe, gäbe es kaum Diskussionen.
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1: Im Prozess um den Terroranschlag auf feiernde Menschen in Bielefeld ist der Attentäter zu lebenslanger Haft verurteilt worden. Das Düsseldorfer Oberlandesgericht befand den 36-jährigen Syrer des vierfachen versuchten Mordes schuldig. Es stellte zudem die besondere Schwere der Schuld fest und ordnete eine anschließende Sicherungsverwahrung an. Der mutmaßliche IS-Terrorist hatte gestanden, im Mai vergangenen Jahres vor einer Bar eine Gruppe von Feiernden angegriffen und durch Messerstiche lebensgefährlich verletzt zu haben. Das Bundesverteidigungsministerium will die Freistellung wehrfähiger Männer für längere Auslandsreisen auch per Gesetz regeln. Eine Ministeriumssprecherin erklärte, eine Änderung am Wehrpflichtgesetz befinde sich derzeit in der Abstimmung. Die Regelung zu Auslandsaufenthalten werde damit auf den Spannungs- und Verteidigungsfall beschränkt. Nach einem Gutachten des Wissenschaftlichen Dienstes des Bundestages hatte Minister Boris Pistorius seine Kompetenzen überschritten, als er im April die Genehmigungspflicht für längere Auslandsreisen per Verwaltungsvorschrift außer Kraft setzte. Die Sozialgerichte in Deutschland melden eine deutliche Zunahme von Verfahren. Der Deutsche Richterbund erklärte, zum ersten Mal seit 2021 habe es im vergangenen Jahr wieder mehr als 300.000 neue Fälle gegeben. Es gehe vor allem um vermehrte Streitfälle ums Bürgergeld oder um Ansprüche aus der Sozialversicherung. Für dieses und das kommende Jahr erwartet der Richterbund weiter steigende Fallzahlen. Hintergrund sei unter anderem der Umstieg vom Bürgergeld zur neuen Grundsicherung.
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0: denn Nico, Nico Santos und Body hier bei Sputnik am Montag. 14:01 haben wir es und dann schauen wir doch mal eben bei den News vorbei.
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0: Mit Ralf.
2: Im Prozess um den Terroranschlag auf feiernde Menschen in Bielefeld ist der Attentäter zu lebenslanger Haft verurteilt worden. Das Düsseldorfer Oberlandesgericht befand den 36-jährigen Syrer des vierfachen versuchten Mordes schuldig. Es stellte zudem die besondere Schwere der Schuld fest und ordnete eine anschließende Sicherungsverwahrung an. Der mutmaßliche IS-Terrorist hatte gestanden, im Mai vergangenen Jahres vor einer Bar eine Gruppe von Feinden angegriffen und durch Messerstiche lebensgefährlich verletzt zu haben. Die neue Marktüberwachungsstelle für die Barrierefreiheit in Magdeburg hat inzwischen fast 700 Meldungen erhalten. Wie das Sozialministerium Sachsen-Anhalt mitteilte, handelt es sich um Beschwerden über mögliche Verstöße und Einwände aus der Wirtschaft. Die Behörde hatte ihre Arbeit im September aufgenommen. Sie überprüft bundesweit die Gesetze zur Barrierefreiheit, zum Beispiel bei Banken, Smartphones und Fahrkartenautomaten eingehalten werden. Bei Verstößen kann sie Bußgelder verhängen. Die Sozialgerichte in Deutschland melden eine deutliche Zunahme von Verfahren. Der Deutsche Richterbund erklärte, zum ersten Mal seit 2021 habe es im vergangenen Jahr wieder mehr als 300.000 neue Fälle gegeben. Es gehe vor allem um vermehrte Streitfälle ums Bürgergeld oder um Ansprüche aus der Sozialversicherung. Für dieses und das kommende Jahr erwartet der Richterbund weiter steigende Fallzahlen. Hintergrund sei unter anderem der Umstieg vom Bürgergeld zur neuen Grundsicherung.
0: Danke dir, Ralf, fürs Update.
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0: Und dann machen wir doch noch gleich einen kurzen Straßencheck hier zusammen in der Sputnik-Zone auf der A2 Richtung Hannover zwischen Irsleben und Eilsleben. Da steht er gerade noch 7 Kilometer im Stau an der Baustelle. 15 Minuten braucht er ungefähr länger, also gut durchhalten. Vorsicht auch auf der A14 Richtung Magdeburg zwischen Könnern und Plötzkau. Da liegen gerade noch 2 Matten auf der linken Fahrspur. Weiß ich nicht, was die da zu suchen haben, aber auf jeden Fall hier ein bisschen aufpassen. Und im Landkreis Leipzig, da ist die Straße zwischen dem Abzweig Trena und Naunhof gerade nach einem Unfall dicht. Die aktuellsten Blitzer, die checkt er ab. Einmal auf der A38 Richtung Göttingen zwischen Bad Lauchstädt und dem Dreieck Halle Süd, auf der B180 in Schneidlingen in beiden Richtungen, in Friedrichsbrunn in beiden Richtungen und auch in Taucher in der Sommerfelder Straße stadteinwärts. Und by the way, auch für alle, die mit der Bahn unterwegs sind, ey, da gibt es gerade einige Schäden an den Strecken und da gibt es ordentlich Struggle um Magdeburg herum. Viele Züge, die fahren nicht oder zumindest nicht bis zum Ende durch und das Ganze kann nur noch einige Monate dauern. Also vielleicht schließt ihr euch dann doch mit euren Arbeitskollegen irgendwie kurz, wenn ihr Pendler seid, dass eine Fahrgemeinschaft gründet. Und wenn ihr sonst noch Staus, Blitzer oder ähnliches gesehen habt, dann ruft ihr hier einfach kurz kostenlos an unter der 08021 4x0 oder schickt mir einfach eine Nachricht per WhatsApp rum. Wettermäßig ist es heute richtig chillig. Wolken und Sonne immer wieder am Start. Regnen soll es erstmal gar nicht. Dazu habt ihr aktuelle Temperaturen in Halle am Uniplatz 21 Grad. Das gleiche in Dessau am Stadtpark und in Magdeburg am Opernhaus auch 21 Grad jetzt gerade. Bis zu 24 Grad sind heute noch maximal drin. Morgen sogar noch ein Ticken wärmer bei 7.

0: Grad. Da kann es dann nur ein kleines bisschen regnen. Aber du, wollen wir uns doch erstmal nicht beschweren mit dem Wetter.
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0: Und damit, Leute, hallihallo. Vielleicht habt ihr das schon gehört. Ja, hier ist eine neue Stimme. Ich bin Franzi. Ab jetzt leiden wir zusammen in den Nachmittag in der Sputnik Home Zone. Ich freue mich, dass ihr mit am Start seid. Und wir lernen uns natürlich auch erstmal ganz entspannt kennen. Wir machen das hier mit so einem ganz chilligen Speed-Dating. Wenn ihr heute zum neuen Monat vielleicht auch so einen ersten Arbeitstag habt oder eine neue Herausforderung, dann guck mal, wir machen das einfach hier zusammen. Wir gehen jetzt rein mit einer stabilen Playlist. Für euch geht's rund mit diesen Jungs.
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0: Mäuschen am Montag. Erster Tag der neuen Woche und vielleicht kennt ihr ja das Gefühl, neuer Job, neue Leute, neue Challenges. Das kann schon richtig wild sein, aber Leute, wir machen das doch zusammen.
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0: Ja, hello, ich bin Franzi und slide ab sofort mit euch in den Feierabend hier in der Sputnik Homezone. Und Fakt ist, für mich ist hier wirklich alles neu. Neues Studio, neues Mikro, erste Sendung am Nachmittag, das ist wirklich sehr aufregend. Aber zum Glück gibt's für mich hier direkt Rückenwind von euch.
2: Also ich wünsche Franzi erstmal alles Gute, dass sie super in ihrem Arbeitsleben ankommt.
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5: Herzlichen Glückwunsch, Franzi.
6: Ey, ganz ehrlich, sehr authentisch. Ich glaube, das ist unglaublich wichtig.
5: Und auch mal positive Sachen im Radio sagen.
7: Wir wünschen dir auf jeden Fall viel Glück, viel Mut, gute Stimmung, tolle Kollegen.
8: Das Team ist wichtig, ja. Das ist motiviert.
0: For real, ey, da habt ihr wirklich recht. Das Team ist sehr, sehr wichtig, wurde ich richtig toll aufgenommen. Und ich danke euch, das macht meinen ersten Tag sehr, sehr viel schöner. Wenn ihr auch heute eine neue Challenge habt, vielleicht sogar einen neuen Job oder eine wichtige Aufgabe irgendwie in der Schule, dann wuppen wir das hier einfach zusammen. Hier gibt's jetzt erstmal ein kleines Herzensbrett von Miles Smith für euch. Stay bei Sputnik.

0: Sputnik Home Zone hier für euch zum Montag. Franzi für euch am Start. Ab jetzt euer Support am Nachmittag. Und wir haben heute schon ein bisschen drüber gesprochen, wer ich eigentlich bin. Aber jetzt drehen wir den Spieß mal um.
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0: Stellt euch mal kurz vor. Ihr bekommt einfach ein Foto von einer Person gezeigt. Kein Name, keine Infos, keine Hints, nur ein Bild. Würdet ihr erraten, was diese Person beruflich macht? Ja, genau das haben wir jetzt einfach mal ausprobiert mit einem Foto von mir. Ja, super. Sehen könnt ihr mich ja hier im Radio nicht. Mein Team hat euch also gefragt, was denkt ihr denn? Was macht diese Frau beruflich?
2: Ich denke sofort Influencerin tatsächlich. Also, ist so mein erster Gedanke. Keine Ahnung, ob es stimmt. Schon klassisch hübsch, würde ich sagen. Fotogen. Ja.
3: Friseurin.
4: Social Media oder so. Ich weiß nicht, die sieht so sehr geschminkt und so.
5: Marketing? Ich weiß es nicht. Wirkt kreativ, veranlagt.
6: Kosmetikerin? Ich weiß nicht, sie sieht so aus. Gutes Erscheinungsbild.
7: Influencer oder irgendwas BWL-Technisches?
8: Frage, vielleicht Influencerin oder sowas.
9: Ja, würde ich auch sagen. Sowas, ja.
10: Das ist einfach die Präsenz, würde ich sagen.
11: Sie wirkt sehr selbstbewusst. Und junge, hübsche Dame, die trifft man oft auf Social Media.
0: Okay.
12: Moderatorin vielleicht? Hat auf jeden Fall eine Fernsehausstrahlung.
0: Ey, Moderatorin? Leute, ihr wart gar nicht so weit entfernt. Also anscheinend arbeite ich jetzt erstmal in meiner Social Media Karriere, wenn er sagt, das würde funktionieren. Bei ihm würde ich jetzt nicht gleich denken, dass er erfolgreicher DJ ist. Alle Farben. Sieht fast schon eher ein bisschen schüchtern aus. Hier ist er jetzt aber für euch gar nicht schüchtern. Wanna Dance bei Sputnik.

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0: richtiger Happy-Song hier bei Sputnik These Days am Montag. Und ja, wie er gerade so auf den Straßen in der Sputnik-Zone durchkommt, da gucken wir mal eben drauf. Auf der A2, da dauert es nämlich ein bisschen länger, Richtung Hannover zwischen Irxleben und Eilsleben, habt ihr gerade 7 Kilometer Stau an der Baustelle. Vorsicht auch auf der A14 Richtung Magdeburg zwischen Leipzig-Mitte und Leipzig-Nord, da liegt noch ein Metallrohr auf der Straße rum. A14 Richtung Dresden zwischen Grimma und Mutschen, 5 Kilometer Stau gerade nach einem LKW-Unfall. Braucht ihr ungefähr eine Stunde länger, also Nerven schicke ich euch rüber. Und im Landkreis in Leipzig, da ist die Straße zwischen dem Abzweig Trena und Naunhof gerade nach einem Unfall dicht. Die aktuellsten Blitzer, die checkt ihr ab, einmal auf der A38 Richtung Göttingen zwischen Bad Lauchstädt und dem Dreieck Halle Süd, auf der B180 in Schneidlingen in beiden Richtungen, in Leipzig in der Max-Liebermann-Straße in beiden Richtungen und in Taucher in der Sommerfelder Straße stadteinwärts. Wenn ihr auch noch Staus oder Blitzer gesehen habt, dann ruft ihr einfach kurz kostenlos an oder schickt mir einfach eben eine Nachricht per WhatsApp rum. So, wenn ich da so rausgucke beim Wetter, ist alles wirklich tutti-frutti. Die Sonne, die hat richtig gute Laune, wechselt sich immer mal mit so ein paar Wolken ab. Ansonsten Temperaturen auch stabil. In Chemnitz am Burg Rabenstein 22 Grad, das gleiche in Halle am Moritz, in Moritzburg. In Zwickau am Schwanteichpark, da sind es gerade noch 18 Grad. Aber wir steigern uns noch ein bisschen auf 24 Grad maximal. Soll auch die nächsten Tage ungefähr so bleiben. Morgen sogar noch ein bisschen wärmer und dazu auch größtenteils trocken. Also erst morgen kann es sein, dass er so ein paar kleine Regentropfen abbekommt.
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0: dass die steht. Der Kater, der ist vielleicht langsam weg. Die Erinnerungen sind noch oder wieder da. Und die Vorfreude geht schon wieder los. Ja, Freunde, nach dem Sputnik Spring Break ist vorm Sputnik Spring Break.
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0: Jetzt auch nächstes Jahr im Mai verwandelt sich die Halbinsel Poch natürlich an der Gotsche wieder in eine Festival-Eskalation. Und das Allerbeste, aktuell bekommt er sogar schon Early-Bird-Tickets. Wer ganz schnell ist, spart jetzt gerade 20% aufs Festival-Ticket. Und einer, der für euch die Mainstage auf jeden Fall nächstes Jahr einreißen wird, ja, der steht schon fest.
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0: Ja, Finch ist natürlich mit dabei, also schnappt euch das Early-Bird-Ticket fürs SSB 27 und zur Einstimmung gibt's ihn jetzt auch hier direkt für euch in der Play.

0: Good Vibe von Leonie. The Weeknd, gerade auch fleißig am Proben für ihre Tour. Ja, Leonie war das hier bei Sputnik. Franzi für euch am Start und ich war ja jetzt auch erst im Urlaub in so einem Dance and Surf Camp. Da sage ich euch, ich habe mich auch ein bisschen wie bei so einer Tourvorbereitung gefühlt. Wir haben jeden Tag geprobt, getanzt, Workouts gemacht. Da brauchst du gefühlt erstmal Urlaub nach dem Urlaub. Ja, und Leonie hat das ja quasi immer. Deswegen macht sie aber auch so krasse Shows und tatsächlich hat sie auch schon ihre neuen Tourdaten fürs nächste Jahr gedroppt. Im April kommt sie sogar nach Leipzig, also Ticks abstauben, würde ich sagen. Und hier geht's jetzt weiter rein in euren Montag mit Sputnik. Das ist Wir sind Helden, nur ein Wort.
1: Hey Noah, ja was denn? 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

0: Alex Warren, der hat einfach so eine richtig krasse Gänsehautstimme. Ja, einfach schön hier bei Sputnik. Wir gehen rein zusammen in den Montag. Schnappt euch vielleicht noch ein Köpfchen oder macht's wie mein alter Mathelehrer. Da gab's um die Uhrzeit immer noch ein Stück Kuchen. Das war einfach ein weiser Mann. Naja, damit ihr nebenbei auch Bescheid wisst, was abgeht, mach mal einen kurzen Newscheck.
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0: Mit Richard.
2: Bundeskanzler Friedrich Merz stellt die geplante BAföG-Erhöhung in Frage. Sein Sprecher erklärte, alle Vereinbarungen im Koalitionsvertrag stünden unter Finanzierungsvorbehalt. Die Bundesregierung müsse sparen und überlegen, welche Leistungserhöhungen möglich seien. Die beteiligten Ministerien berieten noch über die beste Lösung. Bundesforschungsministerin Dorothee Bär hatte am Wochenende erklärt, dass Auszubildende und Studierende nicht mit einer baldigen BAföG-Erhöhung rechnen könnten. Kritik kam unter anderem von JUSO-Chef Philipp Türmer. Er sprach von einer skandalösen Äußerung. Die neue Marktüberwachungsstelle für die Barrierefreiheit in Magdeburg hat inzwischen fast 700 Meldungen erhalten. Wie das Sozialministerium Sachsen-Anhalt mitteilte, handelt es sich um Beschwerden über mögliche Verstöße und Einwände aus der Wirtschaft. Die Behörde hatte ihre Arbeit im September aufgenommen. Sie überprüft, ob bundesweit die Gesetze zur Barrierefreiheit, zum Beispiel bei Banken, Smartphones oder Fahrkartenautomaten, eingehalten werden. Bei Verstößen kann sie Bußgelder verhängen.

0: auf den Straßen hier in der Sputnikzone vorbei, jetzt um 15 Uhr auf der A2 Richtung Hannover zwischen Irxleben und Eilsleben. Da habt ihr gerade noch 9 Kilometer Stau und ordentlich stockenden Verkehr an der Baustelle. 45 Minuten braucht er länger. Das gleiche Programm, das gibt es einmal auf der A14 Richtung Dresden zwischen Grimma und Leisnig. 5 Kilometer Stau nach einem LKW-Unfall. Auf der A38 Richtung Göttingen zwischen Leuna und Merseburg Süd, da steht noch ein kaputtes Auto auf der rechten Spur. Und die B190 ist zwischen dem Abzweig Genzin und Leppin nach einem Unfall gerade dicht. Die aktuellsten Blitzer gibt es einmal auf der B180 in Schneidlingen in beiden Richtungen. Dann wird es ein bisschen teuer auf der B189 am Abzweig Polkern Richtung Wittenberge. In Leipzig in der Max-Liebermann-Straße stadteinwärts und in Oberröblingen Richtung Sangerhausen. Auch hier könnt ihr geblitzt werden. Wenn ihr noch Staus oder Blitzer gesehen habt, dann ruft ihr einfach kostenlos an unter der 08021 4x0 oder schickt noch einfacher im Fix eine Nachricht per WhatsApp rum. Ja, beim Wetter sage ich euch, das ist so richtig geiles Sonnenbrillenwetter gerade, wenn ich da rausgucke. Sonnenstrahlen, wenige Wolken, es sind auch geile Temperaturen jetzt gerade in Magdeburg am Stadtpark Rote Horn. 22 Grad, das gleiche in Halle an der Ziegelwiese und auch in Merseburg am Südpark. 22 Grad, heute noch so ja um die 22 Grad auch maximal drin. Die nächsten Tage wird es aber wieder ein Stückchen wärmer, vor allem morgen mit 27 Grad maximal. Da nur tatsächlich auch ein bisschen auf Regen einstellen, also Regenschirm mal noch nicht ganz zur Seite packen.
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0: Jana, hallo, schöne Woche euch. Kommt gut rein in Montag und wenn ihr auch noch ein bisschen verklatscht seid, ja dann gar keine Sorge. Wir machen uns erstmal gegenseitig ein bisschen wach. Gleich mit unserer Spring Break Hymne von Senes und jetzt mit einer richtig geilen Grinsebacke hier in der Playlist.
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0: Am Montag, vielleicht cruist er gerade mit dem Auto zum nächsten Termin oder schon nach Hause. Und ja, I know, Spritpreise, Stau, generell Verkehr, das ist nervig, das ist teuer. Aber die Sputnik-Zone regelt das doch für uns.
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0: Ey, es gibt gute Nachrichten. Eure Random Good News hier jeden Tag mit ein bisschen was Positivem. Und ey Leute, hier aus der Sputnik-Zone aus Magdeburg kommt eine Idee, die richtig Sprit sparen könnte. An der Uni Magdeburg, da gibt es nämlich jetzt eine neue Mitfahr-App, heißt MoFa. Studierende und Mitarbeitende können sich da also connecten, wenn sie die gleichen Wege haben. Aus vielen Einzelfahrten können dann also Fahrgemeinschaften entstehen. Das spart Geld, reduziert CO2 und sorgt auch noch dafür, dass weniger Autos auf den Straßen unterwegs sind. Und vielleicht lernt er dann auch noch coole neue Leute kennen. Ich find's richtig top.
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0: Na hello, am Montag, ihr hört hier die Sputnik Home Zone mit Franzi und jetzt mit dem absoluten Sonnenschein und vor allem Multitalent.
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0: Dieser Typi, Nico Santos, der macht mich einfach nur fertig, ne? Weil der kann gefühlt alles. Der war früher Animateur, ist Songwriter, hat schon Songs für Helene Fischer oder auch Mark Foster geschrieben, kann literally 4 Sprachen. Klavier, Gitarre und Schlagzeug spielt er auch noch. Nö, was willst du eigentlich noch alles können, Nico? Ist wirklich ein heftiger Typ und er geht auch schon bald wieder live an den Start. Im Herbst, da ist er nämlich wieder auf Tour. Zumindest einen Stopp hat er auch in der Sputnik-Zone am 4. November in der Messe Erfurt. Zum Eingrooven gibt's ihn jetzt hier für euch mit.

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0: Sputnik hier mit der Homezone. Einen wunderschönen Montag euch. Und wie ihr gerade auf den Straßen hier in der Sputnik-Zone durchkommt, da schauen wir jetzt zusammen drauf. Auf der A2 Richtung Hannover zwischen Irxleben und Eilsleben, da habt ihr gerade noch ordentlich Stau. 9 Kilometer steht er da mit ordentlich stockendem Verkehr an der Baustelle. 20 Minuten braucht er länger. 10 Minuten länger braucht er auf der A9 Richtung München zwischen Schkeuditzer Kreuz und Leipzig West wegen einer Bauarbeit. Auf der A14 Richtung Dresden zwischen Grimma und Leisnig, da habt ihr gerade noch 5 Kilometer Stau nach einem LKW-Unfall. Und die B190 ist zwischen dem Abzweig Genzin und Leppi nach einem Unfall gerade dicht. Die aktuellsten Blitzer gibt's einmal auf der B189 am Abzweig Polkern Richtung Wittenberge, in Leipzig in der Max-Liebermann-Straße stadteinwärts, in Oberröblingen Richtung Sangerhausen, in Stendal in der Röxer-Straße und in Wernigerode im Humboldtweg in beiden Richtungen. Also lasst euch hier nicht blitzen, macht schön entspannt, und wenn ihr auch noch Staus oder Blitzer gesehen habt, dann sagt ihr einfach easy Bescheid unter der 08021 4x die 0 oder einfach kurz eine WhatsApp rumschicken. Beim Wetter, du, wenn ich rausgucke, alles tutti frutti. Sonne, Wolken, die wechseln sich immer wieder ab. Im Südharz, da gibt es auch mal ein paar dichtere Wolken. Ansonsten Temperaturen auch eigentlich ganz entspannt. Hier in Magdeburg an der Petrikirche 22 Grad. Das gleiche in Halle am Eselsbrunnen und in Jena am Planetarium 21 Grad. Und der Trend für die nächsten Tage, da habe ich mich gleich ein bisschen verhoppelt, weil Temperaturen, die steigen tatsächlich nochmal morgen. 27 Grad bekommt er maximal. Es kann ein bisschen nass werden, aber so wettermäßig, so rein von Temperaturen, können wir uns erstmal nicht beschweren.
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0: Jo, Leute, happy Montag euch, was auch immer ihr gerade macht. Das erste Nachmittagskäffchen vielleicht gönnen, mal gucken. Auf dem Bürostuhl ein bisschen ausknacksen. Nur, ey, das mache ich auch viel zu selten eigentlich. Das muss man immer mal machen, so sich einfach mal richtig rumdrehen. Oder vielleicht seid ihr gerade im Auto unterwegs. Dreht schön die Boxen auf. Ich bin Franzi, euer neuer Nachmittagssupport. Jetzt mit einem Song, der sogar mich so ein bisschen zum Swiftie gemacht hat. Das ist für euch jetzt gleich Taylor Swift, oh mein Gott, was ist mit mir los? Und Harry Styles jetzt mit American Girls. Es ist halt ein typischer Montag, da kriegt man mal kurz einen kleinen Knacks.
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0: Also Leute, ich habe wirklich gar keine Ahnung von Fußball, ne? Aber alle 4 Jahre, da gibt's so eine Zeit, da werde ich direkt mal schön zum Profi.
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0: Vor allem bei so einem Spiel wie gestern. Ey, die Fußball-WM, die steht ja in Startlöchern, Leute. Und auch wenn ich gar keinen Plan von Fußball habe, das Testspiel gestern, na ciao, da haben unsere deutschen Boys mal schön gegen Finnland gespielt. Morgado aus Leipzig, aus der Sputnik-Community, du hast das Spiel gestern ganz genau verfolgt. Was sagst denn du?
2: Ich war sehr positiv angetan von der Generalprobe. Es hat echt Spaß gemacht, der Mannschaft zuzuschauen. Da war wirklich viel Spielwitz, viel kreative Ansätze. Eine Leichtigkeit war auch da. Und wenn man daran anknüpft, und mit den jungen Wilden, Musiala, Wirtz, Lennart Karl, vielleicht auch ein Under vorne drin, so in die WM startet, wie gestern in dem Spiel auch, dann ist wirklich viel möglich. Und ein kleiner Hoffnungsschimmer ist ja auch, dass das letzte Generalprobenspiel vor der WM 2014 auch in Mainz war. Das hat man auch gewonnen. Und danach ist man Weltmeister geworden. Deswegen, die Chancen stehen gut.
0: Die Chancen stehen aber richtig gut. Die deutsche Nationalmannschaft hat gestern Finnland mit 4:0 weggeputzt. Also wir sind ready für die WM. Nächsten Donnerstag geht's dann offiziell los. Da spielt Mexiko erstmal gegen Südafrika. Und wir sind natürlich dann das erste Mal am 14. Juni dran. Hier ist Sputnik für euch, jetzt mit Tiesto. 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

Ja, hallöchen zum Montag. Neue Woche. Wir kommen erstmal ein bisschen zusammen klar. Und er hier kommt jetzt erstmal in seine Festival-Season klar. Und zwar Oliver Heldens kriegt er jetzt mit Lady. Ist ja schon übelster Ohrwurm. Und er hat auch damit schon die Festivalzeit offiziell eröffnet. Hat er nämlich auf Ibiza schön mal aufgelegt im Ushuaia. Das ist ja der Influencer-Ibiza-Club überhaupt. Da gehen sie wirklich alle hin. Also wenn du da auflegst, dann hast du es geschafft. Er hat es sowieso geschafft. Hier ist er für euch, Oliver Heldens, Lady bei Sputnik. Lady.

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1: Die Ariana Grande mit No Tears Left to Cry hier bei Sputnik. Nee, also Tränen haben wir heute wirklich nicht. Heute wird die Party vom Wochenende einfach gleich weiter durchgezogen, ne? Damit du on top noch Bescheid wisst, was hier gerade abgeht, gibt's jetzt die News.
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1: Gleich um 16 Uhr mit Ralf.
3: Die verurteilte Rechtsextremistin Mala Svenja Liebig soll von Tschechien nach Deutschland ausgeliefert werden. Das hat das Landgericht im tschechischen Pilsen angeordnet. Liebig kann gegen die Entscheidung Beschwerde einreichen. Die Entscheidung ist damit noch nicht rechtskräftig. Nach Liebig war monatelang mit europäischem Haftbefehl gefahndet worden. Im April wurde sie dann von der tschechischen Polizei gefasst. Liebig war 2023 vom Amtsgericht Halle unter anderem wegen Volksverhetzung verurteilt worden, damals noch unter dem männlichen Geburtsnamen Sven Liebig. Bundeskanzler Friedrich Merz stellt die geplante BAföG-Erhöhung in Frage. Sein Sprecher erklärte, alle Vereinbarungen im Koalitionsvertrag stünden unter Finanzierungsvorbehalt. Die Bundesregierung müsse sparen und überlegen, welche Leistungserhöhungen möglich seien. Die beteiligten Ministerien berieten noch über die beste Lösung. Bundesforschungsministerin Dorothee Bär hatte am Wochenende erklärt, dass Auszubildende und Studierende nicht mit einer baldigen BAföG-Erhöhung rechnen könnten. Kritik kam unter anderem von Juso-Chef Philipp Thürmer. Er sprach von einer skandalösen Äußerung. In Sachsen warten derzeit 359 Menschen auf ein Spenderorgan. Das zeigen Zahlen der

0: zwischen Irxleben und Eilsleben noch 9 Kilometer an der Baustelle. Und ungefähr, boah, ich kann gar nicht mehr reden, 20 Minuten braucht er ungefähr länger. Auch ein bisschen länger dauert es auf der A9 Richtung München zwischen dem Schkeuditzer Kreuz und Leipzig-West, auch wegen Bauarbeiten. A14 Richtung Dresden zwischen Grimma und Leisnig. 5 Kilometer Stau nach einem LKW-Unfall. Und auf der B190, da ist zwischen dem Abzweig Genzin und Leppin nach einem Unfall auch gerade die Straße dicht. Die aktuellsten Blitzer gibt es einmal auf der B91 zwischen dem Abzweig Zorbau und Nessa, auf der B189 am Abzweig Polkern Richtung Wittenberge, in Leipzig in der Max-Liebermann-Straße, da steht ein fieser Blitzer stadteinwärts, und in Oberröblingen Richtung Sangerhausen. Das sind hier alles wirklich Zungenbrecher für mich. Wenn ihr noch Staus oder Blitzer gesehen habt, dann ruft da einfach kurz kostenlos an unter der 08021 und 4x die 0 oder schickt uns schnell eine Nachricht per WhatsApp rum. So, beim Wetter hoffe ich, das ist jetzt nicht so ein krasser Zungenbrecher, weil es eigentlich ziemlich easy ist. Es fühlt sich sogar so ein kleines bisschen, finde ich, an nach Urlaubsvibes. Es ist ruhig, da ist nicht viel Wind, ein bisschen Sonne ist am Start, auch mit so ein paar Wolken gemixt. Ansonsten Temperaturen auch chillig, um die 22 Grad habt ihr gerade in Magdeburg am Stadtpark Rotehorn, in Halle an der Ziegelwiese und auch in Merseburg am Südpark. Bis zu 22 Grad heute noch maximal ab morgen, aber dann nochmal ein Ticken wärmer, das ist richtig geilo. Da werden es bis zu 27 Grad, kann zwar auch ein bisschen regnen, aber sonst macht euch da schön Loco und tollen Tag.
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0: Also Wetter läuft, gute Laune läuft und die neue Woche, die läuft hier auch mit einer richtig geilen Playlist. Macht euch schon mal ready gleich für Sarah Larsson Lush Life. Vielleicht kennt ihr auch diesen Insta-Trend, diesen Insta-Dance. Ich habe den jetzt mal wieder ein bisschen versucht. Es ist ein bisschen holprig, aber irgendwie macht trotzdem Bock. Also lasst das gleich mal ein bisschen absteppen zu und Alex Warren kriegt ihr jetzt mit Fever Dream Tag.
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0: Hey ho, schönen Montag euch. Ganz egal, was bei euch gerade abgeht, Sputnik ist bei euch. Franzi hier und ich fühle mit allen mit, die heute irgendwie einen neuen Job oder neues Projekt angefangen haben. Ist nämlich auch für mich heute der erste Tag hier in der Sputnik-Family. Und es ist richtig cool, wie ihr mit am Start seid. Grüße gehen raus erstmal an David aus Zwickau. Du hast hier gerade so eine cute WhatsApp-Nachricht rumgeschickt.
1: Na gut, denn da, hier spricht der David aus Zwickau. Ich wollte einfach mal der neuen... Der Franzi, herzlich willkommen wünschen. Willkommen in der Homezone, willkommen bei Sputnik, willkommen in der Sputnik-Familie. Schon gespannt auf dein erstes Spring Break? Ich kann mich ja mal kurz vorstellen, damit du weißt, wer dir so zuhört. Also, meine große Leidenschaft ist Musik und das auch noch Techno. Glaub mir, ich war nur in der Electronic Stage auf dem Sputnik Spring Break. Was ist denn so deine Lieblingsmusik? Erzähl mal was von dir. Liebe Grüße, einen schönen Start dir.
0: Ach, Grüße zurück, David. Das ist so eine liebe Nachricht. Ich freue mich da richtig dolle drüber. Und ich sage dir, Techno liebe ich natürlich auch. Ich finde Techno auch richtig cool, aber ich höre auch vor allem viel Dancehall, Reggaeton, House, all sowas. Wenn ihr auch noch mehr Fragen an mich habt, ein bisschen was wissen wollt, einfach losschießen. Du, ich freue mich doch, mit euch eine Runde zu quatschen und natürlich Mucke zu pumpen. Die habe ich jetzt für euch am Start, jetzt mit James Hype und Waterfalls. Das ist Sputnik. Hotel.

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0: 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Der Typ, der rappt vielleicht nicht, aber es klingt auch richtig, richtig geil. Das ist Benson Boone, Sorry, I'm Here for Someone Else.

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Na, Tachchen zum Montag. Hier ist Sputnik für euch um 16.27 Uhr. Was gerade auf den Straßen in der Sputnik-Zone abgeht, da gucken wir jetzt genau vorbei. Auf der A2 Richtung Hannover zwischen Irxleben und Eilsleben. Da braucht er nämlich noch deutlich länger. 9 Kilometer Stausen angesagt an der Baustelle. Ungefähr 20 Minuten dauert es hier also länger. Auf der A9 Richtung Berlin in der Abfahrt Bad Dürrenberg. Da steht außerdem noch ein kaputtes Auto rum. Auf der A14 Richtung Dresden zwischen Grimma und Leisnig. Da ist gerade 5 Kilometer Stau nach einem LKW-Unfall angesagt. Die B190 ist zwischen dem Abzweig Genzin und Leppin nach einem Unfall gerade noch dicht. Und in Halle, da gibt es Stau unter anderem auf der B80 in beiden Richtungen zwischen Zollrhein und Riebeckplatz. 15 Minuten länger, dann auch in der Großen Brunnenstraße und im Böllberger Weg stadteinwärts. Ungefähr 15 Minuten dauert es hier länger. Die aktuellsten Blitzer, seid ihr echt vorsichtig, da ist ein Fieser auf der B91 zwischen dem Abzweig Zorber und Nessa. Auf der B189 am Abzweig Polkern Richtung Wittenberger, auch hier kann es teuer werden. In Oberröblingen Richtung Sangerhausen, in Stendal in der Rüxerstraße und in Weißenfels in der Merseburger Straße, auch in beiden Richtungen. Wenn dann noch Staus oder Blitzer on top gesehen habt, dann ruft ihr einfach kurz kostenlos an unter der 08021 4x0 oder schickt mir einfach schnell eine Nachricht per WhatsApp rum. Beim Wetter ist wirklich alles chillig noch. Also sind ein paar Wolken mehr dazu gekommen, ansonsten aber auch immer mal ein bisschen sonniger. Regen kriegst du hier gar nicht mehr ab und ansonsten auch die Temperaturen mega entspannt. In Magdeburg an der Petrikirche gerade 22 Grad, das gleiche in Halle am Eselsbrunnen und in Jena am Planetarium auch gerade 21 Grad. Morgen soll es sogar noch ein Ticken wärmer werden. Also Leute, da lassen wir ein bisschen die Korken knallen. 27 Grad maximal und es kann zwar ein bisschen regnen, aber es kommt auch ein bisschen Sonne raus. Und damit, ey, lass schön krachen hier zum Montag. Wir starten ganz easy rein zusammen in die neue Woche. Gleich mit Afrojack, Awake Tonight. Und das hier ist wirklich einer meiner absoluten Lieblingshymnen von Ray. Where is my husband?

0: Ja, falls eure Dusche heute plötzlich auf Eisbaden umgeswitcht ist, damit seid ihr nicht alleine, zumindest nicht, wenn ihr in Leipzig wohnt.
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0: Leute, Zähne zusammenbeißen, sonst bippert ihr euch da heute wirklich einen ab unter der Dusche. Wegen richtig großen Bauarbeiten am Fernwärmenetz gibt's bis Freitag nämlich teilweise in der Südvorstadt in Leipzig, in Connewitz und Zentrum Süd und einigen weiteren Vierteln kein Warmwasser und keine Heizung mehr. Die gute Nachricht. Gut, jetzt denkt ihr euch, was soll denn daran bitte gut sein? Naja, in Zukunft ist dann das Warmwasser halt wirklich noch verlässlicher, ja? Also ist zuverlässiger. Die weniger gute Nachricht, eure morgendliche Wellnessdusche, die muss jetzt erstmal ein bisschen Pause machen. Aber die Stadt hat sich natürlich was Gutes einfallen lassen. Wenn ihr betroffen seid, dann gibt es hier nämlich einen Duschgutschein für ausgewählte Schwimmhallen und Freibäder der Leipziger Sportbäder. Irgendwie auch mal so eine wilde Sidequest. Dann kannst du jetzt, wo es sowieso wärmer wird, auch gleich noch eine Bahn ziehen. Also abholen könnt ihr den Gutschein im Kommunikationszentrum der NATO in der Karl-Liebknecht-Straße. Ich sag mal so, frohes Duschen, auch wenn es jetzt gerade zu Hause ein bisschen kälter ist. Kamrat mit Hakimitzer, hier bei Sputnik für euch. Tag!

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Na hello, am Montag macht euch einen schönen Nachmittag mit Sputnik und jetzt einem Typ, der gefühlt alle auf dem roten Teppich gerade mit seinem Style ausdribbelt. Der sieht einfach immer so effortless chic aus, als würde er sich wirklich so gar keine Mühe geben, aber trotzdem sitzt alles perfekt und zwar Somber. Kriegt er jetzt mit Undressed. Ja, aber nicht nur der Style sitzt, auch die Karriere, da läuft so richtig. War nämlich vor ein paar Tagen bei den American Music Awards und natürlich hat Somber da heftig abgeräumt. Für seinen Song Back to Friends gab es den Preis als bester Rock Alternative Song. Also auf jeden Fall krass verdient. Ich würde auf jeden Fall gerne mal in seinen Kleiderschrank gucken, weil ich glaube, selbst ich würde da richtig nice Sachen finden. Und dieser Song hat natürlich auch eigentlich einen Preis verdient. Somber mit Undressed. Jetzt bei Sputnik. Habt einen richtig schönen Montag und lasst euch nicht stressen.

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0: Ein paar Party-Vibes zum Montag geht natürlich klar hier bei Sputnik. Das war Sonny Federa mit Think About Us um 16.58 Uhr. Wir gucken mal eben ab, was bei den News abgeht.
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2: Der Iran hat die Verhandlungen mit den USA über ein Kriegsende offenbar gestoppt. Die iranische Nachrichtenagentur Tasnim berichtet, Grund seien anhaltende Verbrechen Israels im Libanon. Verhandlungen könnten erst wieder aufgenommen werden, wenn die israelischen Militäreinsätze im Gazastreifen und im Libanon endeten. Außerdem müsse Israel aus den besetzten Gebieten im Libanon abziehen. Die Agentur berichtet weiter, dass der Iran zusammen mit schiitischen Gruppen im Jemen, im Libanon und im Irak die Straße von Hormus wieder vollständig blockieren wolle. Außerdem wolle man auch die Meerenge Bab al-Mandab vor der Küste des Jemen sperren. Über sie läuft ein Großteil des Schiffsverkehrs in Richtung Suezkanal. Die verurteilte Rechtsextremistin Mala Svenja Liebig soll von Tschechien nach Deutschland ausgeliefert werden. Das hat das Landgericht im tschechischen Pilsen angeordnet. Liebig kann gegen die Entscheidung Beschwerde einreichen. Die Entscheidung ist damit noch nicht rechtskräftig. Nach Liebig war monatelang mit europäischem Haftbefehl gefahndet worden. Im April wurde sie dann von der tschechischen Polizei gefasst. Im Landkreis Börde haben Unbekannte von einer Brücke eine Musikbox auf die Autobahn 2 geworfen. Wie die Polizei mitteilte, trafen sie dabei am Wochenende einen VW-Bus. Die Box habe die Frontscheibe durchschlagen. Am Steuer des vollbesetzten Busses habe eine Frau gesessen. Sie habe das Fahrzeug bei Barleben auf den Standstreifen gelenkt. Die Frau und die Beifahrerin hätten Schnittverletzungen erlitten. Die Polizei sucht nach Zeugen.
0: Danke, Ralf, fürs Update.
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0: Wie kommt er gerade durch auf den Straßen in der Sputnikzone? Guck mal kurz vorbei. Auf der A2 Richtung Hannover zwischen Irxleben und Eilsleben. Da ist noch ordentlich Stau angesagt. Braucht er ungefähr eine halbe Stunde länger bei 9 Kilometer Stau. A9 Richtung Berlin zwischen Köselitz.

0: Kürzer. In Stendal in der Rüxerstraße und in Weißenfels in der Merseburger Straße in beiden Richtungen hat uns Sarah aus Halle gemeldet. Danke dir. Wenn ihr auch noch Staus oder Blitzer gesehen habt, dann ruft ihr einfach kurz kostenlos an unter der 08000 21 und 4x0 oder schickt uns einfach eine Nachricht per WhatsApp rum. Wettermäßig, das fühlt sich heute irgendwie so ungewöhnlich ruhig an. Es ist nicht so windig, da ist kein Regen in Sicht, immer wieder Sonne am Start. Das ist ein bisschen wie so ein kleines Urlaubsfeeling hier. Also wenn ihr nicht so Frostbeulen seid wie ich, dann reicht vielleicht sogar ein T-Shirt. In Magdeburg an der Seebühne sind es gerade 23 Grad, in Halle an der Peisnitz auch 23 und in Baerburg am Schloss 22 Grad. So bleibt es ungefähr auch heute immer wieder Sonne-Wolken im Mix, genauso auch morgen. Da kommt vielleicht nur der ein oder andere Schauer mit dazu, dafür aber noch ein Ticken wärmer mit bis zu 27 Grad maximal. Also das läuft.
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0: Und damit welcome in der Sputnik Home Zone. Wir machen uns hier einen richtig chilligen Montag zusammen. Lasst euch mal schön nicht stressen vom Chef oder der Chefin. Wir machen hier wirklich uns ein bisschen Loma Paloma, sag ich mal. Ne? Also wirklich ein bisschen Urlaubsgefühle. Gerade bei diesem Wetter wirklich klasse. Gleich mit alle Farben und Body. Und Coldplay kriegt ihr auch gleich mit We Pray. Let's go.
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0: Ja, Franzi ist hier, neu am Start für euch in der Sputnik Homezone. Und ich habe direkt mal zum Einstand was mitgebracht. Tickets fürs ausverkaufte Nina Schuber Konzert am 3. Juli im Stadion Dresden. Inklusive Zugang zur VIP-Lounge. Und dann klingt's schon bald so hier. Ey! Ja, in genau einer Woche geht's schon los. Dann könnt ihr kurz nach 16 Uhr bei meinem kleinen Quiz mitmachen. Und dann feiern wir mit ein bisschen Glück bald zusammen bei Nina Schuber in Dresden. Bis dahin gibt's einfach noch Mucke von ihr. Das ist nämlich für euch jetzt schon mal Nina Schuber ein bisschen zum Einstimmen. Wenn das Liebe ist, meine absolute Break-Up-Hymne.
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0: Es gibt genau ein Anzeichen dafür, dass ihr erwachsen geworden seid. Ihr habt einen Sauerteigstarter zu Hause. Ja, und mal ganz for real, Sauerteig ist eigentlich gefühlt wie so eine Zimmerpflanze oder ein Haustier. Man kann den da einfach nicht wochenlang alleine lassen. Und genau da kommt eine Bäckerei in Kiel ins Spiel. Hier ist Sputnik. Ja, ganz, ganz viele Hobbybäcker standen ja offenbar vor dem gleichen Sommerproblem schon. Urlaub gebucht, Koffer gepackt. Aber wer kümmert sich jetzt um den Sauerteigstarter? Also gibt es jetzt wirklich Bäcker, die auf die Teigkulturen aufpassen. Das ist wie so eine Art Teigsitter. Während die Besitzer dann also am Strand liegen, da werden die Starter regelmäßig gefüttert, gepflegt und am Leben erhalten. Einer, der das auch übernehmen würde, ist Kommissar Meiner.
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Holly Humberstone ist für mich so ein richtiger Sommersong. Da hast du einfach Bock auf Sonne, Rooftop-Party und so eine richtig geile Limo. Sputnik ist hier am Montag um 17.27 Uhr und wie ihr gerade auf den Straßen durchkommt und ob ihr euch vielleicht an der Tanke doch lieber noch eine Limo holt, das checken wir jetzt ab. Auf der A2 Richtung Hannover zwischen Irxleben und Alsleben, da hast du nämlich gerade schon 9 Kilometer Stau an der Baustelle. 20 Minuten braucht er ungefähr länger. Auf der A9 Richtung Berlin zwischen Köselitz und Niemegk, da ist auch ein bisschen Stau angesagt, 15 Minuten länger. Auf der A14 Richtung Dresden zwischen Grimma und Leisnig, da ist gerade 5 Kilometer Stau nach einem LKW-Unfall. Und in Halle, da gibt's Stau auf der B80 in beiden Richtungen zwischen Zollrhein und dem Riebeckplatz. Ungefähr 10 Minuten dauert's hier länger. Der aktuellste Blitzer gibt's einmal auf der B91 zwischen dem Abzweig Zorbau und Nessa. Dann steht noch einer in Oberröblingen Richtung Sangerhausen, in Stendal in der Röxerstraße und in Weißenfels in der Merseburger Straße in beiden Richtungen. Wenn ihr auch noch Staus oder Blitzer gesehen habt, dann meldet euch hier einfach kurz rein, kostenlos unter der 08021 und viermal die 0. Oder noch einfacher, schickt ihr uns einfach eine Nachricht per WhatsApp rum. Wettermäßig, du, wenn ich da rausgucke, ist es wirklich einfach schön. Es ist richtig entspannt. Ihr habt ein bisschen Sonne, ein paar Wolken im Mix. Ansonsten aber wirklich größtenteils trocken, vor allem heute bei maximal 23 Grad. Ist schon in Magdeburg am Hasselbachplatz gerade so. In Halle am Lehmannsfelsen auch 23 und 21 Grad in Erfurt an der Krämerbrücke. Morgen ist es dann auch erstmal schön sonnig. Da kommen ein paar Wolken später erst dazu. Und es kann dann zum Nachmittag auch ein bisschen regnen. Bei aber immerhin ein bisschen wärmer, 27 Grad maximal. Ja, hallo und damit kommt easy rein in den ersten Tag der Woche, beziehungsweise jetzt ja auch schon ein bisschen so langsam in den Feierabend. Ich hoffe, ihr genießt es. Vielleicht gönnt ihr euch auch einfach nur ein spätes Käffchen. Du, warum eigentlich nicht? Ne? Also man kann ja auch ein bisschen später heute mal schlafen gehen. Dazu gibt's hier eine richtig geile Playlist auf die Ohren, gleich mit Olivia Dean. So easy, ich liebe diese Frau. Und Topic kriegt er jetzt mit Body. 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

0: so eine tolle Frau. Olivia Dean, ach, da könnte ich mich gleich verknallen. Eine tolle junge Frau hier mit It's So Easy bei Sputnik. Hab einen schönen Start in den Montag und ja, I'm sorry, aber seit Twilight damals rauskam, habe ich einfach einen Hardcore-Crush auf Robert Pattinson. Ich glaube, es wird sich auch nie wieder ändern. Und der neue Batman-Film, der dauert natürlich noch ein bisschen, kommt erst nächstes Jahr im Herbst raus. Den Dunklen Ritter können wir aber uns jetzt schon ins Wohnzimmer holen. Und zwar zum Zocken, stelle ich mir einfach vor, dass das Robert Pattinson ist. Gar kein Problem. Lego Batman, das Vermächtnis des Dunklen Ritters gibt's jetzt als Videogame. Unser Gamechecker Alex hat sich bereits mal nach Gotham begeben. Hallöchen, Alex.
1: Hello. Also ich hatte tatsächlich echt ziemlich hohe Erwartungen an Lego Batman, denn auch wenn es in Anführungsstrichen nur ein Lego-Ableger ist, orientiert sich das Game an der super beliebten Batman Arkham-Reihe, die zu den besten Superhelden-Games überhaupt gehören. Da kam der letzte Teil 2015 raus und die meisten Batman-Spiele seitdem waren eher ziemlich am Murks.
0: Okay, da sollen ja auch so bekannte Schurken irgendwie wie der Pinguin oder der Joker mit dabei sein, aber auch mit dem gewohnt humorvollen Lego-Einschlag. Lego-Spiele sprechen ja oft so ein bisschen mehrere Generationen an. Gilt das auch für Batman jetzt?
1: Also so eine richtig durchgehende Story hat das Spiel tatsächlich gar nicht. Es ist eher so eine Art Best of Batman. Am Anfang spielt man ein bisschen durch die Kindheit von Batman, aka Bruce Wayne, und erfährt da, wie er zum dunklen Ritter von Gotham wird.
2: Wer bist du?
3: Ich bin Batman.
1: Die Kapitel danach sind aber alle halbwegs eigenständig und orientieren sich oft an bekannten Batman-Filmen oder anderen Stories. Also die Geschichte rund um den Pinguin ist quasi eine Lego-Version von Batman Returns von 1992 und die um den Joker erinnert natürlich sehr an The Dark Knight von 2008. Langweilig wird's aber trotzdem nicht, weil die Stories Lego-typisch natürlich ein bisschen durch den Kakao gezogen werden.
0: Okay, es klingt aber auf jeden Fall nach Unterhaltung für alle. Lego Batman, das Vermächtnis des Dunklen Ritters, ist ab sofort für PC, PlayStation und Xbox erhältlich. Kostet rund 70 Euro und eine Version für die Switch soll es sogar später auch noch geben. Hier ist Sputnik für euch am Montag. Kommt gut rein. Jetzt mit Kygo.

Yo, Friends, die Sputnik Home Zone hier mit Franzi. Das war meine erste Sendung zusammen mit euch. Ab jetzt haben wir ja jeden Tag zusammen den Nachmittag und ihr wisst Bescheid. Alles, was euch interessiert, was ihr noch wissen wollt, schickt mir gerne WhatsApp rum. Sarah aus Mittweida hat sich nämlich gerade schon gemeldet und nach meinen Hobbys gefragt. Und Leute, ich liebe einfach alles. Ich habe ein organisatorisches Hobbyproblem. Ich liebe Tanzen, ich liebe Singen schon immer, aber auch so Malen. Ich finde, Malen hat sowas Entspannendes und Therapeutisches. Letztens bin ich Go-Kart gefahren, also ich finde wirklich alles Hammer. Stellt mir aber gerne noch mehr Fragen. Die Nummer dazu findet ihr auf sputnik.de und dann machen wir so ein kleines Speed-Dating, dass wir uns alle mal ein bisschen besser kennenlernen können. Den Typ, den lernen wir jetzt ein bisschen besser kennen, das ist James Arthur mit Blindside. Ich wünsche euch einen wunderschönen Montagabend. Franzi hier.

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0: Hier ist Sputnik an eurem Montag, 17.58 Uhr haben wir es. Wir gehen hier natürlich rein, zusammen in die News.
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0: Mit Renato.
2: Der Iran hat die Verhandlungen mit den USA über ein Kriegsende offenbar gestoppt. Die iranische Nachrichtenagentur Tasnim berichtet, Grund seien anhaltende Verbrechen Israels im Libanon. Verhandlungen könnten erst wieder aufgenommen werden, wenn die israelischen Militäreinsätze im Gazastreifen und im Libanon endeten. Außerdem müsse Israel aus den besetzten Gebieten im Libanon abziehen. Die Agentur berichtet weiter, dass der Iran zusammen mit schiitischen Gruppen im Jemen, im Libanon und im Irak die Straße von Hormus wieder vollständig blockieren wolle. Das Helmholtz-Zentrum Dresden-Rossendorf bekommt vom Bund knapp 20 Millionen Euro. Wie das Zentrum mitteilte, sollen damit mehrere Forschungsprojekte finanziert werden. Sie könnten helfen, Deutschland sicher mit Rohstoffen zu versorgen. Gearbeitet werden solle unter anderem an digitalen Technologien, die beim Abbau von Metallen wichtig seien. Hintergrund ist der wachsende Bedarf an Rohstoffen, etwa für Elektroautos, Solaranlagen und Computerchips. Deutschland will seine Abhängigkeit von Importen verringern. Im Landkreis Börde haben Unbekannte von einer Brücke eine Musikbox auf die Autobahn 2 geworfen. Wie die Polizei jetzt mitteilte, trafen sie dabei am Wochenende einen VW-Bus. Die Box habe die Frontscheibe durchschlagen. Am Steuer des vollbesetzten Busses habe eine Frau gesessen. Sie habe das Fahrzeug bei Barleben auf den Standstreifen gelenkt. Die Frau und die Beifahrerin hätten Schnittverletzungen erlitten. Die Polizei sucht nach Zeugen.
0: Danke dir, Renato, fürs Update.
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0: Wir haben es genau 18 Uhr. Gucken wir mal eben auf die Straßen in der Sputnikzone. Da habt ihr gerade ein bisschen Struggle auf der A2 Richtung Hannover. Zwischen Irxleben und Eilsleben immer noch 9 Kilometer Stau an der Baustelle. Auch auf der A9 Richtung Berlin zwischen Köselitz und Niemeck. Hier gibt's auch Stau nach einem Unfall. 15 Minuten braucht er ungefähr länger. Auf der A14 Richtung Dresden, da ist die Abfahrt Magdeburg-Stadtfeld gerade nach einem Unfall dicht. Und auf der A14 Richtung Dresden zwischen Grimma und Leisnig hier auch 5 Kilometer Stau nach einem LKW-Unfall. Die aktuellsten Blitzer habt ihr uns hier durchgemeldet. Einmal auf der B91 zwischen dem Abzweig Zorbau und Nessa, zwischen Kloster Mansfeld und Mansfeld in Oberröblingen Richtung Sangerhausen, da wird es ein bisschen teuer, und in Stendal in der Rückser Straße. Wenn ihr auch noch Staus oder Blitzer gesehen habt, dann ruft ihr einfach kurz kostenlos an.

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1: Super spannende neue Musik von bisher unbekannten Acts präsentieren wir euch ja immer gerne bei unserem Soundcheck-Act der Woche. Diesmal haben wir was ganz Besonderes für euch. Sinu. Dahinter stehen Sinan und Tim. Letzterer kümmert sich ums Schlagzeug und die Backing-Vocals, während Sinan singt und textet. Sinan ist übrigens zweisprachig aufgewachsen, deswegen fließen bei Sinu deutsche und türkische Texte ganz natürlich zusammen.

0: gecelerimi. Und das hört man nicht nur musikalisch, sondern auch in den Themen der Songs. Identität, Zugehörigkeit, Beziehungen und das Gefühl, zwischen verschiedenen Kulturen aufzuwachsen. Bevor wir da aber reinhören, haben wir sie dann erstmal auf ein Date eingeladen.
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2: Hallo, ich bin Sinu.
1: Woher kommst du?
2: Ich lebe in Köln und ich habe schon an einigen Orten gelebt. Wo ich so richtig herkomme, weiß ich gar nicht so.
1: Deine Musik in 5 Worten.
2: Emotional, lyrisch, episch, türkisch. Und Deutsch.
1: Was sind deine Hobbys?
2: Ich habe so ganz langweilige Hobbys, glaube ich. Also ehrlich gesagt, am allerliebsten gehe ich spazieren. Ich habe einen kleinen Hund, eine kleine Hündin, Flocky. Ich lese gerne, aber es sind schon so ein bisschen Opa-Hobbys.
1: Welche Serien bingest du und warum?
2: Jetzt aktuell gebinged habe ich Avatar, der Herr der Elemente, diese Nickelodeon-Serie von 2005, glaube ich. Ey, ich finde die wunderschön. Die hat so eine tolle Moral, die hat so tolle Werte. Die ist so eine richtige, wenn man so zurück in die Kindheit will, aber gleichzeitig auch so ein bisschen philosophische Tiefe haben möchte.
1: Was ist dein Lieblingssong und was bedeutet er dir?
2: Also mein Lieblingssong wechselt immer und ständig. Aktuell ist mein Lieblingssong von Maro, Just Wanna Forget You.
3: Just wanna forget you.
2: Ich finde einfach das Arrangement und die Melodie und alles daran nur schön.
1: Was würden Freunde über dich sagen?
2: Meine Freunde sagen, glaube ich, über mich, dass mir ziemlich wenig peinlich ist, dass ich manchmal sehr gut und manchmal sehr schlecht zuhören kann.
1: Was war dein schönstes Geburtstagsgeschenk?
2: Mein schönstes Geburtstagsgeschenk war ein T-Shirt und da ist so eine Silhouette von Flocky aufgestickt und ich liebe meinen Hund und deshalb ist das richtig cute.
1: Was ist dein geheimes Talent?
2: Mein geheimes Talent ist gar nicht so geheim, weil ich es auf jeder Party mache. Ich bin extrem gut im Limbo tanzen. Ich schwöre, ich bin brutal gut im Limbo tanzen.
1: Welche Träume hast du dir noch nicht verwirklicht?
2: Ich würde sehr gerne mal den Osten der Türkei bereisen. Da war ich noch nie. Da kommt aber ein Teil meiner Familie auch selbst her. Und das würde ich gerne irgendwann mal machen. Der Nahe Osten interessiert mich generell sehr.
1: Was steht in diesem Jahr bei dir an?
2: Naja, ich habe jetzt erstmal in diesem Jahr mein Album, kommt jetzt erstmal raus. Aber ich bin natürlich schon auch dran, neue Musik zu machen. Wir sind am Arbeiten. Wir haben einen Dropbox-Ordner voller Demos. Und ich werde relativ schnell, glaube ich, irgendwie versuchen, eine EP fertig zu bekommen und auch ein paar Konzerte spielen.
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0: Flocky auf die 1 kann ich dir nur sagen. Und wir hören jetzt Sinu hier mit Mut. Oh.

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2: Hast du für heute Nacht in deinem Terminkalender noch etwas Platz? Dann hätte ich dich nämlich gefragt, ob du meinen Namen eintragen magst. Wir

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Wenn irgendwo gerade Sonnenuntergang, Open Air und leicht klebriger Festivalboden ist, läuft wahrscheinlich auch auf irgendeiner Bühne oder vorm Camper Sonny Fodera. Let Me Be In Your Arms bringt genau diesen entspannten House-Vibe mit, der sofort nach Sommer klingt. Sonny Fodera kommt ursprünglich eher aus der Clubszene und weniger aus der klassischen Radio-EDM-Ecke. Deshalb wirken seine Tracks oft ein bisschen smoother und nicht so auf die 12. Keine riesigen Drops, sondern eher Groove und gute Stimmung. Der Song funktioniert deshalb perfekt für Autofahrten oder den letzten Drink draußen. Viele seiner Tracks, die werden übrigens erstmal eher über DJ-Sets und Festivals groß als über klassische Charts. Dadurch hat seine Musik oft dieses Gefühl von einem Geheimtipp, den irgendwie trotzdem alle kennen. Also jetzt der nicht mehr ganz Geheimtipp Sonny Fodera mit Let Me Be In Your Arms hier bei Sputnik.

Bei Charlie XCX weiß man eigentlich nie, ob sie als nächstes einen nicen Popsong raushaut oder wieder was völlig Überdrehtes, bei dem man nicht weiß, wohin damit. Ihr neuer Song SS26 klingt jedenfalls ziemlich genau nach verschützem Club um 4 Uhr morgens. Der Titel wirkt fast eher wie so eine Fashion-Show als ein klassischer Songname. Struktur, nicht so wichtig, dafür jede Menge Energie, Chaos und dieses Gefühl, dass gleich alles eskaliert. Muss man vielleicht nicht sofort komplett verstehen, aber genau das macht es irgendwie spannend. Charlie XCX schafft es wie kaum jemand, Pop gleichzeitig catchy und komplett weird klingen zu lassen. Und genau deshalb landet sie wahrscheinlich auch immer wieder irgendwo zwischen Mainstream und absolutem Internet-Kultstatus. Ihr hört ihre neue Single SS26 bei Sputnik dein Abend.

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1: Der Iran hat die Verhandlungen mit den USA über ein Kriegsende offenbar gestoppt. Die iranische Nachrichtenagentur Tasnim berichtet, Grund seien anhaltende Verbrechen Israels im Libanon. Indirekte Verhandlungen könnten erst wieder aufgenommen werden, wenn die israelischen Militäreinsätze im Gazastreifen und im Libanon endeten. Außerdem müsse Israel aus den besetzten Gebieten im Libanon abziehen. Die Agentur berichtet weiter, dass der Iran zusammen mit schiitischen Gruppen im Jemen, im Libanon und im Irak die Straße von Hormus wieder vollständig blockieren wolle. Tanken ist im Mai wieder günstiger geworden. Der ADAC hat seinen Monatsbericht vorgelegt. Demnach kostete der Liter Super E10 im bundesweiten Durchschnitt 1,98 Euro. Das sind knapp 13 Cent weniger als im April. Bei Diesel lag der Preis im Schnitt bei 1,99 Euro und damit 27 Cent unter dem Wert im April. Laut ADAC hat der Tankrabatt damit Wirkung gezeigt. Eine Rolle hätten aber auch die zuletzt gesunkenen Rohölpreise gespielt. Der Verkehrsverbund Mittelthüringen hebt die Preise für Fahrscheine an. Wie der VMT mitteilte, werden Einzelfahrten in den Städten Erfurt, Weimar, Jena und Gera ab August teurer. Ein Ticket kostet dann 3 statt bisher 2,90 Euro. Eine Tageskarte werde 20 Cent teurer und kostet dann 7,60 Euro. Unterdessen plant der Wartburgkreis ab dem kommenden Schuljahr ein günstiges Ticket für Schüler. Es solle nur 5 Euro pro Monat kosten.
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gibt Songs, die klingen einfach sofort nach offenem Fenster und viel zu warme Abendluft. Sommer von Oswald und Esther Graf ist genauso einer. Der Track bringt diesen leichten Indie-Pop-Vibe mit, der perfekt in die Festivalsaison passt. Esther Graf

übrigens auch beim Sputnik Spring Break am Start als Secret Act, also nicht im offiziellen Line-Up, sondern sie hat eine halbe Stunde gespielt neben dem Sputnik-Sendestudio. Wir haben sie noch für euch kurz dazu gemogelt, kurz vor ihrem Umzug. Montag ist sie nämlich in Berlin in ihre erste eigene Wohnung gezogen, ganz allein nach einer Trennung. Hatte also eine krasse Herzschmerzzeit, die Arme. Ihren Song Sommer hat sie auch beim Sputnik Spring Break gespielt. Das ist genau die Art Song, die man nach zweimal Hören schon automatisch mitsingt. Es ist Sommer.

Lola Young hat eine dieser Stimmen, bei denen man nach 2 Sekunden merkt, okay, diese Stimme, die sticht heraus, die ist was Besonderes. Lola Young, die gehört gerade zu den spannendsten UK-Artists. Sie hat auch schon einen Grammy und einen Brit Award in der Tasche. Lola schrieb ihren neuen Song übrigens am Morgen nach der Nacht ihres Grammy-Gewinns. Der Song, der fühlt sich auch so ein bisschen an wie so Gedanken sortieren mitten in der Nacht. Ruhig, ehrlich und genau deshalb ziemlich intensiv. Bei Lola hat man auch echt das Gefühl, das ist jemand, die wirklich erzählt, was gerade los ist und nicht einfach nur einen perfekten Popsong abliefern will. Ihr hört Lola Young jetzt mit From Down Here bei Sputnik den Abend.

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1: Die letzten Schlafsäcke vom Sputnik Spring Break, die dürften so langsam wieder verstaut sein und das Campinggeschirr gespült. Für uns heißt es aber noch lange nicht das Ende mit Sputnik Spring Break. Musikalisch können wir da noch von zehren. Gestört aber geil war natürlich auch wieder am Start auf der Mainstage. Die gehören ja zur SSB-Familie und sie haben dort ihre neue Single Pflaster zum ersten Mal live gespielt. Und ich finde, zum Festival-Vibe passt der Track auch ziemlich gut. Es geht inhaltlich um Menschen, die einen wieder aufbauen, wenn es mal nicht so läuft. Zusammen mit diesen Menschen aufs Festival zu fahren, ist auch immer eine gute Therapie. Typisch gestört, aber geil eben. Irgendwo zwischen Club, Herzschmerz und Mitsingen-Moment. Und Katha Rosa bringt mit ihrer Stimme nochmal extra Gefühl rein, ohne dass der Song dabei zu schwer wird. Ihr hört Gestört, aber geil mit Pflaster hier bei Sputnik, dein Abend. 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
1: Wenn ein Song klingt wie nächtliche Bahnfahrt mit Kopfhörern am Fenster, dann wahrscheinlich Boston von Stella Lefty. Die Newcomerin gehört gerade zu den Artists, die eher leise kommen, aber dafür nicht weniger spannend sind. Stella Lefty stammt aus Illinois, lebt inzwischen in Los Angeles. Sie hat schon als Teenie Coverversionen bei TikTok hochgeladen und darüber eine Menge Aufmerksamkeit bekommen. Gehört also zur Generation Influencer-Singer-Songwriterin. Ihr Track Boston hat auch diesen internationalen Indie-Vibe, der sofort nach Spotify-Playlist um 3 Uhr nachts klingt. Inhaltlich geht es um Distanz, Erinnerungen und dieses Gefühl, irgendwo gedanklich festzuhängen. Große Drops oder Drama braucht der Song dafür gar nicht. Stattdessen lebt alles eher von Stimmung und Atmosphäre. Das ist so ein Song, den man zufällig entdeckt und dann erstmal direkt auf Repeat hört. Hört er jetzt hier bei Sputnik.

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1: Die Zahl der Asylerstanträge ist im Mai auf den niedrigsten Stand seit 2020 gesunken. Wie das Bundesinnenministerium mitteilte, wurden beim BAMF gut 5.500 Anträge gestellt. Im Vergleich zum Vorjahr ist das ein Rückgang um 30%. Migrationsforscher sehen einen Grund in der veränderten Lage in Ländern wie Syrien. Bundesinnenminister Alexander Dobrindt sagte, die Flüchtlingspolitik der Bundesregierung zeige Wirkung. Russland hat den Export von Flugzeugtreibstoff verboten. Der Kreml erklärte, man wolle dadurch den heimischen Treibstoffmarkt stabilisieren. Das Verbot gelte bis Ende November. Nicht betroffen seien Ausfuhren, die unter zwischenstaatliche Abkommen fielen. Die Ukraine hatte ihre Angriffe auf russische Energieeinrichtungen zuletzt verstärkt. Die Attacken verursachen oft große Brände. Bis Ende Juli gelten bereits Einschränkungen für den Export von Benzin und Diesel für Autos. Das US-Unternehmen Anthropic hat seinen Börsengang angemeldet. Der Konzern für künstliche Intelligenz reichte dazu Unterlagen bei der US-Börsenaufsicht ein. Details wurden nicht bekannt. Der Börsengang könnte einer der größten weltweit in diesem Jahr werden. Anthropic ist für seinen Chatbot Claude bekannt, der vor allem von Unternehmen genutzt wird. Zudem arbeitet der Konzern an einem KI-Modell namens Mythos, das Lücken im Cybersicherheitssystem aufspüren soll.
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2: Das ist die Show mit der neuesten Musik. Wie jede Woche gibt es 60 Minuten lang das Neueste vom Neuesten. Zum Teil sind die Songs noch nicht mal 24 Stunden alt. Und wir starten mit Weiß. Die kennen wir, die haben auch schon einige Hits draußen, haben sich jetzt aber zusammengetan mit der aus Ostfriesland stammenden Singer-Songwriterin Eske. Gerade mal 22 Jahre jung, 2019, da ist sie bekannt geworden bei The Voice Kids. Wir hören gemeinsam rein. Weiß zusammen mit Eske, Memories heißt der Song, der erste in der Show mit der neuesten Musik. Mein Name ist Ingo. Guten Tag zusammen.
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0: Lasst uns über Joris reden, der hat auch in dieser Woche was Neues draußen. Die erste offizielle Auskopplung für 2026. Ein Song, der wie gemacht ist für die kommenden warmen Sommernächte. Schillernd, leicht, atmosphärisch. Bevor wir reinhören in den Track, hat Joris uns noch eine kleine Nachricht hinterlassen zur Entstehung und zur Bedeutung von Sternenstaub.
1: In meinem neuen Song Sternenstaub beschreibe ich dieses Gefühl, was ich im Sommer bekomme, wenn alle Menschen draußen sind, spät nachts noch unterwegs sind und diese Nacht uns alle vereint. Das ist ein unglaublich schönes Gefühl und ich finde, der Song trägt das in sich. Habt einen fantastischen Sommer.
0: Sagt Joris, wir hören rein. Sternenstaub, hier ist er.

0: 2026 wird ein spannendes Jahr für Galantis. Das ist ja so ein Dance-Projekt. Der Typ, der das macht, der heißt Christian und er hat gerade bei einem neuen Label unterschrieben und hat gesagt, wenn ich schon mal da bin, dann packe ich direkt mal einen neuen Song raus. Der Track, der bewegt sich so ein bisschen zwischen Melancholie und Hoffnung. Lasst uns gemeinsam reinhören. Galantis zeigt sich hier von seiner sehr persönlichen Seite. Stay Alive.
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0: Sie kommt aus Kopenhagen, ist 25 Jahre alt und kann richtig gute Songs schreiben und auch produzieren. Civil, von der spreche ich gerade. Ihr neuer Track Soccer, der fängt den Rausch einer frischen Liebe ein und diesem Gefühl von Unbesiegbarkeit. Der Song ist außerdem der Vorbote ihres Debütalbums. Favorite Girl wird das heißen, kommt am 11. September. Jetzt hören wir aber erstmal rein. Civil mit Sugar, hier in der Show mit der neuesten Musik.
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Die nächste Künstlerin, die muss man so ein bisschen erklären. Molly heißt sie, die ist auf TikTok bekannt geworden. Das ist gängig, das kennen wir auch von anderen Künstlerinnen und Künstlern, dass man dort erst mit einem Song oder auch einem kleinen Ausschnitt viral geht und später dann landet der Song irgendwie irgendwo in den Charts. Und diese Hook, die kennt ihr vielleicht auch schon, Shake It To The Max. Und Molly kommt aus Ghana, hat bereits gezeigt, dass sie ein Händchen für Hits hat. Und wir hören rein in den Song, der gerade viral geht. Hier ist Jetski für euch.

Ja, also Finch muss ich nicht mehr erklären. Ohne den kommt das Sputnik Spring Break kaum noch aus. War am vergangenen Freitag spontan bei Dream mit auf der Bühne und es war ein Riesenabriss. Vielleicht steht er nächstes Jahr wieder selbst auf der Mainstage. Aktuell sieht das ja ganz gut aus. Eine neue Single kommt zusammen mit Green und bringt sommerliche Vibes. Hier ist Koh Phangan. Sputnik.

Die US-Singer-Songwriterin Bella Kay passt perfekt ins Bild eines klassischen Bedroom-Pop-Acts. Ihre allererste Single, die ging direkt auch mal wieder, wir hatten es vorhin schon, bei TikTok viral und sorgte für ein großes Following und tausende neue Fans. Jetzt kommt ihr neuer Track und wir hören natürlich rein in Stop. Hier ist Bella Kay.

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1: Neue Musik in dieser Woche von den Franzosen Offenbach. Die haben sich einen Song geschnappt, der seit Jahren auf Festivals, in Clubs und auch auf jeder guten Party funktioniert. Ein absoluter Klassiker, perfekt, um den Samstagabend oder auch den Montagabend, völlig egal, einzuläuten. Das Original stammt übrigens aus dem Jahr 2004 und ihr kennt ihn garantiert. Four to the Floor heißt der Song. Hier sind Offenbach.

Es vergeht keine Woche, in der dieser Typ hier nicht irgendwie mit einer neuen Künstlerin oder mit einem neuen Künstler um die Ecke kommt. David Guetta, auch er kündigt sich in dieser Woche wieder mit neuer Musik, muss man sagen. Jennifer Lopez hat er diesmal im Gepäck. Und der Song, den wir gleich hören, klingt so ein bisschen nach Urlaub, aber auch nach Hitze, nach Sonnencreme und irgendwie auch ein bisschen nach Jennifer Lopez. Die passt da irgendwie ganz gut rein. Der Release kommt übrigens pünktlich zum Start ihrer Residence in Las Vegas. Fans freuen sich schon drauf, da kann man sie mal wieder live sehen. Jetzt hören wir aber erstmal in das gemeinsame Stück Musik rein. Salvame Hoy heißt der neue Song. Hier sind Jennifer Lopez und David Guetta.

0: Ariana Grande, über die müssen wir noch sprechen. Die startet ihr neues Albumkapitel. Hate That I Made You Love Me ist die erste Single aus ihrem 8. Studioalbum, das übrigens am 31. Juli erscheint. Auf Social Media hat sie nun einen kleinen Ausschnitt geteilt und damit natürlich die Vorfreude ordentlich angeheizt. Ariana beschreibt den Song übrigens als ihren persönlichsten Lieblingssong, den sie je geschrieben hat. Produziert wurde er von Max Martin, der auch schon mit Ariana Grande zusammengearbeitet hat. Wir hören rein in Hate That I Made You Love Me. Hier ist Ariana Grande.
1: Sputnik.

Young Pep habe ich jetzt noch für euch und auch er hat am Wochenende beim Sputnik Spring Break alle überrascht. Er stand nicht im offiziellen Line-Up, muss man sagen, aber wir haben ihn für euch trotzdem reingemogelt sozusagen als Secret Act direkt auf der Bühne im Sendestudio. Eine halbe Stunde lang gab es da wippende Köpfe und auch viel Gejohle. Das war auch richtig so und man könnte das jetzt, wenn ihr wollt, nochmal wiederholen zum neuen Track von ihm, von Young Pep. Hier ist ganz oben. Sputnik.

0: Eli Oaks zusammen mit Lavinia. Auch von denen gibt es was Neues. Wir müssen so ein bisschen im noch Spring Break Vibe bleiben, wenn ihr so wollt. Denn neben der Mainstage gibt es ja auch kleinere Bühnen und Zelte. Und auch die waren gut gefüllt mit DJs wie Toby Romeo, Nicholas D, Housekeeper oder eben auch Eli Oaks. Und wir sind gespannt, was jetzt als Neues da irgendwie uns in die Playlist gespült wurde. I Look Shit heißt der Song. Lavinia und Eli Oaks jetzt für euch.
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Der nächste Song könnte euch vielleicht aus der Amazon-Serie Off Campus bekannt vorkommen, gemacht und performt von G Flip. Der erlebt da gerade einen ziemlichen Höhenflug, eben weil der Song da auch so sehr prominent platziert ist. Machen wir es kurz, wir hören rein in Bad on Fire, in dieser Woche neu, G Flip für euch.

Der Sommer steht vor der Tür und Esther Graf und Oswald haben sich dieses Thema geschnappt. Na, warum denn auch nicht? Sommer heißt der neue Song, klingt, naja, nach offenem Fenster und zu viel warmer Abendluft. So ein bisschen aber auch ein Indie-Track, finde ich, der perfekt in die Festivalsaison passt. Esther Graf war ja auch am Sonntag beim Sputnik Spring Break als Secret Act am Start. Eine halbe Stunde neben dem Sendestudio, da hat sie performt. Natürlich auch nicht im offiziellen Line-Up. Jetzt machen wir es aber mal ganz offiziell. Der neue Song, wir hören rein. Zusammen mit Oswald, Esther Graf jetzt für euch.

Lasst uns noch kurz über die Südlondoner Sängerin und Songwriterin Sky Newman sprechen, die ihr neues Album draußen hat. In 8 Songs auf dieser Platte setzt sie sich mit vererbten Themen auseinander. Dazu gehören Traumata, Identität, dann emotionale Resilienz, Beziehungen, Selbstwert und. Ihr merkt schon, das geht ganz schön zur Sache. In einer, ich sag mal, schonungslosen Offenheit, die wir da zu Ohren bekommen. Ein Song von diesem Album heißt Man of the House. Und genau in den hören wir jetzt mal rein. Hier ist Sky Newman. Sputnik.

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2: Einen letzten Song habe ich noch für euch, der kommt von Dasha. Und auch hier machen wir es kurz, wer hätte es gedacht. Natürlich geht's wieder um Country Music. Diesmal heißt der Song Mad About It und ich glaube, Dasha bleibt ihrem Sound da treu. Wir hören rein, der letzte Song in dieser Show. Mein Name ist Ingo, bis zur nächsten Woche. Bye, bye.

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2: Come on, come on. Was geht ab? Hier ist Simon. Wir sind zurück im Talk mit einem der gefeiertsten Battle-Rapper, Meekesh.
3: Ich glaube, Cynic hat immer gemeint, so ein Battle zu schreiben ist fast so wie eine Albumproduktion. Wie kann man sich das vorstellen? Wie lange brauchst du dafür und wie sehr bist du da in einem Deep Dive drin, was das angeht? Wenn man sich so ein bisschen vorstellen kann, was passiert da? Passiert das in 3 Wochen, passiert das in 5 Monaten oder in 1,5 Jahren?
4: Es kommt immer so ein bisschen drauf an, wie viel Vorbereitungszeit du hast, glaube ich. Also ich mache es so, dass ich mir, bevor ich einen Battle annehme, schon darüber bewusst bin, was ich meinem Gegner zu sagen habe. Also was ich ihm auch wirklich sagen möchte. Also es geht mir nicht darum, irgendeinen Typen zu zerstören oder zu vernichten. Das wäre dann ein bisschen sadistisch. Aber wenn ich das Gefühl habe, da gibt es etwas zu sagen, was noch nicht ausgesprochen worden ist, was es aber wert ist, ausgesprochen zu werden aus meiner persönlichen Perspektive heraus und was die Kunst als solche auch voranbringt, dann nehme ich ein Battle an.
3: Machen wir es konkret. Wie lange saß du an deinem Comeback-Battle gegen Cynic und wie lange jetzt an dem von Kato?
4: Also gegen Cynic hatte ich sehr, sehr lange eine Schreibblockade. Das war aber auch die Corona-Zeit. Also das hat, glaube ich, 2,5 Jahre gedauert.
3: Aber immer mal wieder jetzt, nicht? Oder bist du jeden Tag mit dem, also hast du jeden Tag versucht,
4: was zu finden? Nein, ich habe 2,5 Jahre jeden Tag das geschrieben, aber du hast es schon auch immer im Hinterkopf, ne? Also für mich ist beim Schreiben relativ wichtig, dass ich schon relativ früh 3 Runden Zeiten füllen könnte. Also dass ich relativ schnell genug in meinem Word-Dokument habe, so, was ich im Zweifel bringen könnte. Und dann macht es eigentlich am meisten Spaß zu gucken, was davon kann weg, was kann ich besser machen, worauf freue ich mich bei der Vorbereitung, worauf freue ich mich nicht, so da in sich reinzuhorchen, warum freue ich mich nicht auf diesen Part, wenn ich den vor meiner Stehlampe oder vor meinem Spiegel rappe, ist er schlecht, kann ich ihn verschlanken, ist er quasi ein notwendiges Aufbaustück, genau, und dann immer mehr rauszustreichen und sich immer mehr zu dieser Essenz vorzuarbeiten.
3: Hast du gut umschrieben tatsächlich in Zeit? Was bedeutet das konkret bei Cynic jetzt? Gut 2,5 Jahre, Kato?
4: Ich kann das nicht auf Zeit runterbrechen. Es gibt Wochen, da schreibst du nichts dazu und es gibt Wochen, da schreibst du jeden Tag. Du kannst es auch nicht so runterbrechen, weil du sitzt hier am Bus und du überlegst etwas und dir fällt etwas ein und du schreibst es in deine Handy-Notiz-App. Du blockst dir dafür meistens keinen Termin im Kalender oder so, sondern dein Gehirn ist permanent am Rad wach. So.
3: Aber ist es schon, dass du so auch einen Deep Dive machst in irgendwelche alten, stillgelegten Facebook-Profile und guckst und machst und tust? Oder ist es eher tatsächlich einfach Sachen, die dir so bei dir jetzt konkret einfach so kommen?
4: Mache ich sehr ungern. Also ich gucke mir schon die Battles von meinem Gegner an, aber diese ganz, ganz persönlichen Sachen hat mir nie gefallen, ehrlich gesagt. Ich finde das nicht so geil.
3: Jetzt habe ich mir das Battle auch gegen Yarambo angeguckt so und er hat dich ja zum Beispiel, weil wir gerade bei Beleidigung waren, sich ja wiederholte Male HS genannt. So. Auf Insta-Stories, Interviews, Twitch-Formaten, auch Podcasts oder so sind wir es leider schon gewöhnt, dass einfach da so rausgebellt wird. In so einem Live-Battle ist es halt nochmal was ganz anderes, wenn dieser Mensch dir direkt ins Gesicht blickt und dich dann quasi mit solchen Wörtern beleidigt. Was macht das mit dir, wenn das so intensiv direkt vor dir ist?
4: Also dieses Wort macht mir erstmal gar nichts. Weil das Wort ist wieder nur ein generisches, linguistisches Lego-Stück, was schon Jahrhunderte bevor dieser Mensch, der mir das gerade sagt, benutzt wurde, um quasi erstmal weibliche Sexualität herabzuwürdigen, aber dann quasi in der Verlängerung Männer damit zu beleidigen. So. Ja, also du hast dieses Messer nicht geschliffen, weißt du? Deswegen schneidet es mir auch nicht tief ins Fleisch. Ich finde es als nicht besonders freundlich, wenn mir das jemand im privaten Kontext sagt und wahrscheinlich werde ich dann auch nicht so lange mit der Person rumhängen, aber es macht mit mir gar nichts, ehrlich
3: gar
4: gesagt.
3: Nicht. Einfach.
4: Also wenn dir jemand gegenübersteht und du siehst, dass der dich aufrichtig hasst, so, das ist mir schon durchaus passiert. Das ist eine interessante Erfahrung. So, also wenn du den Blickkontakt hältst und du merkst, diese Person hasst dich, welche Wörter der benutzt dafür.
3: Dann gehen wir darauf ein, was macht das mit dir oder was war das für eine Erfahrung, wenn du jetzt so darauf zurückblickst?
4: Naja, es ist so ein bisschen der Preis, den ich zahle, dass ich genauso ungefiltert sagen kann, was ich denke. Nur, dass ich mich dieser Wörter meistens nicht bediene.
3: Mhm.
4: Aber ich finde, Battle Rap ist quasi die wahrscheinlich im Moment unmittelbarste Kunst, die du in Deutschland wahrscheinlich gerade so bestaunen kannst, weil wirklich etwas passiert. Also da findet wirklich etwas statt und da sind zwei Menschen, zwei Künstler, die roh und in gewisser Art und Weise ungeschliffen miteinander machen, was sie wollen.
3: Mhm.
4: So. Und das ist kein Boxkampf, weil beim Boxkampf kannst du ja eine Deckung hochnehmen, so um einen Schlag abzuwehren. Aber es ist gewissermaßen, ein Boxer steht da, kann seine Hände nicht hochnehmen und wird eine Runde lang malträtiert und dann ist er drin.
3: So ein bisschen wie diese Ohrfeigen-Challenge, die es so gibt.
4: Genau so.
2: Nicht ganz so hart wie eine Ohrfeige unterbrechen wir das Interview ganz kurz und hören einen weiteren Mix von DJ Kitsune. Der fängt an mit Farid Bang, der ja auch gerne musikalische Schellen verteilt, sich aber für den kommenden Song sein jüngstes Signing Bobby Van Damme geschnappt hat und eine kleine Hommage an 50 Cent's 21 Questions gemacht hat. Der Song heißt Show und ist auf Farid Bangs kommendem Album So muss man gehen drauf. DJ Kitsune, let's go.
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6: Willkommen zurück bei Deutschrap Ideal. Mein Name ist Simon. Bei mir ist heute einer der gefeiertsten Battle-Rapper, Mikesh.
5: Aktuell bekommt Battle Rap ja wieder mehr Aufmerksamkeit auch außerhalb der Bubble. Da passiert viel. Unter anderem auch, weil TJ Beastboy quasi gekommen ist und sich der Crowd und seinem Gegner gestellt hat. Zweimal sogar tatsächlich. PS Boards hat angekündigt, jetzt auch quasi zu battlen, jetzt im Herbst, im September wahrscheinlich. Und Lars hat auch nochmal in meinem Hip-Hop.de-Interview, ich glaube, so ein bisschen aufgehoben an der TJ Beastboy-Thematik und so weiter und so fort. Wäre es nicht cool, wieder zurückzukommen und so. Auch Ansage gemacht, wo du einer der Ersten warst, glaube ich, die darauf reagiert haben, tatsächlich, bei Instagram. Aber erst nochmal für alle, die es nicht mitbekommen haben, das war so im Kern die Aussage von Lars.
7: Jeder Rapper kann mal das, der eine kann mal das, ich kann das alles. Bring mir diesen Typen, der das alles kann, auf dem Level und ich battle den. Aber es gibt diesen Typen doch nicht. Ist doch so, auf dem Writing-Level, weißt du, ich habe einfach miese Hits auf dieser Seite abgeliefert. Ich habe im Battle komplett alles platt gemacht. Das ist 15 Jahre her. Bis heute sagen die Leute, du warst der Beste. Wo ist denn der Typ, der das jetzt alles hat?
5: Du hast per Instagram eine Ansage gemacht und hast auch zum Kato-Battle quasi auch nochmal nachgelegt, unter anderem mit der Line.
8: Und ich trete mit Lars Unlimited in Kassel auf und weil ich da erst 12 bin, darf Lars im Backstage nicht kiffen. Heute sagt Lars, dass er der Beste wäre, wir kennen diese Masche, aber im Battle mache ich es wie du mit deinem ungerauchten Joint in Kassel, ich steck dich in die Tasche.
5: Warum hat dich diese Ansage von Lars so getriggert?
9: Ich würde nicht unbedingt sagen, dass es mich getriggert hat. Also diese Ansage jetzt aus dem Battle von mir, die hat sich angeboten, weil ich quasi erzählt habe, so,
5: ne?
9: Weil sich das in den Engel gefügt hat. Es hat mich nicht übertrieben getriggert. Ich hatte nur das Gefühl, dass es mal Zeit ist, so eine gewisse Battle-Rap-Zeitenwende auch mal auszusprechen. Weil du hattest jahrelang die Situation, dass sich so Plattformen, so Industrie-Rappern beziehungsweise den Ghostwritern von Industrie-Rappern oder den Backup-Rappern von Industrie-Rappern auf so eine wahnsinnig devote Art und Weise angedient haben. So, es wäre doch mal richtig geil, wenn ihr battlen würdet und es wäre toll, das wäre voll die Ehre für uns. Mhm. Und ich habe das nie so gesehen. Und ich führe meinen Gedanken noch kurz zu Ende. Also Battle Rap und quasi so die Repräsentanten von Battle Rap, wenn sie Interviews gegeben haben und mal an die potenzielle Möglichkeit gedacht haben, dass so Industrie-Rapper sich in den Ring wagen, hatten immer so eine Bittstellerhaltung. Mhm. So, oh, das wäre ja richtig geil, wenn das passieren würde. Das wäre voll die Ehre für uns. Und ich habe mir gedacht, es ist andersrum. Also Battle Rap ist das einzige in Deutschland, was wirklich noch lebt gerade, also wo wirklich etwas passiert. Und das passiert nicht vor 150 Leuten, so, sondern du hast 1800 Leute in Frankfurt, das Ding ist in 24 Stunden ausverkauft. So. Und das rezipieren viele und das haben auch immer viele rezipiert. So. Und in der Zwischenzeit ist Deutschrap so wahnsinnig egal geworden. Also guck dir an, ich weiß nicht, Mr. Rap, ist das auch ein Deutschrap-Ideal-Format?
5: Ja, also wie selbst von uns arbeitet.
9: Genau, aber guck dir an, worüber Mr. Rap berichtet. Also es sind quasi irgendwelche merkwürdigen, obskuren Intimstreitigkeiten von quasi so sehr altgedienten, verhärmten Männern, die sich verzweifelt an ihre Relevanz klammern, die ihre Texte nicht mehr selber schreiben und die irgendwie versuchen, ihre Vapes an Elfjährige zu vermarkten. So. Und das ist so wahnsinnig tot.
5: Mhm.
9: So.
5: Das ist ein großer.
9: Natürlich, aber guck dir die Battle Rap News an. Guckt an, worüber ihr redet. Ihr berichtet. Ihr
5: es
9: berichtet
5: ist leider natürlich auch immer Markt und Nachfrage. Also Nachfrage,
9: ja, ja.
5: Ne? Und Angebot und Nachfrage, weil natürlich das Internet leider und so alle sehr stark auf dieses Streitigkeiten-Ding ist und anspringt natürlich. Ne? Du willst immer Bad News oder grundsätzlich Leute. Ne? Was immer Bad News oder Good News.
9: Das aber ihr als eigenständige Journalisten könntet ja die Haltung einnehmen, auch mal nicht über so eine Scheiße zu berichten.
5: Deswegen bist du ja hier.
9: Ja, das ist gut. Das ist gut. aber ja, und dann sitzen da quasi Männer in Podcast-Formaten, die quasi dann Texte für andere Leute schreiben. So. und führen das an, als ob es irgendein Argument wäre, dass sie die besseren Battle-Rapper wären, weil sie einmal vor 15 Jahren gegen ein absolutes Fallobst zu der Zeit gewonnen haben und für die Zeit eine Leistung gebracht haben, die ihre Zeit sehr wohl voraus war, aber das war es dann auch so. Und diese Rapper haben so lange, oder diese Songwriter haben so lange nichts mehr gespürt. Die standen so lange nicht mehr vor einer Crowd, die ihnen wirklich zuhört. Die standen so lange nicht mehr vor einer Crowd, die wegen ihnen da ist. Die haben so lange nichts mehr gespürt. Also die sitzen halt einfach um einen runden Tisch und es gibt frische Orangen und die südspanische Sonne fällt auf die Lamellen. Und dann meinen sie sich in irgendwelchen Podcast-Formaten in Position bringen zu müssen, als ob sie noch die alten Platzhirsche wären. Und da war es mir wichtig, ja, die Perspektive zu wechseln und zu sagen, ey, hier zu stehen vor dieser Crowd ist eine Ehre für euch. Weil diese Crowd und diese Plattform ist komplett aus sich selbst groß geworden. Wir haben einen Deutsch-Rap-Journalismus, der wirklich maximale Hofberichterstattung ist. Wir haben Marken und Sponsorings, die für uns nicht interessant sind, weil wir für die nicht interessant sind, weil man als Battle-Rapper nicht das ganz große Geld machen kann. Plattenfirmen sind für uns sowieso nicht relevant und umgekehrt, weil man mit Battle-Rap kein Geld verdienen kann, weil du dieses Produkt nicht skalieren kannst. Und aus eigener Kraft heraus hat sich diese Liga Don't Let the Label Label You über all die Jahre getragen. So. Und jetzt sitzt du im Podcast-Format und machst irgendwelche Ansagen, dass du immer noch der Beste bist und so weiter, weil du geile Songs über Matcha Latte schreibst.
5: Also ich hatte ihn so verstanden, dass er Battle Rap, also dass er das Ganze quasi betrachtet. Er hat ja gesagt quasi, bring mir einen, der das auf Songwriter-Ebene macht quasi. Bring mir einen, der das quasi, Fire in the Booth hat er angesprochen quasi, dass er das macht. Bring mir einen, der quasi Hits geschrieben hat, der rappen kann und der im Battle quasi krass ist. Wenn der einer, der auf all diesen quasi Facetten an mich rankommt, dann fühle ich mich auch sehr getriggert. Aber da ist keiner. So habe ich ihn verstanden.
9: Ey, ist doch okay. Also ganz im Ernst, ich brauche diese Rapper auch nicht im Battle-Rap. Sie sollen dann halt nicht drüber reden. So. Sie können sich auf ihren alten Lorbeeren ausruhen, dass sie gegen Drop Dynamic gewonnen haben. Das können sie alles machen, das ist ja schön und gut, ne? Man gönnt. So. Aber dann redet nicht über Battle Rap. Ein Battle Rapper muss nicht vorher Songs für irgendwelche Rapperinnen schreiben, die irgendwie den neuen Eistee bewerben. Ein Battle Rapper muss keinen Fire in the Booth haben, weil er Bushido seinen Computer geklaut hat. So. Das braucht ein Battle Rapper nicht, um ein guter Battle Rapper zu sein.
3: Mikesh spielt damit auf das Songwriting von Lars für Shirin David an. Und genau darüber hat Lars auch einen Song gemacht. Der heißt Top Gun und beschäftigt sich mit der Kritik, warum Lars denn für, in Anführungszeichen, jemand wie Shirin schreibt.
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10: Was geht ab, Richie? Yeah, ich war heute auf Instagram, gucke meine DMs und ein Typ schreibt, der schreibt, wie kannst du nur für Shirin David schreiben? Und ich habe ein paar Gegenfragen.

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2: Tom. Welcome back. Und wir springen mitten rein in den Talk mit einem der gefeiertsten Battle-Rapper, Mikesh.
3: Warum wäre es eine Ehre für Lars, wenn er quasi bei Don't Let the Label Label You stattfinden dürfte?
4: Weil er das erste Mal seit immer wahrscheinlich eine riesengroße Crowd hat, die ihm zuhört, die da ist für ihn, die da ist für diese Kunst und die lebt. Und weil er sich in einen gut kuratierten Moment hineinbegeben kann, in dem er wieder etwas spürt. So, also es ist mir nochmal for the record, es ist mir egal, ob er wieder battelt, aber es geht mir nur darum, dass mir diese Bittstellerhaltung von Seiten der Battle Rap liegen und diese implizite Erwartung, es wäre eine Ehre, wenn irgendwelche großen Industrie-Rapper, Ghostwriter sich wieder in den Ring wagen. Genau, dass die total verfehlt ist. So, wir sind eine eigene Kultur, wir sind eine eigene Kunstform und ja, also wenn ihr bei uns stattfinden möchtet, dann seid ihr herzlich willkommen, aber es gibt keine Hierarchie.
3: Glaubst du nicht, dass das Thema auch, also das ist ja immer, was da reininterpretiert wird, dieses, er hat zu viel zu verlieren, quasi, und warum sollte er, quasi, außer das mit dem Spüren, das kann man natürlich, ist ein legitimer Grund und ein legitimes Argument, aber wenn er einfach sagt, so, ich habe früher auch schon mal gebattelt, quasi, das heißt, dieses Gespüren, das kenne ich, ich bin jetzt auf einem anderen Level, ich habe andere Foki, wie auch immer, und wenn ich zurückkommen sollte, quasi, und mich dem aussetze, da muss natürlich auch für mich was bringen, und außer diesen ich spüre was Moment. Und von der Aufmerksamkeit ist ja die Argumentation, dass dann eher eine Battle-Rap-Liga was davon hätte, dass große Namen da wieder reinkommen. Man sieht es fairerweise, jetzt muss man sagen, dadurch, dass TJ Beastboy reingekommen ist, quasi jetzt bei Don't Let the Label You, Let the Label Label You, und PA jetzt auch wieder gesagt hat, er würde oder überlegt sich, ist da schon mehr Aufmerksamkeit wieder drauf, auf dieser großartigen Kunstform, ne? Also verstehe mich nicht falsch.
4: Ja, ja, easy.
3: Aber da ist ja schon auch ein Geben und Nehmen dabei. Deswegen, wie siehst du das? Glaubst du?
4: Ey, ich find's, es ist mir scheißegal, ob er zurückkommt. Also, Respekt, ja, aber es ist mir wirklich egal.
3: Verlieren, meine ich.
4: Es ist mir egal, welche Risikoerwägung er für sich selber zieht. Es ist mir wirklich scheißegal. Es ist nice, dass PS Sports kommt. Es wäre auch nice, wenn er nicht kommen würde. Es ist mir auch das nicht so wichtig, aber er hat wenigstens nicht jahrelang geredet und irgendwelche Ansagen gemacht, sondern er hat gesagt, ich habe Bock zu battlen und er kommt. Mhm. Aber das ist halt auch wieder das Ding, deutscher Rap-Journalismus. Also in dem Moment, in dem man einen alten Industrie-Rapper Ghostwriter outcallt, wird plötzlich die Berichterstattung gemacht. Also dann taucht man plötzlich bei Mr. Rap auf, dann kommt diese große Coverage und bis dahin nicht. Und das ist auch okay, aber das zeigt so ein bisschen, wo auch deutscher Rap-Journalismus so steht. Und ja, das ist cool, dass Beastboy gekommen ist. Beastboy hat geile Battles gemacht.
3: Ja, und man sieht ja auch im zweiten Battle quasi gegen Cynic, dass da auch die Leistung auch natürlich nicht konstant war, sobald er selber. Hat er ja auch, glaube ich, auf seinem Feuer in der Lunge EP jetzt quasi auch mal kurz dargelegt. Du hast im Podcast mit Cynic hast du auch gesagt, dass es ein Vor, für jeden Rapper gibt es ein Vor und Nach dem Mikesh-Battle. Wie würde ein Vor- und Nach dem Mikesh-Battle bei Animus und Lars aussehen? Was glaubst du? Weil du sagst ja ganz klar, fairerweise so, Battle-Rap-Ebene stecke ich in die Tasche. So. Ist das eine Ansage nur gewesen? Oder ich habe das Gefühl, nämlich, du bist schon sehr davon überzeugt. Und wäre das bei einem Animus genauso? Und wie sehe das aus, deiner Meinung nach, glaubst du?
4: Das werden wir sehen, beziehungsweise wir werden es nicht sehen. Aber ich werde ja nicht vorher... Ich habe ja auch nicht vor meinem Cynic-Battle gesagt, okay, danach seht ihr Cynic auf die und die Art und Weise. Das wäre ja, das würde ja diesen Moment wegnehmen. Also in diesem Punkt, wir werden es nicht sehen.
3: Okay. Ich frage, weil natürlich, wie gesagt, da ist natürlich ein gewisser, es ist emotionalisiert gewesen, diese Ansagen von Lars, ne, und auch also überhaupt dieses Battle-Rap und Rap, da ist ja so, statt ein Miteinander ist ja eher ein Gegeneinander, habe ich so ein bisschen eine Wahrnehmung zumindest, wenn man jetzt so die Aussagen von den einzelnen Protagonisten hört, und auch TJ Beastboy, den ich gerade erwähnt habe, hat ja auch auf seiner neuen EP ein paar Lines quasi in die Richtung gemacht, und zwar die hier.

0: Lass uns mal auf den Perspektivwechsel eingehen, den du angesprochen hattest, dass quasi die Szene und überhaupt die Ligen an sich nicht mehr in so einer Bittstellerhaltung agieren sollten und sich irgendwie dankbar zeigen sollten, wenn einer der Industrie-Rapper jetzt sich irgendwie erbarmt, herabzusteigen, in Anführungszeichen. Ja? Da hattest du ja auch eine Line beim Carto Battle, und zwar diese.
1: Was unterscheidet Rap und Battle-Rap? Sowas bekommst du nicht mit Managern, die nur für einen Markt kalkulieren. Sowas bekommst du nur mit Menschen, die privat was riskieren. Wir brauchen keine gelangweilten Ex-Rapper, auch wenn das euer Ego enttäuscht. Es ist andersrum. Bei uns battlen zu dürfen, wäre eine Ehre für euch.
0: Nochmal nachgefragt, gilt das für alle? Oder würdest du unterscheiden, differenzieren? Wäre es nicht auch eine Ehre für eine Battle-Rap-Liga, in Anführungszeichen, wenn XY quasi kommen würde?
2: Ich weiß es nicht. Dafür ist mir der Ehebegriff, glaube ich, nicht wichtig genug, um da irgendwie eine fundierte Aussage zu treffen.
0: Ja, du bist also, schon ein bisschen, du versuchst schon ein bisschen keine Ansagen zu machen. So. Ja, du, also, du droppst die Ansagen aus dem Battle, die klingen relativ, also, und ich finde es ja gut, die Selbstverständnis und auch dieser Kampf for the Culture. So, ne?
2: Aber ich habe diesen Ehebegriff nicht eingeführt. So. Also dieser Ehebegriff kommt aus der... Ja, ich benutze ihn nicht, ich nehme ihn auf. Aber ich habe jetzt keine Liste in meinem Kopf. Diese drei Deutschrapper, wenn die sich trauen würden, wäre es eine Ehre für Battle Rap. Mhm. Und bei allen anderen ist es so umgekehrt. Dafür gebe ich privat zu wenig auf Ehre.
3: Wer sich auf jeden Fall traut, in den Battle Rap Ring zu steigen, ist PA Sports. Da schauen viele gespannt drauf, wie das wohl ausgehen wird im September. Wofür PA sich auch nie zu schade ist, ist das Kritisieren der aktuellen Szene und klar zu machen, was Rap für ihn bedeutet. Er führt in seinem Song Rap einige Sachen dazu auf. Vielleicht könnt ihr ja zu ein paar Dingen relate.
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6: Willkommen zurück. Ich spreche schon die ganze Zeit mit einem der gefeiertsten Battle-Rapper namens Meekash. Und genau da steigen wir jetzt wieder ein.
7: Die Ansage vom PF habe ich sehr, sehr gefeiert. Du hast gesagt, Battle-Rapper sind zum Beispiel Geringverdiener oder Normalverdiener. Also die Jungs teilweise sind natürlich schon gestandener, aus Gründen auch immer. Teilweise durch ihre Kunstform, teilweise durch andere Geschichten. Und in der Öffentlichkeit sich dann nochmal gegebenenfalls demütigen zu lassen, könnte natürlich schon ein Einschnitt sein in irgendeiner Form.
8: Ja, dann sollen sie es nicht machen.
7: Ja, ja,
8: also dann macht es einfach nicht. Aber es ist mir, also merkst du, jetzt ist ein Battle-Rapper bei einem Deutschrap-Format und redet die ganze Zeit über Battle-Rapper, die noch keine Battle-Rapper sind, sondern ein bisschen antäuschen. Lass uns über Battle-Rap reden. Okay. Also ganz im Ernst, ich habe keinen Bock, über diese ganzen Gespenster-Battles zu reden, die nicht stattfinden werden. Wenn PA Sports kommt, ja geil, wir werden sehen, was passiert. Das ist schön, so. Beast Boy, guter Battle-Rapper, ist gekommen. Aber lasst uns nicht die ganze Zeit über irgendwelche Gespenster reden. Lasst uns über Battle-Rap reden, wenn ihr schon mal einen Battle-Rapper in euer Format holt.
7: Dann lass uns über Battle-Rap reden. Komm, wie hat sich Battle-Rap entwickelt, deiner Meinung nach? Was ist gut, was ist leider nicht so gut?
8: Naja, also Battle-Rap hat so drei Stufen durchlaufen. Also die erste Stufe, würde ich sagen, ist interessant, dass so etwas wie Battle Rap existiert. Also es ist erstmal interessant, dass es ein Format gibt, wo sich Leute hinstellen und gegenseitig beleidigen und sich danach meistens die Hand geben und drumherum stehen Leute und man darf sich alles sagen. Also das ist so die erste Stufe und in dieser Stufe ist es noch nicht so richtig wichtig, was da überhaupt ganz konkret gesagt wird, so dass diese Kulturpraxis als solche existiert, ist schon mal interessant genug. Die zweite Stufe, würde ich sagen, ist so ein bisschen das Wie. Also wie schreibe ich Lines? Was für ein so Instrumentarium gibt es, dessen ich mich bedienen kann? Da kommen dann so diese ganzen technischen Aspekte mit rein. Wie reime ich gut? Was ist ein guter Callback? So die Leute lernen so dieses ganze...
7: Kannst du Callback definieren für alle Leute, die sich mit der Battle-Rap-Szene jetzt nicht so quasi beschäftigt haben wie jetzt?
8: Naja, Callback ist, also du sagst etwas irgendwann in deiner Runde, dann wechselst du das Thema und am Ende der Runde oder am Ende deiner dritten Runde kommst du nochmal darauf zurück und schließt so ein bisschen den Kreis.
7: Die meisten kennst du von Comedians, die es ja auch ganz oft machen, so ja. Zum Beispiel. Also ja, auch das Gleiche.
8: Genau. Und das ist so diese Wie-Phase, okay, wie werde ich gut in dieser Praxis? Und die dritte Phase ist, glaube ich, die interessante und das ist die Warum-Phase. Also warum machen wir das eigentlich? Mhm. Wo liegt da so ein bisschen der Mehrwert? Das ist in dem Moment, in dem sich gewisse, weiß ich nicht, technische Perfektionen auch einfach intellektuell erschöpft hat. Also wenn du irgendwann perfekt reimst, aber nichts mehr spürst, das ist ja auch scheiße. So. Oder wenn du irgendwann jede Mutterlein der Welt gebracht hast, auch dann tritt ein Zustand von intellektueller Erschöpfung ein. Das ist ja auch das, also einer der Gründe, warum Rap am Mittwoch später nicht mehr ganz so geil war. Um nicht zu sagen, dass so dieser studentische Einfluss bei so Don't Let the Label Label You irgendwie total geil ist. Also ich sehe da auch sehr kritische Aspekte. Mhm. Aber Rap am Mittwoch wurde nicht gecancelt. Also die Mutterlines wurden nicht weggecancelt und man durfte nichts mehr sagen. Es war halt irgendwann nicht mehr so spannend, weil du da so diese Erschöpfung erreicht hattest. So. Und in der Warum-Phase, würde ich sagen, wird eine Kulturpraxis erst richtig interessant, weil du dich dann damit auseinandersetzt. Okay, du hast dieses Medium geschaffen, du hast eine gewisse Aufmerksamkeit für dieses Medium geschaffen, was machst du jetzt damit? Mhm. Also ist das ein Selbstzweck, dass zwei Leute sich sehen und untereinander beleidigen und sich in die Hand geben? Erfüllt es wirklich die soziale Funktion, die es in den USA erfüllt? Also dass du battlest, um dich nicht zu erschießen oder um dich nicht zu prügeln? Ist es das Gleiche hier? Gilt es für alle? Höchstwahrscheinlich nicht. Mhm. Was ist mit denen, für die es nicht gilt? So, warum macht ihr Battle Rap?
7: Warum machst du Battle Rap?
8: Ich mache Battle Rap aus allen genannten Gründen bisher, weil es eine radikal ehrliche Diskursplattform ist, in die mir niemand reinreden kann. Das ist das Wunderschöne daran. Also ich muss meine Texte von niemandem absegnen lassen. Mhm. Also ich habe ganz früher auch so ein bisschen journalistische Arbeit gemacht. Ich habe es gehasst, einen Text zu schreiben und ihn dann in Redaktionskonferenzen zu pitchen und ihn abrunden zu lassen und dann die finale Freigabe zu bekommen, so, sondern da habe ich ein Medium, in dem ich komplett alleine entscheide, was ich mache.
7: Könntest du auch einen Podcast machen?
8: Ich könnte auch einen Podcast machen, das wäre halt ein bisschen lame. Also dann hätte ich ja keine Referenzpunkte an sich. Also dann würde ich einfach labern. So, das ist dann noch keine Kunst. Das ist dann Diskurs, aber es ist keine Kunst. Mhm. So, aber da hast du den Moment, wo du etwas sagen kannst. Don't let the label label you. Weiß nicht, was ich sage. Mhm. Niemand weiß das. Ich kann mich spontan 5 Minuten vor dem Battle entscheiden, etwas rauszustreichen oder etwas umzustellen. Mein Gegner kriegt es direkt ins Gesicht gesagt. Der Crowd sagt, kein Reaction-YouTuber, wie sie zu reagieren hat. Und es findet etwas statt. Es hat eine unfassbare Intertextualität, die du in der Massenwirkung nirgendwo sonst hast. Mhm. So, beim Battle-Rap hast du Leute aus allen möglichen sozialen Schichten, die sich in großer Intensität mit Text befassen und die gleichzeitig imstande sind, das Medium als solches aktiv mitzugestalten, weil sie im Publikum stehen. Mhm. Du hast beim Battle Rap die Situation, wo hunderttausende Leute bei großen Battles da sitzen, beziehungsweise über 1000 Leute in der Crowd, und sie befassen sich sehr aufmerksam mit Text und sie können das Medium durch ihr Organ mitgestalten. Und das ist eine radikal demokratische Form von Kunst und von Diskurskunst, weil du dafür nichts brauchst. Du brauchst keinen Homie, der ein Studio hat, du brauchst kein teures Mikrofon, du brauchst keine Software, du brauchst gar nichts. Du brauchst ein Telefon, in das du deinen Text schreiben kannst.
7: Ja, Kreativität.
8: Oder halt einen Stift und ein Papier, so romantisch das auch klingt. So. Und das heißt, Battle Rap ist ja radikale demokratische Diskurskunst, die für jeden zugänglich ist und wo sich eine Masse an Menschen mit Text befasst. Und deswegen mache ich Battle Rap, Simon.
6: Ich feiere es, wie sehr Mikesh für Battle Rap brennt. Wir holen kurz Luft und machen gleich weiter mit dem Interview. In der Zwischenzeit gibt's für euch einen weiteren Mix von DJ Kitsune. Wir starten mit einem meiner Meinung nach sehr talentierten jungen Mann namens Mucho. Er ist auf dem Label von PA Sports und ein Song von ihm heißt Du und Ich.

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2: Welcome back. Wir springen mitten rein in den Talk mit einem der gefeiertsten Battle-Rapper, Meekesh.
3: Ich hatte Tierster Anfang des Jahres tatsächlich hier zum Interview und wir haben auch ein bisschen über Battle-Rap gesprochen natürlich. Und die Frage, die immer wieder sich die Szene, glaube ich, selber auch stellt, aber auch von Deutschrap-Journalisten gestellt wird, ist, inwieweit kann Battle-Rap noch wachsen? Kann es Mainstream werden? Hat es überhaupt das Potenzial dazu? Und wenn ja, was bräuchte es dazu, deiner Meinung nach?
4: Ich weiß ehrlich gesagt nicht, ob das unbedingt notwendig ist. Also die Leute können das selber entscheiden. Ich finde auch nicht, dass es das aufregendste Jahr für Battle Rap war. Also ich glaube, das beste Jahr für Battle Rap war 2018 tatsächlich, weil du da noch eine Zeit hattest, wo so erste und zweite Generationen, so Postfeuer über Deutschland, Battle Rapper da waren, die einfach Battle-Rapper waren. Danach kamen so die erste Schwämme von Battle-Rappern, bei denen du gemerkt hast, dass sie Battle-Rapper-Fans waren. Also die sich so schon relativ eng an Vorbildern orientiert haben, die sie auch nicht unbedingt immer verstanden haben. Und nur weil jetzt ein paar große Industrienamen anfangen, Battle-Rap zu machen, weiß ich nicht, ob es das unbedingt interessanter macht. Wir sehen. Was interessant ist und was, glaube ich, auch durch Beastboy passiert ist, was tatsächlich einen Einfluss über so Einzel-Battles hinaus hat, ist, dass die Crowd sich ein bisschen verändert hat. Also du merkst, dass das Publikum deutlich jünger ist, deutlich mehr Menschen sind zum ersten Mal da.
3: Mhm.
4: Bei meinem Kato Battle kamen auch echt viele so 19-Jährige, die mit ihren Müttern aus dem Ausland angereist waren, zu mir und hatten alle vor so einem halben Jahr angefangen, Battle Rap zu gucken.
3: Mhm.
4: Und keine Ahnung, es hat auch eine andere Atmosphäre, dieses Kato Battle. Weil dadurch, dass die Crowd deutlich weniger männlich ist und deutlich weniger quasi so eine etablierte Battle-Rap-Crowd, versteht sie sich auch nicht mehr mit dem gleichen Selbstbewusstsein als akustisches, das Battle mitgestaltendes Organ.
3: Mhm.
4: Also du hast nicht mehr so diese Bestie an Lautstärke, die du reiten kannst, sondern du hast da sehr viele Leute, die wahnsinnig aufmerksam sind und die dastehen und einfach strahlen und zuhören. Mhm. Sehr aufmerksam.
3: Sie haben nur
4: und auch,
3: erfreuen.
4: Auch akustische Signale geben, aber nicht mit dem gleichen Selbstbewusstsein, mit denen es so eine Ü30-Männer-Crowd macht.
3: Mhm.
4: Und damit muss ich erstmal einen Umgang finden, das wird interessant, ob jetzt die einzelnen Battles so wahnsinnig weltbewegend sind, ob ich noch die 10. Ansage von irgendwelchen vergilbten Industrierappern brauche, die sich über Battle Rap mokieren, ob das noch irgendetwas in irgendjemandem auslöst, weiß ich nicht. Das wird die Qualität der Battles entscheiden.
3: Ich frage, weil dieses finanzielle, den finanziellen Faktor angesprochen haben. Und es ist auf jeden Fall so, dass natürlich Battle-Rapper sich wo ganz anders bewegen, teilweise noch andere Jobs machen müssen, aber wahrscheinlich, weil du von Battle-Rap...
4: Also welcher Battle-Rapper ist Vollzeit-Battle-Rapper?
3: Weil du noch nicht davon leben kannst.
4: Ja, ja, klar.
3: Nichtsdestotrotz
4: ja.
3: Wäre es aber großartig, eigentlich, oder nicht, wenn es möglich wäre. Oder siehst du das anders?
4: Also pass auf, für meine finanzielle Situation würde ich mich natürlich freuen, wenn ich einfach nur Battle rappen könnte und Mama ein Haus kaufen könnte. So, und meine Mama würde sich auch freuen. Für die Kunst wäre es scheiße.
3: Warum? So. Weil da wollte ich hin.
4: Naja, also das sage ich auch in meinem Kato Battle. Dadurch, dass wir unser Produkt nicht skalieren können. So, wir können natürlich ein Netflix-Format machen und damit ein bisschen Geld verdienen. Mhm. Aber dann wechseln wir ja tatsächlich in die Entertainment-Branche. Mhm. Aber mit unserem Kerngeschäft Battle Rap können wir nicht reich werden.
3: Mhm.
4: So, es kann sein, dass wir auf sehr bescheidenem Niveau davon leben können, tatsächlich, wenn wir sehr geringe Miete zahlen und wirklich zu den Top 3 Rappern gehören. Das kann sein. Aber wir werden dadurch niemals irgendeine finanzielle Sicherheit oder finanzielle Freiheit erlangen. Und das, so sehr ich es mir für mich als Privatperson wünsche, ist eigentlich sehr gut für die Kunst. Weil Battle Rap ist die Kunst, wo ein Hosenverkäufer wie Kato gegen einen geflüchteten Helfer wie mich battelt von der Crowd von Leuten, die am Montag auch wieder zur Arbeit müssen.
3: Mhm.
4: So. und niemand redet uns rein, weil von der Battle-Rap-Gage kann niemand geil sich ein Stück vom Kuchen abzwacken, dass es irgendwie rechtfertigen würde, in die Vollen zu gehen. Und dadurch, dass wir so radikal frei sind in unserer Kunst, kann sich auch kein Werbepartner sicher sein, dass wir nicht mal was ganz Kontroverses in unseren Battles sagen. So. Das heißt, es kann sein, dass wir mehr Follower bekommen und keine Ahnung, eine größere Reichweite. Das ist auch schön, das ist auch gut. Hört Battle-Rappern zu. Aber es ist gut, dass wir davon nicht leben können. Weil in dem Moment, in dem ich nicht mehr Montagmorgen zur Arbeit gehen muss und in dem Moment, in dem Kato auch nicht mehr Montagmorgen zur Arbeit gehen muss, in dem Moment verlieren wir die Verbindung zur Crowd. So. Und in dem Moment entkoppeln wir uns von der Lebensrealität und von der vielschichtigen Lebensrealität von normalen Menschen.
2: Wer zwar kein normales Leben mehr führt, aber dennoch sehr auf dem Boden geblieben ist, ist Rin und Reezy. Die beiden haben sich seit langem mal wieder zusammengetan, um neue Musik zu machen. Rin sitzt auch an einem kommenden Album dran, soweit ich weiß. Vielleicht hört ihr von ihm dazu schon bald mehr bei uns. Bis dahin gibt's den neuen Song mit Reezy. Wach.
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4: Ich bin auf dem Rap-Film hängen geblieben.
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5: Wunderschönen guten Abend. Mein heutiger Gast ist einer der gefeiertsten Battle-Rapper Meekash und wir springen mitten rein in den Talk.
3: Musik ist skalierbar geworden durch Zahlen und so weiter und so fort. Wo würdest du dir wünschen, dass sich Battle-Rap weiterhin entwickelt, sage ich jetzt mal, wenn wir den Mainstream erstmal ausgeschlossen haben aus deiner Wahrnehmung oder deiner Ansicht nach? Was wäre für dich schön, wo sich Battle-Rap 2026 hin entwickeln könnte, sollte, dürfte?
6: Also ich sage nicht, dass Battle Rap nicht Mainstream werden kann. Ich sage nur, dass die ökonomischen Verwertungsmöglichkeiten begrenzt sind, selbst wenn Battle Rap Mainstream wird.
3: Und dass aber auch, dass der Battle Rap Gefahr läuft, seinen Kern zu verlieren noch ein bisschen.
6: Das genau, aber ja, das stimmt. Aber also es gibt kein Gesetz, das sagt, dass Battle Rap immer nur begrenzte Zuschauerzahl und Rezipientenzahl haben wird. So, also von mir aus, keine Ahnung. Lass uns sehen, was mit der Kunst passiert. Lass uns sehen, was für Künstlerinnen kommen, was diese Künstlerinnen zu sagen haben. Lass uns ihnen zusehen, wie sie scheitern, wie ihnen etwas gelingt, wie andere Menschen, ihre Gegner darauf reagieren. Und lass uns gucken, auf was für Scheidepunkte diese Kunstform zusteuert. Also es war ja auch so in meinem Titelmatch zum Beispiel. Das hätte ja auch in beide Richtungen ausgehen können. Mhm. Und lass uns zurücklehnen und uns diese Kunstform zu Gemüte führen und uns ansehen, zu welchen Scheidepunkten sie uns bringt, was das mit uns macht, was für kollektive Schlüsse wir daraus ziehen, was für Bruchstellen es noch geben wird. Und lass uns kein Ziel festlegen.
3: Okay. Nee, ich hätte ja einen Wunsch, den ich äußern würde, aber es ist okay. Wo kann man...
6: Guckt mehr Battle Rap. Macht Battles, wenn ihr das Gefühl habt, dass ihr gut seid und dass ihr was zu sagen habt. Ja, okay. Und mehr gibt es eigentlich nicht zu sagen.
3: Wo kann man dich live sehen? Wo kann man quasi gucken, was für Scheidepunkte sich bei dir noch auftun?
6: Der nächste Scheidepunkt wird sich am 13.06. in Köln bei Future of Battle Rap bei meinem nächsten Battle gegen Sisyphos zeigen. Mhm. Ist allerdings schon ausverkauft.
3: Das heißt, man kann
6: könnt ihr dann irgendwann bei YouTube sehen oder vorher bei Patreon.
3: Okay. Und welche Frage hast du jetzt vermisst in unserem Interview? Welche Frage hättest du gern gestellt bekommen, wurde dir aber jetzt nicht gestellt?
6: Ich glaube tatsächlich keine. Also ich musste mir natürlich den Raum nehmen, als es darum ging, jetzt die 12. Frage zu abgehalfterten Ex-Rappern zu beantworten. Aber den Raum hast du mir dann auch gegeben, als ich ihn mir zu nehmen drohte. Ich würde mir nur wünschen, wenn ihr das klippt für Instagram, dass ihr nicht 5 Clips zu dieser Lars, keine Ahnung was, Thematik macht, sondern auch ein bisschen inhaltlich über das Thema als solches und nicht nur, oh mein Gott, Meekash called Rapper X aus. Genau. Das wäre toll.
3: Das kriegen wir, glaube ich, hin.
6: Stark, drei stark.
3: Oder so. Mal gucken, je nachdem. Wenn du eine Line oder eine Message stoppen könntest, an die sich bestenfalls alle halten, welche wäre es?
6: Setzt euch hin, überlegt und macht, was ihr wollt. Macht wirklich, was ihr wollt. Und wenn ihr Battles machen wollt, dann kommt in den Ring und macht genau das, was ihr wollt. Und dann lebt mit den Reaktionen. Und dann ändert euch oder bleibt dabei und erfreut euch an dieser Kunstpraxis.
3: Dann, Meekash, ich danke dir vielmals für deine Zeit. Es war mir eine Ehre. Ich habe mich sehr, sehr gefreut. Wir hätten noch über ganz, ganz viel sprechen können, tatsächlich, aber wir wollen gucken, dass wir den Rahmen nicht sprengen. Deswegen, ihr habt es gehört, am 13.06. ist das nächste Battle mit ihm offiziell. Man muss noch ein bisschen warten, wenn man nicht die Premium-Accounts und Zugänge hat, quasi, bis es dann online zu finden ist und zu sehen ist. Auf jeden Fall, habe mich sehr, sehr gefreut. Checkt auf jeden Fall Meekash ab. Checkt uns ab, Deutschrap Ideal. Checkt Battle Rap ab. Guckt ganz, ganz viele Battles. Das ist großartig. Diese Kunstform kann ich wirklich nur noch mal unterstreichen. Mein Name ist Simon. Das hier ist Deutschrap Ideal. Ihr findet uns überall im Radio, YouTube, Instagram, TikTok, ARD Mediathek, ARD Audiothek bzw. ARD Sounds. Wer uns nicht findet, hat nie gesucht und nicht vergessen.
7: Wenn du wirklich dachtest, dass du mich heute live hier zerfickst, lass dir ein letztes Mal gesagt sein.
8: Nein!
3: Die letzten Worte gehören dir, Meekash.
6: Ja, ich habe mich gefreut. Ladet mehr Battle Rapper in öffentliche Rundfunkformate ein.
5: Diesen Wunsch wollen wir uns sehr zu Herzen nehmen. Das war das Interview mit Mikesh. Er ist einer der gefeiertsten Battle-Rapper zur Zeit. Und falls ihr nicht alles mitbekommen habt, den ganzen Talk gibt es nochmal bei YouTube oder beim Podcast-Anbieter eures Vertrauens. Für euch gibt es jetzt noch etwas Mucke von DJ Kitsune. Billa Joe fragt auf dem nächsten Song, where you at? Wir sind hier bei Deutsche Medial und ihr seid hoffentlich nächste Woche wieder da. Bleibt gesund.

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1: Um 0 Uhr mit Christine Beitsch. Die EU macht den Weg für weitere Verschärfungen in der Asylpolitik frei. Unterhändler von Parlament und Mitgliedstaaten haben sich auf eine neue Rückführungsverordnung geeinigt. Was darin steht, erklärt Brüssel-Korrespondentin Katrin Schmidt.
2: Sie ermöglicht es, abgelehnte Asylbewerber in spezielle Rückkehrzentren außerhalb Europas zu bringen, wenn sie nicht direkt in ihre Herkunftsländer abgeschoben werden können, etwa weil das Heimatland sich weigert, sie zurückzunehmen oder die europäischen Staaten keine diplomatischen Beziehungen zu dem betreffenden Land pflegen. Die Rückkehrverordnung sieht nun vor, dass unbegleitete Minderjährige nicht in diese Zentren abgeschoben werden können. Für Familien mit Kindern wird es die Möglichkeit dagegen schon geben, was zuletzt für viel Kritik gesorgt hat. Wo solche Zentren außerhalb der EU genau errichtet werden sollen, ist noch nicht bekannt.
1: Die Opposition im Bundestag fordert mehr Tempo bei den zusätzlichen Investitionen in Infrastruktur und Klimaschutz. Ein Bericht des Finanzministeriums hatte ergeben, dass vom schuldenfinanzierten Sondervermögen vergangenes Jahr ein Drittel weniger als geplant ausgegeben wurde. Aus Berlin Benjamin Großkopf.
3: Investitionsstau statt Investitionspaket, kritisiert die Linke. Geld kommt nicht da an, wo es ankommen sollte, bemängeln die Grünen. Auch die Bundesregierung fordert mehr Tempo. Die Mittel müssten jetzt schnell bei Bürgerinnen und Bürgern ankommen, betont das SPD-geführte Bundesfinanzministerium. Allerdings fließt das Geld in diesem Jahr laut Ministerium schon deutlich schneller ab. Und es ist auch nicht weg. Das heißt, selbst wenn später investiert wird, steht es in vollem Umfang zur Verfügung. Die Summe ist gewaltig. Insgesamt 500 Milliarden Euro bis zum Jahr 2036.
1: Aus dem Iran und den USA kommen erneut widersprüchliche Angaben zum Stand der Verhandlungen. US-Präsident Trump teilte mit, die Gespräche über ein Abkommen gingen schnell voran. Die iranische Nachrichtenagentur Tasnim hatte dagegen berichtet, die Verhandlungen seien so lange ausgesetzt, bis Israel den Libanon nicht mehr angreife. Von Trump heißt es dazu, sowohl die Hisbollah im Libanon als auch Israel seien zu einer Waffenruhe bereit. US-Tennisspielerin Serena Williams kommt zurück in den Profisport. Laut Veranstalter wird die 44-Jährige in der kommenden Woche am WTA-Turnier in London teilnehmen. Auf ihren Social-Media-Kanälen erklärte die mehrfache Grand-Slam-Siegerin, sie trete dann im Doppel mit der Kanadierin Victoria Mbogo an. Das Wetter für Deutschland. In der Nacht wechselnd bewölkt, später im äußersten Westen dichte Wolken. Die Tiefstwerte 16 bis 8 Grad. Tagsüber von der Ostsee bis zur Donau in Bayern freundlich und trocken, sonst bewölkt und von Westen her Regengüsse. Die breiten sich später in den Südwesten und in die Mitte aus. Dazu maximal 19 bis 27 Grad. Die Zeit 0:03 Uhr.
4: Die Junge Nacht ist hier. Wir gucken auf die Straßen. Da geht's los auf der A1 Osnabrück Richtung Bremen. Die ist zwischen Alhorner Heide und Wildeshausen West wegen der Nachtbaustelle bis Mittwoch jeweils zwischen 19 und 6 Uhr gesperrt. Dann die A2 Hannover Richtung Berlin. Die ist im Kreuz Hannover Ost wegen eines Schwertransports gesperrt. A7 Hamburg Richtung Hannover. Der Elbtunnel ist nach Auslösung der Höhenkontrolle gesperrt. Dann die A61 Mönchengladbach Richtung Venlo. Die ist zwischen Kaldenkirchen Süd und Kaldenkirchen wegen Bauarbeiten bis 5 gesperrt. Dann noch die A94 München Richtung Passau zwischen Dorfen und Schwindeck. Wegen Markierungsarbeiten ist auch die bis 5 gesperrt. Die Umleitung führt euch da über die U55. Dann die A111 Charlottenburg, Dreieck Oranienburg, der Tunnel Flughafen Tegel ist in beiden Richtungen wegen Reparaturarbeiten bis ca. 5 gesperrt. Der A113 Autobahnzubringer Dresden-Schönefeld Richtung Neukölln ist zwischen Schönefeld Süd und Spätstraße in beiden Richtungen wegen Wartungsarbeiten auch bis 5 gesperrt. Die A524 Breitscheid Richtung Duisburg Süd ist zwischen Lindhorf und Duisburg-Rahm wegen Reinigungsarbeiten gesperrt. Und da gibt's noch eine Gefahreninformation für Sachsen-Anhalt in Schönebeck. Da kommt es wegen eines Lagerhallenbrandes zu Geruchsbelästigung. Und deswegen werden Anwohner gebeten, die Fenster und die Türen da geschlossen zu halten. Ja. Da, wo nichts gesperrt ist. Ihr kennt's. Gute Fahrt.
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4: Hey, das sind echt harte Zeiten gerade für Synchronsprecher und Sprecherinnen. Wir haben Dua Lipa in der Sendung, die überraschend geheiratet hat und Gerüchte um Taylor Swift, die sie jetzt selber bestätigt hat. Das und vieles mehr gibt es alles heute in der Jungen Nacht. Mit mir, ich bin Laura Dahm und das hier ist Sabrina Carpenter. Diese würde ich jetzt zum

0: kleines Rätsel mal hier. Und vor allem alle Stranger Things Fans jetzt mal gut aufgepasst und genau hingehört. Welche von den beiden hier ist die echte Elfie und welche ist KI? Achtung!
1: Mike, Freunde lügen nicht.
0: Das ist der erste Ton, jetzt kommt der zweite.
2: Das hier muss enden.
0: Was meint er? Spoiler, der erste Ton ist die echte Elfie aus der Erfolgsserie Stranger Things. Aber die klingt ab sofort anders. Oh, und nicht nur sie, weil, junge Nachtkollegin Annika Wasenmüller, du sagst, Netflix hat einen neuen Vertrag rausgehauen und sehr viele deutsche Synchronstimmen, die wollen den nicht unterschreiben, ne?
3: Genau, das sorgt halt dafür, dass wir unter anderem neue Stimmen in den Serien und Filmen bei Netflix hören, weil es so eine neue KI-Klausel in diesen Netflix-Verträgen gibt. Darüber habe ich unter anderem mit Synchronsprecher Cedric Cavator vom Verband Deutscher SprecherInnen geredet.
4: Bei Netflix ist aktuell das Problem, dass zum ersten Mal ein großer Streaming-Anbieter das KI-Training explizit in seine Verträge aufnimmt und es zur Bedingung der Zusammenarbeit macht. Ich kann nicht widersprechen, ich werde nicht vergütet.
3: Ja, und 50 Jahre lang sollen die Sprecherinnen und Sprecher die Rechte an ihrer Stimme auch abgeben.
0: Wie krass, und vor allem dann auch noch 50 Jahre, das ist doch für viele wirklich so die komplette Karriere.
3: Ja, gefühlt schon, und im Vertrag wird das halt ganz klar festgehalten. In der Zwischenzeit könnte Netflix dann mit der KI sozusagen die Profistimmen nachahmen, weil die ja dann als Material da eingespeist werden.
0: Alter, ich sag mal, wie es ist, das ist auf jeden Fall super scheiße, ne, für die Sprecherinnen und Sprecher.
3: Ja, da haben auch ganz schön viele richtige Existenzängste. Viele haben halt seit Anfang des Jahres keinen einzigen Job für Netflix gemacht. Und auch emotional ist es halt für super viele nicht leicht. Zum Beispiel für Sprecherin Carlotta Pahl, die seit ihrem 11. Lebensjahr ja eigentlich die deutsche Stimme von Millie Bobby Brown, also von der nasenblutenden Elfie in Stranger Things, jetzt aber halt zum ersten Mal nicht. Und das war für sie richtig hart.
5: Ich habe, glaube ich, auch sogar geheult.
0: Boah, kann ich auf jeden Fall nachfühlen. Und was sich jetzt die deutschen SynchronsprecherInnen wünschen, darüber sprechen wir hier in der Jungen Nacht in ungefähr einer halben Stunde. Und ihr könnt euch jetzt schon die komplette Recherche von Annika zum Thema Synchronstimmen im Kampf gegen KI online anhören auf 1live.de. Kann ich euch auf jeden Fall sehr empfehlen.

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1: Selfish in der jungen Nacht. Und sie hier. Die sieht vom Style aus so ein bisschen wie Sarah Larsson, mit ihren Klamotten und ihren langen blonden Haaren. Der musikalische Style, finde ich, klingt so ein bisschen wie Nina Chuba. Sie streckt gerne auf Fotos die Zunge raus und streckt den Leuten den Mittelfinger entgegen. Und darüber singt sie auch in dem Song, der jetzt kommt, den wir hier schon im Hintergrund hören. Den hat sie letztens erst gedroppt. Hot Girl Summer Soundtrack, wie sie selbst dazu schreibt. Und wenn ihr euch jetzt fragt, wer ist denn sie überhaupt? Sie ist Anaïs. Und ich finde, wenn man die so sieht, wirklich, sie wirkt so selbstbewusst und cool. Und ich feiere es komplett. Und sie schreibt auch, sie will mit dem Song erreichen, dass wir uns alle so ein bisschen mehr selbst fühlen diesen Sommer. Weil wir sind alle geil und dieser Sommer wird es auch. Yes, geiler Vibe, den gibt's jetzt hier. Ciao, Baby.

0: Es ist 12:30. Wir gucken auf die Straßen. Geht los auf der A1 Osnabrück Richtung Bremen. Die ist zwischen Ahlhorner Heide und Wildeshausen West. Wegen der Nachtbaustelle bis Mittwoch jeweils zwischen 19 und 6 Uhr gesperrt. Die A2 Berlin Richtung Hannover ist zwischen Dreieck Werder und Lenin nach einem Unfall gesperrt. Die A7 Hamburg Richtung Hannover, da ist der Elbtunnel nach Auslösung der Höhenkontrolle gesperrt. Die A61 Mönchengladbach Richtung Venlo ist zwischen Kaldenkirchen Süd und Kaldenkirchen wegen Bauarbeiten bis 5 gesperrt. Die A94 München Richtung Passau zwischen Dorfen und Schwindeck, die ist wegen Markierungsarbeiten bis 5 gesperrt. Da führt euch die Umleitung über die U55. Dann haben wir noch die A111 Charlottenburg Richtung Dreieck Oranienburg. Der Tunnel Flughafen Tegel ist in beiden Richtungen wegen Reparaturarbeiten bis ca. 5 auch da gesperrt. Dann die A113 Autobahn Zubringer Dresden, Schönefeld Richtung Neukölln. Ist zwischen Schönefeld Süd und Spätstraße in beiden Richtungen wegen Wartungsarbeiten bis 5 gesperrt. Die A524 Breitscheid Richtung Duisburg Süd ist zwischen Lindorf und Duisburg-Rahm wegen Reinigungsarbeiten gesperrt. Und zum Schluss noch eine Gefahreninformation für Sachsen-Anhalt. In Schönebeck, da kommt es wegen eines Lagerhallenbrands zu Geruchsbelästigungen. Also schließe am besten die Fenster und Türen. Gute Fahrt!
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0: Ja, und ich serviere euch ja eigentlich immer hier so zum Start in den Tag, welcher kuriose Feiertag heute gefeiert wird. Und es ist noch nicht mal eine halbe Stunde rum, ja, da kommt schon hier Hörer Heike um die Ecke.
2: So, was haben wir denn heute für den Tag? Tag der abstürzenden Sterne oder was?
0: Ja, ich hab's ja noch vorgehabt, euch das zu sagen. Also, heute ist der Mach-früher-Feierabend-Tag. Na gut, kann ich jetzt leider nicht machen, sonst habt ihr hier 4,5 Stunden Stille. Aber ich bin ja auch gerne hier, ne? Aber ich an eurer Stelle, ich würde abhauen.

0: wir können sie nicht aufhalten. Die künstliche Intelligenz, das ist uns allen klar. Wobei man ja auch sagen muss, in manchen Bereichen ist sie auf jeden Fall hilfreich. Für Synchronsprecher und Synchronsprecherinnen ist sie aber auf jeden Fall voll der Pain. Deren berufliche Zukunft, die sieht nämlich echt dunkel aus. Dazu hat meine Kollegin Annika Wasenmüller aus dem Junge Nacht Team monatelang recherchiert. Deswegen sprechen wir da heute Nacht auch ganz viel drüber. Und sie sagt, es gibt neue Netflix-Verträge, bei denen die Sprecher und Sprecherinnen für viele Jahre die Rechte an ihrer eigenen Stimme abgeben müssen. Ja, ist auf jeden Fall heftig. Und Annika, sag mal, was wollen denn jetzt die Sprecherinnen?
1: Die wünschen sich auf jeden Fall faire Verträge, also nicht wie gerade im Fall von Netflix. Ja, und die Sprecherinnen und Sprecher wollen selbst entscheiden können, ob sie ihre Stimme für KI-Trainings überhaupt zur Verfügung stellen wollen. Und dann halt eben auch Geld dafür bekommen und eine gewisse Sicherheit.
0: Ja, verständlich auf jeden Fall. Aber was meinst du, wie realistisch ist das?
1: Also es ist schon machbar, das ist der Punkt. Viele europäische Videospielhersteller waren 2025 zum Beispiel bereit, die KI-Klauseln in ihren Verträgen halt so zu formulieren, dass sich damit die Sprecherinnen und Sprecher auch wohlfühlen, sagt Cedric Cavator.
2: Aber bei amerikanischen Publishern ging das nicht.
1: Ja, und deswegen brauchen die Sprecherinnen und Sprecher jetzt auch ganz dringend Unterstützung von der Politik.
0: Ja, und in der Politik, da wurde ja schon auch viel darüber geredet, ne? Die sagen, die Arbeit mit der KI muss gekennzeichnet werden, aber die SprecherInnen, die wünschen sich mehr, oder?
1: Aber es geht vor allem der Synchronbranche noch nicht weit genug, was da beschlossen wurde. In Zukunft wünschen die sich nämlich auch, dass das Ganze härter bestraft wird, wenn Unternehmen zum Beispiel illegal mit Stimmen ihre KIs trainieren. Deswegen hat der Verband Deutscher SprecherInnen auch die Petition Deine Stimme für echte Stimmen ins Leben gerufen. Und die hat mittlerweile schon über 240.000 Unterschriften von Menschen online bekommen.
0: Ja, und wie es mit dieser Petition weitergehen könnte, das erfahrt ihr bei Annikas Recherche. Gibt's auf 1Live.de und heißt Wenn Hermine und Elfi schweigen, Synchronstimmen im Kampf gegen KI.

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1: Sag mal, haben wir noch Milch im Kühlschrank? Oder wo ist denn hier der Lichtwalter? Ich liebe ja sowas. Es gibt wirklich Menschen, die so bekloppte Namen für Alltagsgegenstände haben. Habe ich letztens noch so eine ganze Liste bei Insta zugesehen. Steht auch noch sowas drauf wie Mirko-Welle oder Kuchen-Gabi oder Spül-Sabine. Ey, Leute, habt ihr auch so bekloppte Namen für Alltagsgegenstände? Dann inspiriert mich mal hier. Ich bin nämlich da total kreativlos. Sagt man das so? Kreativlos? Ja, merkt schon, ne? Ich bin nicht so kreativ. Also meldet euch mal rein unter der 0221 56789 dreimal die 1 mit bekloppten Namen für Alltagsgegenstände.

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1: Um 1 Uhr mit Christine Beitsch. Aus den USA und dem Iran kommen unterschiedliche Angaben zum Stand der Verhandlungen über eine Waffenruhe. Die iranische Führung hatte ihre indirekten Gespräche mit den USA zunächst für unterbrochen erklärt. Aus Washington Samuel Jakisch.
2: Die Führung in Teheran begründete ihren Schritt mit den anhaltenden Angriffen Israels im Libanon. Dort bekämpft die israelische Armee die mit Iran verbündete Hisbollah-Miliz. US-Präsident Donald Trump widersprach umgehend. Die Gespräche mit der Islamischen Republik schritten in raschem Tempo voran, schrieb der US-Präsident auf seiner Online-Plattform. Außerdem, so Trump weiter, hätten ihm Vertreter Israels und der Hisbollah zugesichert, ihre Kämpfe zurückfahren zu wollen.
1: Unterhändler des EU-Parlaments und der Mitgliedstaaten haben sich auf strengere Asylregeln geeinigt. Damit sollen Abschiebungen aus der EU in Zukunft schneller und einfacher werden. Geplant sind unter anderem Rückkehrzentren außerhalb Europas. Dort könnten abgelehnte Asylbewerber hingebracht werden, wenn sich das Heimatland zum Beispiel weigert, die Menschen zurückzunehmen. Für unbegleitete Minderjährige soll es Ausnahmen geben. Parlament und Mitgliedstaaten müssen demnoch formal zustimmen. Gut 2 Monate nach der Parlamentswahl hat Dänemark eine neue Regierung. Ministerpräsidentin Frederiksen von den Sozialdemokraten hat den Durchbruch in den Koalitionsverhandlungen am späten Abend verkündet. Jana Sinram berichtet.
3: Ihre Sozialdemokraten wollen Dänemark künftig in einem Mitte-Links-Bündnis regieren. Zusammen mit der Sozialistischen Volkspartei, der linksliberalen Radikale Venstre und den zentristischen Moderaten des früheren Ministerpräsidenten Lars Løkke Rasmussen. Die 4 Parteien bilden eine Minderheitsregierung. Das ist in Dänemark sehr üblich. Die dänischen Sozialdemokraten waren bei der Parlamentswahl am 24. März zwar erneut stärkste Kraft geworden, hatten aber deutlich an Zustimmung verloren.
1: Die Pünktlichkeitsquote beim Fernverkehr der Deutschen Bahn hat im Mai bei gut 61% gelegen. Das zeigen Unternehmensdaten, über die die Süddeutsche Zeitung berichtet. Damit waren im Mai etwas mehr Fernzüge unpünktlich als im März und April. Allerdings hatte die Quote in den vergangenen 12 Monaten auch mehrmals unter der 60%-Marke gelegen. Als verspätet gilt ein Zug ab einer Verzögerung von 6 Minuten. Ausfälle werden in der Statistik nicht berücksichtigt. Das Wetter für Deutschland. In der Nacht wechselnd bewölkt, später im äußersten Westen dichte Wolken. Die Tiefstwerte 16 bis 8 Grad. Tagsüber von der Ostsee bis zur Donau in Bayern freundlich, sonst bewölkt und von Westen her Regengüsse und teils kräftige Gewitter. Die breiten sich später in den Südwesten und in die Mitte aus. Lokal sind Unwetter möglich. Dazu maximal 19 bis 27 Grad. Die Zeit 1.03 Uhr.
4: Wir gucken auf die Straßen. Geht los auf der A1 Osnabrück Richtung Bremen. Die ist zwischen Ahlhorner Heide und Wildeshausen West wegen einer Nachtbaustelle bis Mittwoch jeweils zwischen 19 und 6 Uhr gesperrt. Die A2 Berlin Richtung Hannover ist zwischen Dreieck Werder und Lehnin nach einem Unfall gesperrt. Die A61 Mönchengladbach Richtung Venlo ist zwischen Kaldenkirchen Süd und Kaldenkirchen wegen Bauarbeiten bis 5 gesperrt. Die A94 München Richtung Passau zwischen Dorfen und Schwindeck, die ist wegen Markierungsarbeiten bis 5 gesperrt. Eine Umleitung führt euch da über die U55. Dann die A111 Charlottenburg Richtung Dreieck Oranienburg. Der Tunnel Flughafen Tegel ist in beiden Richtungen wegen Reparaturarbeiten bis ca. 5 gesperrt. Der A113 Autobahnzubringer Dresden Schönefeld Neukölln ist zwischen Schönefeld Süd und Spätstraße in beiden Richtungen wegen Wartungsarbeiten bis 5 gesperrt. Die A524 Breitscheid Richtung Duisburg Süd ist zwischen Lindorf und Duisburg-Rahm wegen Reinigungsarbeiten gesperrt. Und zum Schluss gibt's noch eine Gefahreninformation für Sachsen-Anhalt. In Schönebeck, da kommt es wegen eines Brandes in der Lagerhalle zu Geruchsbelästigung. Deswegen schließt da am besten die Fenster und die Türen. Da wo es geht, gute Fahrt.
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4: Ja, auf jeden Fall. Ihr habt es gehört, einiges los auf den Straßen bzw. viele Sperrungen. Und in einer davon, oder zumindest in einem Stau, hängt anscheinend gerade Hörerin Alina fest. Die hat nämlich gerade ein Foto geschickt, wo sie auf der Straße festhängt und gar nichts mehr geht. Und schreibt, das lieben wir doch auf dem Weg morgens zur Arbeit oder nachts. Ja, fühle ich, Alina. Schreib doch gerne mal, in welcher Sperrung du da festhängst oder in welchem Stau. Und auch wenn es abfuckt, das ist so ein Moment, da kannst du einfach nichts machen, als es einfach zu akzeptieren. Ganz nach dem Motto von dem Song, der jetzt kommt, it's not right, but it's okay. 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

0: Also ich kann euch beruhigen. Ich bin wirklich ein echter Mensch. Ich bin Laura Dahm, die hier gerade für euch im Studio steht und genau in dieser Sekunde ins Mikro labert. Aber bei vielen Filmen und Serien, da könnten jetzt die echten Synchronstimmen durch KI ersetzt werden. Da haben wir vorhin schon drüber gesprochen, ne? Und was das auch dann für die Synchronsprecher und SprecherInnen bedeutet. Und was sie sich für die Zukunft wünschen. Und man muss echt sagen, viele von euch, die stehen auf jeden Fall hinter den Stimmen, wie Hörerin Ina.
1: Nein, fände ich nicht so cool, weil eben diese emotionale Ebene dann einfach fehlt. Ne? Und man weiß, das ist ein Roboter, das ist nicht der richtige Mensch dahinter.
0: Ja, und Lilly findet es krass, was KI alles mittlerweile kann, aber fühlt sich da nicht so persönlich verbunden mit den Figuren.
2: Ich finde es total unpersönlich und auch irgendwie schade, weil, also, ja, ich meine, selbst wenn man es jetzt vielleicht nicht unbedingt so raushören würde, weil KI ja schon echt viel kann mittlerweile. Irgendwie der Gedanke dahinter finde ich auch einfach schade und irgendwie so ein bisschen halt nicht mehr so dieses Menschliche.
0: Ja, und vor allem ist es ja für die echten Stimmen echt eine scheiß Situation. Das findet auch Katharina aus Köln.
3: Also ich finde es an sich nicht so gut, weil natürlich der Job auch von den Synchronsprechern verloren geht. Und das macht das, also ich glaube, man hört es eher nicht raus unbedingt, aber es macht es so unpersönlich. Das finde ich nicht so toll.
0: Tja, wie seht ihr das? Auch dazu könnt ihr euch gerne reinmelden unter der 0221 567 893 mal die 1. Das Synchronstimmen von KI ersetzt werden sollen.

0: Jetzt mal unter uns, ne? Hört ja keiner zu. Habt ihr schon mal ein Porno geguckt? Will natürlich nicht ich wissen, ne? Fragt Comedy-Newcomer Jerry Vzan. Der macht nämlich seit über einem Jahr Comedy und der geht so unnormal durch die Decke, Leute, weil er auf der Bühne einfach einen so auf Assi macht. Ist in echt aber anscheinend so eine ganz liebe Seele. So, und der hat für seine Comedy-Karriere wirklich alles an den Nagel gehangen. Der hat nämlich schon auf dem Bau gearbeitet, als Erzieher und auch in der Videothek. Und was da so abgeht, davon spricht er in seiner Show.
1: Vorne bei dem war noch so eine andere Abteilung. Du kennst das, Junge? Zutritt ab 18 Jahren. Ja, alle wissen, was dahinter sind, ne? Das sind Pornos. Hand aufs Herz, wer hat schon mal Porno geguckt? Gibt's hier einen? Ne? Ich auch nicht, Alter. Dahinter sind auf jeden Fall Pornofilme auf DVDs. Und das sind nicht so Pornos wie irgendwie Hot Step Sister Lexi Law Gets Caught Masturbating oder so ein geiler oder wie das heißt. Also selber nicht. Sondern da sind so richtige Pornofilme mit richtigen Pornotiteln. Auf DVD. Und das sind oftmals so umgewandelte Titel von Originalfilmen. Ihr kennt bestimmt alle den Western-Blockbuster von Kevin Costner, der mit dem Wolf tanzt. Und in der Pornoabteilung steht da der Schwestern-Cockbuster von Kevin Cocksack, der mit dem Holzschwanz. Pinocchio hatte auch noch die Nase mit dem Spiegel. Ja? Ich denke mir mal, wer gibt sich die Blöße und leitet sich da so einen Film aus? Alter, bevor ich zum Massoud gehe und sage, Massoud, Pulp Fiction, findest du ihn gut? Da wichse ich lieber wieder zu Hause auf den Autokatalog. Ja? Mann, doch sehr, als wer von den Jungs kennt das noch? Früher als kleiner Junge, bisschen Autokatalog, Unterwäsche gucken, am Schiedel spielen. Geht das leider? Nein? Ah, egal, ist nur so ein Witz, den ich geschrieben habe. Hey, Dankeschön, das war's von mir. Hat Spaß gemacht. Vielen Dank.

0: Es ist 1:30, wir gucken auf die Straßen, da gibt es einige Sperrungen. Geht los auf der A1 Osnabrück Richtung Bremen, die ist zwischen Alhorner Heide und Wildeshausen West wegen einer Nachtbaustelle bis Mittwoch jeweils zwischen 19 und 6 Uhr gesperrt. Die A2 Berlin Richtung Hannover ist zwischen Dreieck Werder und Lenin nach einem Unfall gesperrt. Die A61 München-Gladbach Richtung Venlo ist zwischen Kaldenkirchen Süd und Kaldenkirchen wegen Bauarbeiten bis 5 gesperrt. Die A94 München Richtung Passau zwischen Dorfen und Schwindeck, da ist auch die Fahrbahn wegen Markierungsarbeiten bis 5 gesperrt. Eine Umleitung führt euch über die U55. Dann kommt in dieser Sekunde ein Falschfahrer rein auf der B30 Biberach Richtung Friedrichshafen zwischen Beind und Ravensburg Süd. Da kommt euch ein Falschfahrer entgegen. Fahrt äußerst rechts und überholt nicht. Auf der B30 Biberach Richtung Friedrichshafen zwischen Beind und Ravensburg Süd. Da ist ein Falschfahrer unterwegs. Vorsicht in beiden Richtungen. Dann machen wir weiter auf der A111 Charlottenburg Richtung Dreieck Oranienburg. Da ist der Tunnel Flughafen Tegel in beiden Richtungen wegen Reparaturarbeiten bis ca. 5 gesperrt. Die A113 Autobahnzubringer Dresden Schönefeld Richtung Neukölln ist zwischen Schönefeld Süd und Spätstraße in beiden Richtungen wegen Wartungsarbeiten bis 5 gesperrt. Die A524 Breitscheid Richtung Duisburg Süd ist zwischen Lindorf und Duisburg-Rahm wegen Reinigungsarbeiten gesperrt. Und zum Schluss eine Gefahreninformation für Sachsen-Anhalt. In Schönebeck, da kommt es aufgrund eines Brandes in einer Lagerhalle zu Geruchsbelästigung. Deswegen schließt da am besten die Fenster und die Türen. Ja, und da, wo es geht, kommt gut durch.
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0: Puh, ja, wie gesagt, einiges los auf den Straßen und vorhin hat sich ja schon Alina reingemeldet mit einem Foto aus dem Stau oder aus einer Sperrung. Ich konnte es nicht ganz erkennen und schreibt, ja geil, lieben wir auf dem Weg zur Arbeit, wenn man da festhängt. Und jetzt hat sie gerade nochmal geschrieben, Entschuldigung, dass es ein Schwertransporter ist in der Ausfahrt Bremen Flughafen B6 und dass es da kein Stück mehr vor oder zurück geht. Alina, halte durch. Und was können wir denn da tun? Klar, ich kann hier mit guter Unterhaltung dich versorgen und auch alle anderen, die im Stau gerade oder einer Sperrung festhängen und mit guter Mucke. Aber wie wär's denn, wenn ihr mal irgendwie so Spielchen reinschickt? Man hat doch früher als Kind immer so Spielchen gespielt im Stau, ne, auf der Autobahn. Ich sehe was, was du nicht siehst oder was weiß ich was, um sich so die Zeit zu vertreiben. Schick doch mal sowas rein. Wie können sich jetzt alle, die gerade auf der Autobahn oder irgendwo festhängen, im Auto die Zeit vertreiben? Ich bin Laura Dahm und jetzt geht's hier weiter mit Coldplay.

0: Turn the Lights Off um 1.39 Uhr am Dienstagmorgen. Und wir müssen nochmal aufs Wochenende kurz zurückgucken, auf den Samstag. Da haben ja die Fußballstadien gebrannt. Es war nämlich Champions League Finale, Paris Saint-Germain gegen Arsenal. So, Paris Saint-Germain hat Arsenal dann im Elfmeterschießen abgezogen. Interessiert Claudie Franzen aus dem Nachtteam aber so überhaupt gar nicht. Claudie hat nämlich nicht aufs Spielfeld geguckt, sondern an den Spielfeldrand. Und Claudie, da ging es promitechnisch ziemlich gut ab, ne?
1: Ja, tatsächlich unter anderem Travis Scott, wobei ich anfangs das Gefühl hatte, der kann oder vielleicht will er sich nicht zwischen Paris Saint-Germain und Arsenal entscheiden und ist bei seinem Interview im Stadion erstmal mit einem Go Football reingegangen.
0: Okay, aber ey, wenn man für beide ist, kann man halt auch nicht verlieren, ne? Aber hat er sich dann irgendwann entschieden und wenn ja, für wen?
1: Er hat sich dann als Paris Saint-Germain-Fan geoutet, genau wie DJ Snake übrigens, der ja auch ein Ultra-Fan des Clubs ist. Also wirklich, er hat schon in den vergangenen Jahren so viele DJ-Gigs abgesagt, damit er auch ja kein Game von seinem Lieblingsverein verpasst.
0: Aber dann hat er schon auch mitgefiebert, oder?
1: Also gestern ging es dann auch für DJ Snake im Privatjet direkt nach Paris, damit er dann gestern Abend auch bei der Party für die Spieler dabei sein konnte. Da war eine riesen Bühne aufgebaut. Die Spieler sind alle einzeln rausgekommen. Da wurde applaudiert, DJ Snake im Publikum und dann später Backstage schon wieder mit dem Pokal rumgelaufen.
0: Ja, wer kann, der kann, ne? War auf jeden Fall gut was los, promi-mäßig beim Champions League-Finale Paris Saint-Germain gegen Arsenal.

Ey, kennt ihr das bei Google, dass da manchmal so Special-Animationen kommen, je nachdem, was gerade so abgeht auf der Welt. Als zum Beispiel letztens so ein Sternschnuppenregen war und man Sternschnuppe gegoogelt hat, da kamen dann überall so Sternschnuppen, die dann über den Bildschirm geflogen sind. Oder als der Barbie-Film zum Beispiel rauskam, war alles pink. Und ich habe jetzt vorhin vor der Sendung Sarah Larsson gegoogelt, die hören wir ja gerade schon im Hintergrund, ne? Und da kam dann auf einmal so eine kleine Blume und wenn man die anklickt, dann sind so Delfine über den Bildschirm gesprungen. Da dachte ich mir so, warum Delfine? Und dann habe ich gelesen, dass das so ja die Markenzeichen von Sarah Larsson sind. Ne? Die hat auch letztens mit einem aufblasbaren Delfin auf der Bühne getanzt und das ist einfach so ihr Ding. Aber warum die jetzt da bei Google zu sehen sind, wenn man Sarah Larsson eingibt, das weiß ich nicht. Also falls ihr es wisst, sagt Bescheid. So lange gibt es sie jetzt hier mit Tyler, She Did It Again, Sarah Larsson.

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1: Um 2 Uhr mit Christine Beitsch. Bundesentwicklungsministerin Alabali Radovan hat Israel und die pro-iranische Hisbollah im Libanon zur Deeskalation aufgerufen. Eine Reise der Ministerin war gestern kurz vor der Landung in der libanesischen Hauptstadt Beirut aus Sicherheitsgründen abgebrochen worden. Die SPD-Politikerin sagte nach ihrer Rückkehr am Abend im ZDF, sie verurteile die Angriffe der israelischen Regierung.
2: Ebenso muss auch die Hisbollah ihre Angriffe auf den Norden Israels einstellen. Das heißt, es müssen jetzt die Parteien an einen Tisch kommen. Das wäre ja auch geplant in Washington. Es muss jetzt alles getan werden für einen Waffenstillstand. Und dann geht es natürlich darum, wie können wir die libanesische Regierung auch jetzt unterstützen? Denn sie sorgen dafür, dass die Menschen vor Ort versorgt werden.
1: Die Gespräche zwischen Vertretern aus Israel und dem Libanon sind für heute in Washington geplant. Es wäre das bisher 4. Treffen. Aus dem Iran und den USA kommen erneut widersprüchliche Angaben zum Stand der Verhandlungen. US-Präsident Trump teilte mit, die Gespräche über ein Abkommen gingen schnell voran. Die iranische Nachrichtenagentur Tasnim hatte dagegen berichtet, die Verhandlungen seien so lange ausgesetzt,